0: verloren. Die Breisgauer mussten sich Aston Villa in Istanbul mit 0:3 geschlagen geben. Aus Istanbul Jens-Jörg Rieck.
1: Nach nervösem Start fand der Sportclub nach einer Viertelstunde zwar besser ins Spiel, verteidigte aber zu luftig und machte den Weg zu zwei wahren Traumtoren für die Williams frei. Tielemans und Buendia trafen sehenswert zum 0:2 Halbzeitstand. Aber auch nach Wiederbeginn wurde es nie ein wirkliches Spiel. Es blieb ein ungleiches Duell. Dem Team von Julian Schuster fiel mit dem Ball zu wenig ein und der Tabellenvierte der Premier League blieb gnadenlos. Spätestens nach dem dritten Tor durch Rodgers, nach knapp einer Stunde, war die Sache endgültig entschieden.
0: Das waren die Nachrichten. Das Wetter in Deutschland. Vor allem im Südosten und der Mitte noch etwas Regen, Tiefstwerte 12 bis 6 Grad. Am Tage im Westen freundlich, im Osten Schauer oder Gewitter. Höchstwerte 16 Grad auf den nordfriesischen Inseln bis 26 Grad im Mittelgebirge. Am Freitag fast überall trocken bei 21 bis 30 Grad. Am Samstag im Nordosten oft sonnig, im Nordwesten später Schauer und Gewitter. Es ist 2:03 Uhr.
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3: Willkommen zum zweiten Teil des ARD-Nachtkonzerts, weiterhin mit Christoph Hiller. Und in den starten wir im hohen Norden in Schottland, ja zumindest musikalisch, mit der schottischen Fantasie von Max Bruch. Die Solovioline spielt Guy Braunstein. Er musiziert zusammen mit dem HR-Sinfonieorchester unter Gilbert Wager.

Die schottische Fantasie von Max Bruch mit Guy Braunstein Violine und dem HR Sinfonieorchester unter Gilbert Wager. Jetzt Musik von Emmanuel Chabrier, seine lyrische Szene für Mezzosopran, Frauenchor und Orchester La Sulamite nach einem Text aus dem Hohelied Salomons. Wir hören die Frauenstimmen des Chœur de Toulouse Midi Pyrénées und das Orchestre du Capitole du Toulouse unter der Leitung von Michel Plasson. Außerdem singt die Mezzosopranistin Susan Menzer.

La Sulamite, lyrische Szene für Mezzosopran, Frauenchor und Orchester von Emmanuel Chabrier. Wir haben gehört, die Mezzosopranistin Susan Menzer zusammen mit den Frauenstimmen des Chœur de Toulouse Midi-Pyrénées und dem Orchestre du Capitole de Toulouse unter Michel Plasson. Ignaz Josef Pleyel oder Pleyel, wie er auch gerne genannt wird, war Schüler von Joseph Haydn und zählte zu den erfolgreichsten Komponisten seiner Zeit. Die Musik von ihm, die verschwand später fast vollständig aus dem Konzertleben. Sein Name ist vielleicht noch bekannt durch die Salle Pleyel in Paris. Hier jetzt Musik von Ignaz Pleyel, seine Sinfonia Concertante F-Dur mit dem Radiosinfonieorchester Stuttgart unter der Leitung von Johannes Mösus.

Das Radiosinfonieorchester Stuttgart des SWR unter der Leitung von Johannes Mösus mit der Sinfonia Concertante F-Dur von Ignaz Josef Pleyel. Jetzt Musik von Josef Suk, der schrieb sein Klaviertrio C-Moll noch als sehr junger Komponist. Kurz darauf wurde er Schüler und später auch Schwiegersohn von Antonín Dvořák. Und ähnlich wie in Dvořáks Musik zeigt sich auch bei Suk die Verbindung von tschechischer Melodik und spätromantischer Ausdruckskraft. Hier das Feininger Trio mit dem Klaviertrio C-Moll, dem Opus 2 von Josef Suk.

C-Moll, dem Opus 2 von Joseph Suk. Jetzt noch Musik von César Franck, seine sinfonische Dichtung Psyche. Der Komponist orientiert sich darin an der antiken Geschichte von Amor und Psyche und entwickelt aus diesem Stoff eine weit gespannte symphonische Erzählung in 4 Sätzen. Hier das Basler Sinfonieorchester unter der Leitung von Armin Jordan.

Das Basler Sinfonieorchester unter Armin Jordan mit der sinfonischen Dichtung Psyche von César Franck hier im ARD-Nachtkonzert. Jetzt folgen gleich die 4 Uhr Nachrichten und danach gibt's nochmal Musik von ihm hier, Josef Haydn.

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1: Um 4 Uhr mit Wolfgang Berger. Deutschland und Frankreich haben sich über den Einstieg des Bundes beim Rüstungskonzern KNDS geeinigt. Derzeit halten zwei deutsche Familien eine Hälfte Frankreich, die andere Hälfte der Aktien. Aus der Nachrichtenredaktion Heike Lüttich.
2: Zunächst will der Bund 40% der Aktien kaufen und später auf 30% reduzieren. Parallel soll auch Frankreich Anteile abgeben. Vereinbart ist, dass beide Länder gleiches Stimmrecht haben sollen, unabhängig von ihrem Anteil, damit wichtige Entscheidungen gemeinsam getroffen werden müssen. KNDS ist vor 11 Jahren entstanden aus dem Zusammenschluss des deutschen Rüstungsunternehmens Krauss-Maffei-Wegmann mit dem staatlichen französischen Rüstungsbetrieb Nexter. Der Konzern baut unter anderem den Kampfpanzer Leopard 2 und die Panzerhaubitze 2000.
1: Nach dem Hauseinsturz in der sächsischen Stadt Görlitz ist in den Trümmern die Leiche einer Frau gefunden worden. Es handle sich um die zuvor vermisste 25 Jahre alte rumänische Touristin, sagte eine Sprecherin der Polizei. Nach den beiden anderen Vermissten werde weiterhin gesucht. Einsatzkräfte fanden die verschüttete Person am späten Abend in den Trümmern, schilderte die Sprecherin in der Nacht. Daraufhin wurden die Arbeiten erstmal gestoppt. Das Haus, in dem sich laut Polizei Miet- und Ferienwohnungen befanden, war am Montagabend aus bislang ungeklärter Ursache eingestürzt. Tech-Milliardär Elon Musk peilt mit seinem Raumfahrtunternehmen SpaceX den bisher größten Börsengang der Geschichte an. Dieser könnte laut den jetzt veröffentlichten Unterlagen rund 75 Milliarden Dollar einbringen und Hauptaktionär Musk zum ersten Billionär der Welt machen. Das Unternehmen erklärte, dass das Geld in Projekte fließen soll, um Menschen auf den Mond und möglicherweise eines Tages auf den Mars zu bringen. Fußball-Bundesligist SC Freiburg hat das Finale der Europa League verloren. Die Breisgauer mussten sich Aston Villa in Istanbul mit 0:3 geschlagen geben. Aus Istanbul Jens-Jörg Rieck.
3: Das Warten auf den ersten großen Titel der Vereinsgeschichte geht weiter, denn der SC war im Finale am Bosporus viel zu selten ein echter Gegner. Zwei Traumtore von Tielemans und Buendia vor der Pause, ein Treffer von Rodgers nach knapp einer Stunde, machten unter dem Strich ein 0:3, mit dem die Schwarzwälder sogar noch gut bedient waren. Denn in dem oft einseitigen Duell hatte der Tabellenvierte der Premier League noch weitere Topchancen.
1: Das waren die Nachrichten. Und das Wetter in Deutschland. Am Tage im Westen freundlich, im Osten Schauer oder Gewitter. Höchstwerte 16 Grad auf den nordfriesischen Inseln bis 26 Grad im Mittelgebirge. Am Freitag im Südwesten viel Sonne, im Nordosten mehr Wolken, meist trocken, 21 bis 30 Grad. Am Samstag dann im Nordosten oft sonnig, im Nordwesten später Schauer und Gewitter möglich. Das Ganze bei 20 bis 32 Grad. Es ist 4:03 Uhr.
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4: Bei den am Mikrofon Christoph Hiller. Joseph Haydns Opern, die gehören bis heute zu den weniger bekannten Bereichen seines musikalischen Schaffens. Hier die Sinfonia zu La Vera Costanza, die wahre Beständigkeit, ein Drama giocoso in drei Akten.

Il Complesso Barocco unter der Leitung von Alan Curtis war das mit der Sinfonia aus Haydns Oper La Vera Costanza. Jetzt zurück in die Renaissance zu Carlo Gesualdo da Venosa. Seine Motetten, die verbinden expressive Chromatik mit der strengen Form der geistlichen Vokalmusik der damaligen Zeit. Ja, und vieles daraus, das wirkt bis heute erstaunlich modern. Wir hören das Ensemble Vocal Européen de la Chapelle Royale unter der Leitung von Philippe Herrewege.

Chormusik der Renaissance von Carlo Gesualdo da Venosa, vier Motetten mit dem Ensemble Vocal Européen de la Chapelle Royale unter Philippe Herwege. Und wir bleiben französisch, zumindest was den Titel angeht, ein Concert François von Georg Philipp Telemann. Und der orientiert sich da auch bewusst am frühen Stil des französischen 18. Jahrhunderts. Hier die L'Accademia Giocosa.

Das Concert François G-Moll von Georg Philipp Telemann mit der L'Accademia Giocosa. Ja, und das folgende Stück, das ist eine Adaption der berühmten Jaconde aus der Solopartita für Violine von Johann Sebastian Bach. Spätromantisch umgesetzt von Joachim Raff. Hans Stadlmeier leitet die Bamberger Symphoniker.

Johann Sebastian Bachs berühmte Chaconne im symphonischen spätromantischen Gewand von Joachim Raff war das, gespielt von den Bamberger Symphoniker unter der Leitung von Hans Stadelmeier.

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1: Um 5 Uhr mit Wolfgang Berger. Deutschland und Frankreich haben sich über den Einstieg des Bundes beim Rüstungskonzern KNDS geeinigt. Derzeit halten zwei deutsche Familien eine Hälfte, Frankreich die andere Hälfte der Aktien. Aus der Nachrichtenredaktion Heike Lüttich.
2: Zunächst will der Bund 40% der Aktien kaufen und später auf 30% reduzieren. Parallel soll auch Frankreich Anteile abgeben. Vereinbart ist, dass beide Länder gleiches Stimmrecht haben sollen, unabhängig von ihrem Anteil, damit wichtige Entscheidungen gemeinsam getroffen werden müssen. KNDS ist vor 11 Jahren entstanden aus dem Zusammenschluss des deutschen Rüstungsunternehmens Krauss-Maffei-Wegmann mit dem staatlichen französischen Rüstungsbetrieb Nexter. Der Konzern baut unter anderem den Kampfpanzer Leopard 2 und die Panzerhaubitze 2000.
1: Nach dem Hauseinsturz in der sächsischen Stadt Görlitz ist in den Trümmern die Leiche einer Frau gefunden worden. Es handle sich um die zuvor vermisste 25 Jahre alte rumänische Touristin, sagte eine Sprecherin der Polizei. Nach den beiden anderen Vermissten werde weiterhin gesucht. Einsatzkräfte fanden die verschüttete Person am späten Abend in den Trümmern, schilderte die Sprecherin in der Nacht. Daraufhin wurden die Arbeiten erstmal gestoppt. Das Haus, in dem sich laut Polizei Miet- und Ferienwohnungen befanden, war am Montagabend aus bislang ungeklärter Ursache eingestürzt. Tech-Milliardär Elon Musk peilt mit seinem Raumfahrtunternehmen SpaceX den bisher größten Börsengang der Geschichte an. Dieser könnte laut den jetzt veröffentlichten Unterlagen rund 75 Milliarden Dollar einbringen und Hauptaktionär Musk zum ersten Billionär der Welt machen. Das Unternehmen erklärte, dass das Geld in Projekte fließen soll, um Menschen auf den Mond und möglicherweise eines Tages auf den Mars zu bringen. Fußball-Bundesligist SC Freiburg hat das Finale der Europa League verloren. Die Breisgauer mussten sich Aston Villa in Istanbul mit 0:3 geschlagen geben. Aus Istanbul Jens-Jörg Rieck.
3: Das Warten auf den ersten großen Titel der Vereinsgeschichte geht weiter, denn der SC war im Finale am Bosporus viel zu selten ein echter Gegner. 2 Traumtore von Tielemans und Buendia vor der Pause, ein Treffer von Rodgers nach knapp einer Stunde, machten unter dem Strich ein 0:3, mit dem die Schwarzwälder sogar noch gut bedient waren. Denn in dem oft einseitigen Duell hatte der Tabellenvierte der Premier League noch weitere Topchancen.
1: Das waren die Nachrichten. Das Wetter in Deutschland. Oft trocken, einzelne Gewitter, Tiefstwerte 12 bis 6 Grad. Tagsüber im Westen freundlich, im Osten einzelne Schauer oder Gewitter. Höchstwerte 16 Grad auf den nordfriesischen Inseln bis 26 Grad im Mittelgebirge. Am Freitag fast überall trocken bei 21 bis 30 Grad. Am Samstag im Nordosten freundlich, im Nordwesten später Schauer und Gewitter möglich bei 20 bis 32 Grad. Es ist 5:03 Uhr.
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4: Einen guten frühen Donnerstagmorgen wünscht Christoph Hiller mit Musik von Domenico Scarlatti.

Federico Colli spielte die Sonate G-Moll Kirkpatrick 450 von Domenico Scarlatti. Ja, und auch im vierten Teil habe ich für Sie Musik von Joseph Haydn, eine seiner frühen Sinfonien.

Die Heidelberger Sinfoniker unter Benjamin Spillner mit Musik von Joseph Haydn, der Sinfonie Nummer 9, C-Dur. Und jetzt spanische Musik im ARD-Nachtkonzert von Federico Moreno Toroba. Seine Sonatine für Gitarre und Orchester mit dem Gitarristen Ernesto Bitetti und dem Münchner Rundfunkorchester. Die Leitung hat Enrique Garcia Asensio.

Die Sonatine für Gitarre und Orchester von Federico Morena Toroba mit dem Gitarristen Ernesto Bittetti und dem Münchner Rundfunkorchester unter Enrique Garcia Asensio. Und von der Gitarre zum Cellokonzert A-Moll, Riumverzeichnis 422 von Antonio Vivaldi. Wir hören den Cellisten

Das Cellokonzert A-Moll, Reumverzeichnis 422 von Antonio Vivaldi mit Walter Vestidello und dem Ensemble Sonatori della Gioiosa Marca. 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

Michal Oruk und die London Mozart Players unter Matthias Bamert mit dem dritten Satz aus dem zweiten Klavierkonzert von John Field. Und es geht auch schon dem Ende des heutigen Nachtkonzerts entgegen. Und da haben wir noch einmal Franz Schubert, das Finale seiner dritten Sinfonie. Wir hören hier die Staatskapelle Dresden unter Herbert Blomstedt.

Im Presto Vivace ging es auf die Zielgerade des heutigen ARD-Nachtkonzerts mit dem Finalsatz aus der 3. Sinfonie von Franz Schubert. Eine Aufnahme war das mit der Staatskapelle Dresden unter Herbert Blomstedt. Ich darf mich von Ihnen verabschieden. Mein Name ist Christoph Hiller. Vielen herzlichen Dank fürs Zuhören in den vergangenen 6 Stunden. Und hier noch ein paar Takte Filmmusik von Alexandre Desplat, New Moon. Machen Sie es gut.

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1: Um 6 Uhr mit Benjamin Kirsch. KNDS ist eine der größten Rüstungsfirmen Europas. Nun steigt die Bundesregierung beim deutsch-französischen Konzern ein. Wie KNDS-Verwaltungsratschef Enders bestätigte, will sich der Bund mit zunächst 40% an dem Unternehmen beteiligen. Nach 3 Jahren solle der Anteil auf 30% sinken. Aus der Nachrichtenredaktion Astrid Rolle.
2: Mit welcher Summe der Bund bei KNDS einsteigt, wurde nicht bekannt. Der Konzern stellt Waffensysteme wie den Kampfpanzer Leopard 2 und die Panzerhaubitze 2000 her. Zurzeit ist KNDS im Besitz der deutschen Krauss-Maffei-Wegmann GmbH und der französischen Regierung und wird in Finanzkreisen mit bis zu 20 Milliarden Euro bewertet. Frankreich hält 50% an dem Unternehmen. Beide Länder haben laut Berichten gleiche Stimmrechte vereinbart. Das betrifft zum Beispiel Standortentscheidungen. In Deutschland hat KNDS 11 Standorte, unter anderem in Hamburg, Mülheim an der Ruhr und Ebeleben.
1: Flüge von deutschen Flughäfen könnten ab Sommer etwas günstiger werden. Der Bundestag stimmt heute über eine Senkung der Ticketsteuer im Flugverkehr zum 1. Juli ab. Die Steuer fällt auf jedes verkaufte Ticket an und hängt von der Länge des Flugs ab. Sollten die Fluggesellschaften die Steuersenkung komplett an die Kundinnen und Kunden weitergeben, sind Preissenkungen zwischen 2,50 Euro und 11,40 Euro möglich. Die Regierung will mit dem Gesetz den Luftverkehrsstandort Deutschland attraktiver machen. Außerdem stimmt der Bundestag heute über den zweigleisigen Ausbau der Marschbahn in Schleswig-Holstein ab. Es geht um die Abschnitte zwischen Niebüll und Klagsbüll sowie Morsum und Tinnum auf Sylt. Nach dem Hauseinsturz in der sächsischen Stadt Görlitz ist in den Trümmern die Leiche einer Frau gefunden worden. Es handele sich um die zuvor vermisste 25 Jahre alte rumänische Touristin, sagte eine Sprecherin der Polizei. Nach den beiden anderen Vermissten werde weiterhin gesucht. Einsatzkräfte fanden die verschüttete Person am späten Abend, sagte eine Sprecherin. Daraufhin wurden die Arbeiten erstmal gestoppt. Das Haus, in dem sich laut Polizei Miet- und Ferienwohnungen befanden, war am Montagabend aus bislang ungeklärter Ursache eingestürzt. In Niedersachsen fallen auch heute viele Busse und Bahnen aus. Der Warnstreik in Hannover geht weiter. Außerdem hat die Gewerkschaft Verdi Beschäftigte in weiteren Städten bis morgen zum Ausstand aufgerufen. In Braunschweig sind alle Stadtbahnlinien und die meisten Busse betroffen. Ausgenommen der Verkehr für Grundschüler. In Wolfsburg, Hildesheim und Delmenhorst fallen die meisten Busse aus und im Kreis Lüchow-Dannenberg gibt es Einschränkungen auch bei Schulbussen. Die Deutsche Post warnt vor dubiosen Drittanbietern für Nachsendeaufträge. Rund 20 solcher Anbieter gibt es demnach aktuell. Aus Bonn Jörg Sauerwein.
3: Statt der üblichen 31,90 Euro für 6 Monate Nachsendeservice wird häufig das 3- bis 4-fache fällig. Die Drittanbieter leiten die Daten dafür einfach nur an die Post weiter und kassieren ab. Bei dem Bonner Konzern heißt es, man könne dagegen nicht viel machen, denn man sei verpflichtet, Nachsendeanträge anzunehmen, egal ob sie direkt bei der Post oder über Drittanbieter eingereicht werden. Die Verbraucherzentralen empfehlen zum Beispiel, das Impressum auf der jeweiligen Internetseite zu prüfen. Wird dort ein gewerblicher Anbieter und nicht die Post genannt, sollte man die Finger davon lassen. Denn häufig seien die Verträge trotz der überhöhten Preise wirksam und ein Einspruch oder Widerruf kaum möglich.
1: Für Fußball-Bundesligist SC Freiburg hat es nicht gereicht für den Europa-League-Titel. Die Breisgauer mussten sich im Finale in Istanbul Aston Villa aus England mit 0:3 geschlagen geben. Aus der NDR-Sportredaktion Martin Roschitz.
4: Nur 40 Minuten konnte Freiburg mithalten. Gegen Ende der ersten Halbzeit verlor das Team von Trainer Julian Schuster den Faden und den Zugriff auf die immer stärker werdende Offensive der Engländer. Thielemans und Buendia sorgten mit 2 Traumtoren bereits kurz vor der Pause für klare Verhältnisse. Rodgers in der 58. Minute mit dem 3:0 für die Entscheidung zugunsten des Favoriten in einem ungleichen Duell. Für Aston Villa ist es der erste große Titel seit 30 Jahren. Zuletzt gewann das Team aus Birmingham 1996 den englischen Ligapokal.
1: Das waren die Nachrichten. Das Wetter in Norddeutschland, mehr Wolken als Sonne, örtlich Schauer oder Gewitter, später gebietsweise heiter. Höchstwerte 16 Grad auf den nordfriesischen Inseln bis 22 Grad in Hannover. Morgen wechselhaft, nordöstlich der Elbe etwas Regen, besonders im Süden von Niedersachsen sonnig, 16 bis 26 Grad. Am Sonnabend freundlich und trocken, später Schauer und Gewitter möglich, 18 bis 30 Grad. Und am Sonntag viel Sonne, im Süden Schauer und Gewitter 17 bis 28 Grad. Es ist jetzt 6.05 Uhr.
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5: Heute am Donnerstag, am 21. Mai, und romantisch bzw. spätromantisch starten wir musikalisch hinein in diesen Tag. Und im weiteren Verlauf dieser halben Stunde wird es dann moderner. 20. Jahrhundert, Anfang 20. Jahrhundert in den USA. Unter anderem mit Florence Price, mit George Gershwin und Richard Rodgers. Jetzt aber zuerst mal Fanny Hensel und Ottorino Respighi. Guten Morgen.

staunt man immer fast ein bisschen, wenn dann auf einmal ein Cembalo auftaucht in dieser doch sehr spätromantischen Musik, Anfang des 20. Jahrhunderts entstanden von Ottorino Respighi, eben weil er sich Renaissance-Tänze vorgenommen hat, die eigentlich für Laute geschrieben sind, in diesem Fall eine Bergamasca, um 11:55 auf NR Kultur. Matthias Kirschner reiht mit einem Klavierstück von Fanny Hensel.

Nummer 3 der 4 Lieder für das Pianoforte von Fanny Hensel, gespielt von Matthias Kirschner-Reit um 6.15 Uhr auf NR Kultur an diesem Donnerstag. Jetzt dreimal Musik aus den USA, dreimal Anfang 20. Jahrhundert und dreimal schwungvoll mit deutlichen Jazz-Anklängen bei allen dreien, bei Florence Price, bei George Gershwin und jetzt gleich bei Richard Rodgers. Eines seiner berühmtesten Stücke, Blue Moon, hören wir hier mit der Band Pink Martini. Es singt Rufus Wainwright. Guten Morgen.

0: Juba heißt dieser dritte Satz der dritten Sinfonie von Florence Price, hier gespielt vom Women's Philharmonic Orchestra um 6.30 Uhr.
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0: Zum Blick auf die Nachrichten. In Niedersachsen fallen auch heute wieder viele Busse und Bahnen aus. Der Warnstreik in Hannover geht weiter. In Braunschweig sind alle Stadtbahnlinien und die meisten Busse betroffen. Ausgenommen der Verkehr für Grundschüler. In Wolfsburg, Hildesheim und Delmenhorst fallen die meisten Busse aus. Und im Kreis Lüchow-Dannenberg gibt es zumindest Einschränkungen auch bei Schulbussen. Der Bund steigt beim deutsch-französischen Rüstungskonzern KNDS ein. Das berichten mehrere Nachrichtenagenturen unter Verweis auf Regierungskreise. Demnach wird Deutschland beim Börsengang des Panzerbauers zunächst 40% erwerben. Der Anteil soll dann im Lauf der Jahre auf 30% sinken. Und das Wetter bei uns im Norden eher wolkig heute, hier und da ein paar Regenschauer, vereinzelt auch Gewitter. Die Temperaturen an den Rändern des Sendegebiets 18 Grad heute in Aventoft, knapp unter der dänischen Grenze. 21 Grad in Escherode, direkt an der Grenze zu Hessen, und ebenfalls 21 Grad in Grenzdorf, einen Kilometer westlich von Polen. Ich bin Philipp Schmid, guten Morgen. Jetzt in den Tag mit David Orlowski.

0: Juli heißt dieses Stück vom David Orlowski Trio um 6:55 auf NDR Kultur. Der Jazzmusiker Gunther Hampel ist gestorben. Ein Paradiesvogel des Jazz, einer, der mit Thelonious Monk, mit Benny Goodman oder Jimi Hendrix gespielt hat und in vielen Stilen zu Hause war. Vibraphonist, Pianist, Holzbläser und Komponist. Gunther Hampel wurde 89 Jahre alt. Henry Altmann mit einer Würdigung.
1: Man wusste Anfang der 1960er Jahre nicht so genau, wohin die Reise gehen würde, aber man setzte Segel und machte sich auf den Weg. Einer an Bord der ersten Euro-Jazz-Segler war der Multiinstrumentalist Gunther Hampel. Am 31. August 1937 geboren, spielte der Göttinger nach einem Architekturstudium ab 1958 professionell und war 6 Jahre später auf dem Album Hard Plans Teil der ersten Exkursionen in einen dezidiert europäischen Jazz.
2: Wir spielen die Musik, die wir in unseren Köpfen haben, als Vorstellung von Musik überhaupt. Und die Einflüsse, die auf uns einwirken, sind Einflüsse aus der Musik überhaupt, die es gibt, überall, die wir alle hören. Und vor allen Dingen aus unserem Leben.
1: So Gunther Hampel in seinem ersten Fernsehinterview 1967 und so 65 Jahre später.
3: Ja, bewusst leben, das heißt jede Minute, jeden Bruchteil der Sekunde da sein. Wenn du Musik machst, kannst du nicht einfach da vor dich hin dösen, weil der spielt ja da gerade was, mit dem er dich antönt, der dich animiert.
1: Ein Musikleben als Lebensmusik. Und die führte Gunther Hampel an viele Orte, musikalisch wie geografisch. In die USA zu Avantgarde-Musikern wie den Saxophonisten Marion Brown und Anthony Braxton oder seiner späteren Lebensgefährtin, der Sängerin Jean Lee, vor allem aber zu einem Schulterschluss aus US- und Euro-Jazz und einem zwischen Schwarz und Weiß. Denn mancher aus der Afro-American Community beäugte den Weißen aus Germany anfangs misstrauisch, der aber tat, was er schon 1945 als 8-Jähriger tat, als US-GIs auf dem Hof der Hampels einquartiert waren, darunter ein Afroamerikaner, spielen und teilen.
3: Ich bin mit meinem Akkordeon auch zu dem gegangen und dann hat er etwas mit mir gemacht, was ich überhaupt nicht kannte. Der hat mit mir gejammt. So habe ich ganz schnell begriffen, dass man zusammenspielen kann, indem man einander zuhört und improvisiert. So einfach ist das mit der Jazzmusik.
1: 1978 wurde Hampel von den Kritikern des Downbeat zum New Star auf dem Vibraphon gekürt, 14 Jahre nachdem das Jazz-Magazin ihn zum Romantiker erklärt hatte, auch weil Hampel die eher destruktive Free-Jazz-Phase der Endsechziger vermieden und nachdem er seine 30 Jahre lang bestehende Galaxy Dream Band gegründet hatte. Der freie Jazz der galaktischen Traumband landete im irdischen Orbit hip-hoppiger Grooves der Jazzkantine und Hampels Band Next Generation mit unter anderem dem Deutsch-Rapper Smudo.
4: Es beginnt ein neuer Tag, ein stinknormaler neuer.
1: Hampel schrieb 3 Film- und eine Theatermusik, versuchte noch sein riesiges Schallarchiv in Göttingen zu ordnen, auch Ergebnis seines 1969 gegründeten eigenen Labels Birth Records.
3: Ich habe irgendwann mal aufgehört zu zählen, weil ich fand, ich müsste Wichtigeres machen. Volle Aufmerksamkeit zu geben an diese Schöpfung. Auf dem Mond kannst du nicht spielen, da ist keine Luft.
0: Henry Altmann über den Jazzmusiker Gunther Hampel, der jetzt im Alter von 89 Jahren verstorben ist.

0: Filmmusik aus Pans Labyrinth von Javier Navarrete um 6.46 Uhr auf NR Kultur. Ab heute im Kino der Film Vivaldi und ich, eine freie, historisch inspirierte Geschichte über Antonio Vivaldi und eine junge Musikerin im Venedig des 18. Jahrhunderts. Und inszeniert hat den Film einer der renommiertesten Opernregisseure Europas, Damiano Micheletto, arbeitet sonst für Häuser wie die Salzburger Festspiele, die Mailänder Scala oder das Royal Opera House in London. Jetzt also erstmal der Schritt ins Kino und das war genau der richtige Moment, sagt er.
1: Es ist nicht wirklich ein Wechsel. Ich arbeite parallel ja weiterhin in der Oper und das ist immer noch mein Hauptberuf. Aber was mich dazu bewegt hat, einen Film zu drehen, war einerseits die Erfüllung eines lang ersehnten Traums. Man kann sogar sagen, die Erfüllung eines Kindheitstraums. Andererseits, mit 50 Jahren, empfinde ich die Notwendigkeit, endlich etwas umzusetzen, was ich schon seit längerer Zeit machen wollte. Das musst du tun. Das musst du zumindest einmal im Leben ausprobieren und schauen, was passiert.
2: You should try and do and see what happens.
0: Opern und jetzt auch Filmregisseur Damiano Micheletto. Das ganze Gespräch mit ihm von NR Kultur geführt hören Sie heute Vormittag bei uns. Und in einer guten halben Stunde stellen wir Ihnen vor, um 20 nach 7, diesen neuen Film über Antonio Vivaldi, Vivaldi und ich.

der französische Geiger Théotime Langlois de Swart zusammen mit Le Concert, fünfter Satz aus der Violinsonate H-Moll. Gleich 7:10, Gustav Holst, Jupiter.

0: Das war der Walzer Under the Willow Tree von Samuel Barber mit dem Detroit Symphony Orchestra.
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2: Um 7 Uhr mit Benjamin Kirsch. Der Bund steigt beim deutsch-französischen Rüstungsunternehmen KNDS ein. Nach Konzernangaben soll der Anteil Deutschlands zunächst 40% betragen. Aus Berlin Benjamin Großkopf.
3: KNDS stellt unter anderem den Kampfpanzer Leopard 2 her. Aktuell gehört das Unternehmen der französischen Regierung sowie deutschen Familien, die aber aussteigen wollen, im Zuge des Börsengangs jetzt. Der Wert von KNDS wird auf 20 Milliarden Euro geschätzt. Durch die weltweite Aufrüstung sind die Auftragsbücher voll. Politisch gibt es seit langem Diskussionen darüber, inwieweit sich der Staat an Rüstungsunternehmen selbst beteiligen sollte. Bundesverteidigungsminister Pistorius von der SPD will mehr Staatsbesitz und spricht von Schlüsseltechnologien, Know-how und Arbeitsplätzen, die die Bundesregierung damit sichere. Eher zurückhaltend ist Wirtschaftsministerin Reiche von der CDU bislang gewesen. Ihr Ministerium wird aber nun die Federführung für die Beteiligung bekommen.
2: Eine von der Bundesregierung eingesetzte Kommission empfiehlt laut einem Medienbericht, das Renteneintrittsalter schrittweise anzuheben. Die Experten sollen ihren Bericht Ende Juni vorlegen. Danach will sich die schwarz-rote Koalition auf eine Reform der Alterssicherung verständigen. Aus Berlin Philipp Eckstein.
4: Die Bild-Zeitung berichtet jetzt, die Kommission werde empfehlen, das Renteneintrittsalter von 67 Jahren schrittweise zu erhöhen. Und zwar bis Anfang der 2040er Jahre auf 68, bis Anfang der 2050er auf 69 und dann Anfang der 2060er schließlich auf 70 Jahre. Außerdem soll die Kommission dazu raten, das Rentenniveau nach dem Jahr 2031 schrittweise leicht abzusenken. Von 48% auf dann 46%.
2: Flüge von deutschen Flughäfen könnten ab Sommer etwas günstiger werden. Der Bundestag stimmt heute über eine Senkung der Ticketsteuer im Flugverkehr zum 1. Juli ab. Die Steuer fällt auf jedes verkaufte Ticket an und hängt von der Länge des Flugs ab. Sollten die Fluggesellschaften die Steuersenkung komplett an die Kundinnen und Kunden weitergeben, sind Preissenkungen zwischen 2,50 Euro und 11,40 Euro möglich. Die Regierung will mit dem Gesetz den Luftverkehrsstandort Deutschland attraktiver machen. Außerdem stimmt der Bundestag heute über den zweigleisigen Ausbau der Marschbahn in Schleswig-Holstein ab. Es geht um die Abschnitte zwischen Niebüll und Klangsbüll sowie Morsum und Tinnum auf Sylt. In Niedersachsen fallen auch heute viele Busse und Bahnen aus. Der Warnstreik in Hannover geht weiter. Außerdem hat die Gewerkschaft Verdi Beschäftigte in weiteren Städten bis morgen zum Ausstand aufgerufen. In Braunschweig sind alle Stadtbahnlinien und die meisten Busse betroffen, ausgenommen der Verkehr für Grundschüler. In Wolfsburg, Hildesheim und Delmenhorst fallen die meisten Busse aus und im Kreis Lüchow-Dannenberg gibt es Einschränkungen, auch bei Schulbussen. Für Fußball-Bundesligist SC Freiburg hat es nicht gereicht für den Europa-League-Titel. Die Breisgauer mussten sich im Finale in Istanbul Aston Villa aus England mit 0:3 geschlagen geben. Aus der NDR-Sportredaktion Martin Roschitz.
5: Nur 40 Minuten konnte Freiburg mithalten. Gegen Ende der ersten Halbzeit verlor das Team von Trainer Julian Schuster den Faden und den Zugriff auf die immer stärker werdende Offensive der Engländer. Thielemans und Buendia sorgten mit 2 Traumtoren bereits kurz vor der Pause für klare Verhältnisse. Rodgers in der 58. Minute mit dem 3:0 für die Entscheidung zugunsten des Favoriten in einem ungleichen Duell. Für Aston Villa ist es der erste große Titel seit 30 Jahren. Zuletzt gewann das Team aus Birmingham 1996 den englischen Ligapokal.
2: In 3 Wochen startet die Fußball-WM in den USA, Kanada und Mexiko. Wer dabei für Deutschland im Kader steht, stellt sich heute heraus. Bundestrainer Nagelsmann will am Mittag den 26er-Kader bekannt geben. Einige Plätze im Aufgebot sind schon durchgesickert. Torwart Manuel Neuer steht wohl vor seinem Comeback. Sollten seine Wadenprobleme abgeklungen sein. Die DFB-Elf muss bei dem Turnier zum ersten Mal am 14. Juni ran. Da geht's gegen Curaçao. Danach stehen noch Gruppenspiele gegen die Elfenbeinküste und Ecuador an. Das waren die Nachrichten. Das Wetter in Norddeutschland, mehr Wolken als Sonne, örtlich Schauer oder Gewitter, später gebietsweise heiter, Höchstwerte 16 Grad auf den nordfriesischen Inseln bis 22 Grad in Hannover. Morgen wechselhaft, nordöstlich der Elbe etwas Regen, besonders im Süden von Niedersachsen sonnig, 16 bis 26 Grad. Am Sonnabend freundlich und trocken, später Schauer und Gewitter möglich, 18 bis 30 Grad. Und am Sonntag viel Sonne, im Süden Schauer und Gewitter, 17 bis 28 Grad. Es ist jetzt 7.05 Uhr.
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0: Am Donnerstag und heute kommt Vivaldi ins Kino. Der Film Vivaldi und ich, wie er gelungen ist, das hören Sie unter anderem in dieser halben Stunde. Jetzt erstmal in den Tag mit Beethoven. Guten Morgen.

0: die Deutsche Kammerphilharmonie Bremen mit Beethoven aus der Sinfonie Nummer 8 war das der zweite Satz, Allegretto Scherzando um 7:09 auf NR Kultur. Eine Institution der USA dankt ab gezwungenermaßen die Late Show des Fernsehsenders CBS. 22 Jahre lang hat David Letterman diese kurz vor Mitternacht Talkshow moderiert und damit nicht nur das US-Fernsehen geprägt, sondern auch die Bürogespräche zahlloser Amerikaner dann immer am Morgen danach. Weitere 11 Jahre war dann Stephen Colbert Gastgeber und Talkmaster. Ach ja, übrigens auch ein scharfer Kritiker von Präsident Trump. Und deshalb vermuten jetzt viele politische Motive hinter der Entscheidung des Senders CBS, die Show abzusetzen. Heute wird die Show zum letzten Mal laufen und zur Einstimmung haben sich vor einigen Tagen Colbert und Letterman auf dem Studiodach getroffen zur, Zitat, mutwilligen Zerstörung von CBS-Eigentum. Sie haben nämlich Sessel und Büromöbel runter auf die Straße geschmissen und damit ein CBS-Logo auf dem Bürgersteig zerschmettert, zur großen Freude des Studiopublikums.
1: I say just look out for the wind and keep it closer to the building.
2: Watch the wind.
1: Yeah. Here we go.
2: One, okay. Two, three.
0: Qualitätsfernsehen, die US Late Show mit Stephen Colbert. Heute Abend zum allerletzten Mal. Inhalt, Gäste, streng geheim, aber mit Spannung erwartet.

0: die durch die Hölle gehen. Die Kavatine aus dem Film von Stanley Myers, geschrieben vom Chris und Jarema Duo, gespielt um 7.18 Uhr.
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0: Klassische Musik im Kino. Denken wir vielleicht an Robert Schumann, der mal von Herbert Grönemeyer gespielt wurde. Vor allem natürlich an Amadeus über Wolfgang Amadeus Mozart. Jetzt könnte ein weiterer Film in diese Reihe hinzukommen. Vivaldi und ich. Walli Müller hat ihn gesehen.
2: Eigentlich spielt Vivaldi als Filmfigur hier nur die zweite Geige. Im Zentrum steht Cecilia. Aufgewachsen zu Beginn des 18. Jahrhunderts im Waisenhaus Ospedale della Pietà, schreibt sie Briefe an eine unbekannte Mutter, von der sie sich im Stich gelassen fühlt.
3: Frau Mutter, habt ihr euch je vorgestellt, wie ich sein würde? Würdet ihr mich unter all diesen gleich aussehenden Mädchen erkennen?
2: Ein Lichtblick in Cecilias Leben ist das Geigenspiel. Das Waisenhaus legt Wert auf eine exzellente musikalische Ausbildung der Mädchen, weil damit Geld zu machen ist. Die Institution lebt von den Spenden betuchter Venezianer, die das Orchester des Hauses gerne in der Sonntagsmesse und bei Konzerten hören. Die Mädchen bleiben dabei verborgen hinter Kirchengittern oder Augenmasken. Als Individuen zählen sie nicht, nur als Klangkörper. Bis Antonio Vivaldi zum Orchesterleiter berufen wird und sofort Cecilias Ausnahmetalent erkennt.
4: Du hast die falschen Töne absichtlich gespielt. Deswegen habe ich dich ausgewählt.
3: Ich bin keine erste Geige. Es ist nutzlos, dass ihr in mich investiert. Wenn der Krieg vorbei ist, werde ich mit einem Offizier vermählt. Dann kann ich nicht mehr spielen. Ihr kennt die Regeln.
2: Das nämlich ist die zweite Einnahmequelle des Ospedale, wohlerzogene Waisenmädchen als Ehefrauen zu vermarkten. Cecilia ist schon fest gebucht von einem namhaften Herrn. Oder sollte ihr die Begegnung mit Vivaldi einen alternativen Weg eröffnen?
4: Es gibt Musikerinnen, die viel besser sind als du. Aber du hast etwas, das die anderen nicht haben.
3: Was denn?
4: Du spielst nicht, um gelobt zu werden.
2: Eine Liebesgeschichte steckt nicht hinter dem Titel Vivaldi und ich. Der Komponist war als katholischer Priester ans Zölibat gebunden. Überdies ein schüchterner, kränklicher Mann, vermutlich Asthmatiker. Mit der begabten jungen Geigerin aber verbindet ihn die Liebe zur Musik. Für beide hat sie tröstende Kraft.
4: Ich kann nicht rennen, ich kann nicht tanzen, ich kann keine zu starken Gefühle haben.
3: Dann seid ihr am rechten Ort.
4: Ich würde gern Musik machen, die begeistert, die benommen macht, die so ist wie das Leben. Aber bisher habe ich nur Konzerte geschrieben, die schwach waren.
2: In der fiktiven Filmgeschichte inspiriert Cecilia Vivaldi zu einigen seiner virtuosen Kompositionen. Tatsächlich hat er 30 Violinkonzerte einer realen Geigenschülerin, Anna Maria, gewidmet. Auf diesen Teil seines Schaffens beschränkt sich der Film. Und auch wenn Vivaldi selbst dabei nur in der Rolle des Lehrers und Mentors auftritt, erfährt man doch Wesentliches über seine Persönlichkeit und sein Ohr für den Sound der Natur, der später in den vier Jahreszeiten so deutlich zu hören sein wird.
3: Die Musik dient nicht dazu, die Klänge der Welt zu imitieren.
4: Sie vermag alles. Sie erzählt uns zum Beispiel von einem Gewitter, das plötzlich aufzieht, von Donner und Blitzen, die Schwalben davon fliegen lassen.
2: Im Waisenmädchen Cecilia aber weckt die Musik einen unbändigen Freiheitsdrang. Die Figur berührt zutiefst mit ihrem Wunsch nach weiblicher Selbstbestimmung.
3: Ich möchte nicht mehr heiraten. Ich möchte hierbleiben und musizieren.
5: Hier wurden Vereinbarungen getroffen.
2: Der italienische Opernregisseur Damiano Micheletto beweist bei seinem Kinodebüt Vivaldi und ich ein überzeugendes Auge auch fürs Medium Film. Das spartanische Grau in Grau des Waisenhauses setzt er in Kontrast zum barocken Farbenrausch des venezianischen Geldadels. Er verzichtet auf geschwätzige Dialoge, setzt wunderbare musikalische Akzente und widersteht der Versuchung, am Ende doch noch Vivaldis Greatest Hit runterzunudeln. Nicht nötig, die vier Jahreszeiten hat man ohnehin im Ohr. So viel anderes über Vivaldi noch nie gehört. Dieser Kinofilm ist deshalb wirklich bereichernd.
0: Und ab heute in den norddeutschen Kinos zu sehen, Vivaldi und ich. Ein Gespräch mit dem Regisseur Damiano Micheletto hören Sie heute Vormittag bei uns auf NDR Kultur. 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Natürlich hören wir jetzt Vivaldi. Viktoria Mullova spielt Vivaldis Konzert in D-Dur, Riumverzeichnis 234.

0: Wir linken uns den Didur von Antonio Vivaldi, gespielt von Victoria Mullova und Il Giardino Armonico unter Giovanni Antonini. Gleich wird's 7.30 Uhr.
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0: Blick auf die Nachrichten. In Niedersachsen fallen auch heute wieder viele Busse und Bahnen aus. Der Warnstreik in Hannover geht weiter. Entschuldigung, in Braunschweig sind alle Stadtbahnlinien und die meisten Busse betroffen, ausgenommen Verkehr für Grundschüler. In Wolfsburg, Hildesheim und Delmenhorst fallen die meisten Busse aus. Und im Landkreis Lüchow-Dannenberg gibt es zumindest Einschränkungen, auch bei Schulbussen. Der Bund steigt beim deutsch-französischen Rüstungskonzern KNDS ein. Das berichten mehrere Nachrichtenagenturen unter Verweis auf Regierungskreise. Demnach wird Deutschland beim Börsengang des Panzerbauers zunächst 40% erwerben. Der Anteil soll im Lauf der Jahre dann auf 30% sinken. Und das Wetter im Norden, heute wird es eher wolkig. Hier und da ein paar Regenschauer, vereinzelt Gewitter. Temperaturen 19 Grad in Stubbendorf im Kreis Rendsburg-Eckernförde. 20 Grad in Stubbendorf im Landkreis Mecklenburgische Seen. Platte und 20 Grad auch in Stubbendorf in der Gemeinde Wiesenberg im Kreis Stormarn. Ich bin Philipp Schmid. Guten Morgen und jetzt in den Tag mit Ferdinand Erold Rondo aus seinem Klavierkonzert Nummer 4.

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0: Suite Française von Francis Poulenc um 8:30 mit Anima Eterna auf NDR Kultur. Die kleine mecklenburgische Stadt Klütz hat eine neue Leiterin des Literaturhauses, Uwe Jonsson. Das ist deshalb eine Meldung, weil es eine Vorgeschichte gibt. Im vergangenen Herbst hat ein Eklat bundesweit für Schlagzeilen gesorgt. Der Leiter des Literaturhauses, Uwe Jonsson, musste gehen. Ebenso nahm der Bürgermeister seinen Hut. Literaturhausleiter Oliver Hinz hatte behauptet, eine geplante Lesung mit Michel Friedmann sei aus politischen Gründen abgesagt worden. Die Klützer und die Stadtvertreter fühlten sich diffamiert. Wer ist jetzt die Neue und wie geht's weiter? Anke Jahns berichtet.
1: Sie hat große internationale Literaturfestivals organisiert mit Autorinnen und Autoren aus mehr als 50 Ländern. Barbara Heine. Auch in der Literaturszene Norddeutschlands ist sie bestens vernetzt. Die Literaturwissenschaftlerin und erfahrene Kulturmanagerin hat mehr als 20 Jahre lang Literaturprojekte entwickelt, unter anderem für die Nordkirche, den NDR und die Autorenvereinigung PEN Deutschland. Nun übernimmt sie zum 1. Juni die Leitung des Literaturhauses Uwe Jonsson im mecklenburgischen Klütz. Für sie, so sagt sie, ist es ein Traumjob.
2: Ich freue mich vor allem darauf, mich quasi berufswegen nochmal intensiv mit Uwe Jonsson beschäftigen zu können, der sowieso mein Lieblingsautor ist, schon lange. Ich lese gerade alles noch einmal durch und ich stelle wieder fest, wie unfassbar gegenwärtig Uwe Jonsson ist mit seinen Politikbeschreibungen da. Die ganze Ost-West-Frage ist da drin. Also das ist einfach eine riesige Schatzkiste und möchte alles dafür tun, dass wir Uwe Jonsson stärker wieder ins Bewusstsein rücken.
1: Und dieser Traumjob kommt mit einer besonderen Aufgabe, das Literaturhaus wieder in ruhigeres Fahrwasser zu bringen. Denn im vergangenen Herbst geriet die kleine Schlossstadt Klütz bundesweit in die Schlagzeilen. Der damalige Literaturhausleiter Oliver Hinz hatte behauptet, eine geplante Lesung des Publizisten Michel Friedmann sei von der Stadtvertretung aus politischen Gründen abgesagt worden. Was folgte, war ein Eklat. Klütz wurde von Medien überrannt, es gab Demonstrationen und die Einwohner sowie ihre Stadtvertreter sahen sich plötzlich als Antisemiten und Rechtsextreme dargestellt.
3: Wir werden hier jetzt in eine Ecke mit Jameln gepackt, das ist alles fernab jeder Realität.
4: Es scheint vieles von dem zerredet zu werden, was wir hier über 30 Jahre aufgebaut haben an Zivilgesellschaft.
5: Möglicherweise gab es hier einfach ein kleines Missverständnis, was aber leider so aufgegriffen wurde, dass es plötzlich ganz, ganz laut wurde.
1: Oliver Hinz musste gehen und auch der Bürgermeister nahm seinen Hut. Zurück blieb eine Stadt, die sich missverstanden fühlte und die sich neu sammeln musste. Barbara Heine war in den vergangenen Monaten oft von Hamburg nach Klütz gefahren, um mit den Menschen zu reden. Sie erlebte sie als sehr aufgeschlossen. Und der neue Bürgermeister Martin Kühl schaut nach vorn. Er setzt auf Vertrauen.
6: Uns war wichtig, dass wir eine neue Leitung finden, die fachlich und menschlich hervorragend zum Literaturhaus in Klütz passt. Und ich bin überzeugt und freue mich, dass wir mit Barbara Heine genauso eine Person gefunden haben. Ich freue mich jetzt schon auf die Ideen und Konzepte, mit denen Frau Heine das Haus dann in die Zukunft führen wird. Und so wie ich sie kennengelernt habe, wird sie das mit Anspruch tun. Und nah an den Menschen.
1: Genau das schätzen auch diejenigen an ihr, die Barbara Heine aus der Literaturszene Mecklenburg-Vorpommerns kennen. Durch die NDR-Veranstaltungsreihe Der Norden liest, die sie mitbegründet hat, ist sie im Land bekannt. Ulrika Rinke vom Rostocker Literaturhaus hat sie bei Lesungen mit Florian Ehjes, Alena Schröder und Berit Glanz erlebt.
7: Es ist richtig angenehm, mit ihr zu arbeiten. Sie findet eigentlich immer den passenden Rahmen für literarische Veranstaltungen, bei denen ja Atmosphäre und die Qualität der Begegnung im Mittelpunkt stehen. Da geht es dann um die Leute auf der Bühne, aber immer auch um das Publikum. Barbara Heine kennt sich mit Land und Leuten gut aus. Sie findet eigentlich zu jedem einen Draht. Und ich persönlich freue mich sehr auf die Zusammenarbeit und den Austausch mit ihr.
1: Barbara Heine bringt nicht nur Erfahrung und ein gutes Netzwerk mit, sondern auch konkrete Ideen für das Literaturhaus.
2: Ich habe mich in letzter Zeit mit dem Thema dritte Orte sehr beschäftigt. Das sind Orte, an denen man sich jenseits von Privatleben und Beruf treffen kann. Große Kulturinstitutionen überlegen sich, wie sie unter einem Dach viele verschiedene Angebote machen können. Und das hat das Literaturhaus Uwe Jonsson in Klütz schon. Da lässt sich doch extrem gut drauf aufbauen, dass man da schon so einen lebendigen Ort hat.
0: Klingt nach einem guten Fundament für einen Neuanfang, zumal das Literaturhaus Uwe Jonsson in diesem Jahr 20-jähriges Bestehen feiert. Klütz kann also nach vorn schauen mit Barbara Heine, der neuen Leiterin.

0: Jig aus An English Suite von Paul Lewis mit der Northern Sinfonia 10 vor 8.
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2: Es gibt ja eine Reihe kurioser Gedenktage. Bei manchen frage ich mich wirklich, wer sich das ausgedacht hat. Den Ohne-Hose-Tag zum Beispiel oder den Räum-dein-Zimmer-auf-Tag. Man kann darüber schmunzeln und sie dann auch wieder vergessen. Beim 21. Mai ist das anders. Vor 25 Jahren hat die UNESCO diesen Tag zum Welttag der kulturellen Vielfalt erklärt. Ein Tag, der daran erinnert, dass Kulturen nicht nur nebeneinander existieren, sondern sich gegenseitig prägen. In diesem Jahr kommt noch etwas dazu. Rund um dieses Datum wird erstmals ein bundesweiter Aktionstag Zusammenhalt in Vielfalt begangen, angestoßen von einem Bündnis aus Politik, Religionsgemeinschaften, Medien und Zivilgesellschaft. Die Idee dahinter ist eigentlich schlicht. Gesellschaftlicher Zusammenhalt entsteht nicht trotz der Unterschiede zwischen Menschen, sondern weil eben Menschen so wunderbar unterschiedlich sind. Denn Unterschiede gab es hier schon immer. Seit Jahrhunderten leben in Deutschland Menschen, die verschiedene Sprachen sprechen. Regionen haben ihre eigenen Traditionen, Familien, ihre eigenen Geschichten. Jeder Mensch bringt etwas mit, das vorher noch nicht da war. Das Gemeinsame entsteht also nicht dadurch, dass Unterschiede verschwinden, sondern dadurch, dass sie miteinander in Beziehung treten. Allerdings, das ist anspruchsvoll. Vielfalt ist nicht romantisch, sie ist anstrengend. Unterschiedliche Perspektiven führen dazu, dass Menschen sich daran reiben. Fremdes macht Angst. Die Versuchung ist groß, sich in vertraute Milieus zurückzuziehen, in die eigene Bubble. Zu denen, die denken wie wir, sprechen wie wir, leben wie wir, angeblich. Im Neuen Testament wird erzählt, wie Jesus genau solche Grenzen immer wieder überschritten hat. Er sprach mit Zöllnern, mit Römern, mit Samaritanern, mit Frauen. Also mit Menschen, die damals ausgegrenzt wurden. Für ihn wog das Menschsein schwerer als jede Kategorie. Jeder und jede Einzelne zählte für ihn. Vielleicht müssen wir deshalb konsequenterweise auch gar nicht ständig von einer multikulturellen Gesellschaft reden. Vielleicht geht es um etwas Einfacheres, das sich aber nicht von selbst versteht, um Respekt davor, wie einzigartig jeder einzelne Mensch ist.
0: Das war ein Beitrag der Evangelischen Kirche, die Morgenandacht von Silvia Mustert, Pastorin in Hannover.

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1: Um 8 Uhr mit Benjamin Kirsch. Der Bund steigt beim deutsch-französischen Rüstungsunternehmen KNDS ein. Nach Konzernangaben soll der Anteil Deutschlands zunächst 40% betragen. Aus Berlin Benjamin Großkopf.
2: KNDS stellt unter anderem den Kampfpanzer Leopard 2 her. Aktuell gehört das Unternehmen der französischen Regierung sowie deutschen Familien, die aber aussteigen wollen, im Zuge des Börsengangs jetzt. Der Wert von KNDS wird auf 20 Milliarden Euro geschätzt. Politisch gibt es seit langem Diskussionen darüber, inwieweit sich der Staat an Rüstungsunternehmen selbst beteiligen sollte. Bundesverteidigungsminister Pistorius von der SPD will mehr Staatsbesitz und spricht von Schlüsseltechnologien, Know-how und Arbeitsplätzen, die die Bundesregierung damit sichere.
1: Eine von der Bundesregierung eingesetzte Kommission empfiehlt laut einem Medienbericht, das Renteneintrittsalter schrittweise anzuheben. Die Experten sollen ihren Bericht Ende Juni vorlegen. Danach will sich die schwarz-rote Koalition auf eine Reform der Alterssicherung verständigen. Aus Berlin Philipp Eckstein.
3: Die Bild-Zeitung berichtet jetzt, die Kommission werde empfehlen, das Renteneintrittsalter von 67 Jahren schrittweise zu erhöhen. Und zwar bis Anfang der 2040er Jahre auf 68, bis Anfang der 2050er auf 69 und dann Anfang der 2060er schließlich auf 70 Jahre. Außerdem soll die Kommission dazu raten, das Rentenniveau nach dem Jahr 2031 schrittweise leicht abzusenken. Von 48% auf dann 46%.
1: Die US-Aufsichtsbehörde für den Aktienhandel hat Details zum geplanten Börsengang des Raumfahrtunternehmens SpaceX veröffentlicht. Der Schritt soll dem Konzern von Tech-Milliardär Elon Musk rund 75 Milliarden Dollar einbringen. Bisher schreibt SpaceX allerdings rote Zahlen. Aus Washington Carsten Kühntop.
4: Wenn der Weltraumkonzern an die Börse geht, wird er das mit Milliardenverlusten tun. Laut dem Börsenprospekt machte SpaceX im vergangenen Jahr ein Minus von knapp 5 Milliarden Dollar bei einem Umsatz von rund 19 Milliarden Dollar. Die Gründe für die roten Zahlen sind die hohen Kosten für die Entwicklung der großen Rakete Starship und die Investitionen in die KI-Tochter xAI. Auch nach dem Börsengang wird Elon Musk im Unternehmen das Sagen haben, denn er und einige andere Aktionäre sollen eine bestimmte Aktienklasse erhalten, die ihnen 10 Stimmen pro Aktie gewährt und so eine starke Kontrolle sichert.
1: Nach dem Hauseinsturz in der sächsischen Stadt Görlitz ist in den Trümmern die Leiche einer Frau gefunden worden. Es handele sich um die zuvor vermisste 25 Jahre alte rumänische Touristin, sagte eine Sprecherin der Polizei. Nach den beiden anderen Vermissten werde weiterhin gesucht. Einsatzkräfte fanden die verschüttete Person am späten Abend, sagte eine Sprecherin. Daraufhin wurden die Arbeiten erstmal gestoppt. Das Haus, in dem sich laut Polizei Miet- und Ferienwohnungen befanden, war am Montagabend aus bislang ungeklärter Ursache eingestürzt. Für Fußball-Bundesligist SC Freiburg hat es nicht gereicht für den Europa-League-Titel. Die Breisgauer mussten sich im Finale in Istanbul Aston Villa aus England mit 0:3 geschlagen geben. Aus der NDR Sportredaktion Martin Roschitz.
5: Nur 40 Minuten konnte Freiburg mithalten. Gegen Ende der ersten Halbzeit verlor das Team von Trainer Julian Schuster den Faden und den Zugriff auf die immer stärker werdende Offensive der Engländer. Thielemans und Buendia sorgten mit 2 Traumtoren bereits kurz vor der Pause für klare Verhältnisse. Rodgers in der 58. Minute mit dem 3:0 für die Entscheidung zugunsten des Favoriten in einem ungleichen Duell. Für Aston Villa ist es der erste große Titel seit 30 Jahren. Zuletzt gewann das Team aus Birmingham 1996 den englischen Ligapokal.
1: In 3 Wochen startet die Fußball-WM in den USA, Kanada und Mexiko. Wer dabei für Deutschland im Kader steht, stellt sich heute heraus. Bundestrainer Nagelsmann will am Mittag den 26er-Kader bekannt geben. Einige Plätze im Aufgebot wurden heute früh schon per Video auf Social Media bekannt gegeben. Sicher im WM-Kader stehen danach Kapitän Joshua Kimmich und Stürmer Dennis Undav. Die DFB-Elf muss bei dem Turnier zum ersten Mal am 14. Juni ran. Da geht's dann gegen Curaçao. Danach stehen noch Gruppenspiele gegen die Elfenbeinküste und Ecuador an. Das waren die Nachrichten. Das Wetter in Norddeutschland, mehr Wolken als Sonne, örtlich Schauer oder Gewitter, später gebietsweise heiter. 16 Grad auf den nordfriesischen Inseln bis 22 Grad in Nienburg an der Weser. Morgen wechselhaft, aber zumeist trocken, im Süden von Niedersachsen sonnig, 21 bis 26 Grad auf den Inseln, deutlich kühler und am Sonnabend viel Sonne, lockere Wolken, 23 bis zu 30 Grad. Es ist jetzt 8.05 Uhr.
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6: Heute am Donnerstag, am 21. Mai. Und wir hören Sergei Rachmaninoff gleich im Doppelpack. Hier nicht auf 88, sondern auf 176 Tasten mit zwei der besten Pianisten unserer Zeit. Daniel Trifonov und Sergei Babajan. Guten Morgen.

0: Introduktion alla Marcia, der Suite für zwei Klaviere Nummer 2 von Sergei Rachmaninov, hier mit Sergei Babajan und Daniel Trifonov um 7:59 auf NR Kultur. Authentisch. Was genau ist authentisch? Darum geht's heute bei uns im Radioprogramm, auch heute Abend beim Herrenhäuser Gespräch von NR Kultur, 19 Uhr in der Orangerie der Herrenhäuser Gärten in Hannover mit verschiedenen Gästen. Ja, authentisch zu sein, jeder möchte das, aber einfach mal ein Foto von sich machen, ohne Filter, ohne zweiten Versuch, einfach so, wie man gerade ist. Vor allem für Jüngere kommt das eigentlich gar nicht mehr in Frage. Bilder aus einem Fotoapparat mit Film- oder Polaroid-Kamera, da war das nochmal so, dass man das nicht bearbeiten konnte. Aber viele fangen häufig beim ersten Klick schon an zu überlegen, wie wirke ich, was zeige ich von mir, was ist authentisch und was ist Inszenierung, Echtheit oder eben Authentizität. Daher ein Schlagwort unserer Zeit. Und man fragt sich natürlich, gibt es das Echte überhaupt oder ist auch das Echte längst schon eine Inszenierung?
1: Eine Hotelkette wirbt mit dem Slogan Come as you are. Komm einfach, wie du bist. Der Automobilhersteller Audi wirbt für sein Fahrzeug A1 mit authentische Form, emotionaler Auftritt.
2: Nicht zu teuer, man hat die Marken, man hat die Auswahl.
1: Und ein Optiker.
2: Und man hat Qualität.
1: Mit realen Interviewpartnern in der Fußgängerzone.
3: Die Nordsee ist einfach mein Wohlfühlort.
1: Die Werbung ist voll vermeintlich authentischer Slogans. Dabei sind sie gute Inszenierung. Das Versprechen der Authentizität ist überall. Aber was bedeutet es eigentlich?
4: Authentizität, würde ich sagen, ist ein Simulacrum von Wahrhaftigkeit,
1: sagt Margret Lünenborg, Journalistikprofessorin an der FU Berlin.
4: Also zum einen würde ich sagen, Authentizität ist niemals etwas, was einer Person oder einem Bild oder einem Text eigen ist, sondern es ist immer etwas, was die Lesenden, die Beobachtenden zuschreiben.
1: Für Margret Lünenborg ist authentisch sein ein Eindruck, der im Auge der Betrachter entsteht. Und dieser Eindruck verändert sich ständig, besonders im digitalen Zeitalter. Der Schweizer Literaturwissenschaftler Thomas Stressle sieht darin vor allem eine Gegenbewegung.
5: In einer Gegenwart, wo vieles übersäumt ist von Digitalität, von KI, von Deepfakes und so weiter, da ist es auch nicht erstaunlich, dass im Gegenzug so etwas wie eine Sehnsucht nach dem Echten dann entsteht. Es ist wahrscheinlich eine Sehnsucht, die auch Ausdruck gibt, eine Überforderung. Oder auch eines Überdrusses.
1: Überforderung, Überdruss und dazu knallhartes Kalkül. Denn die Wirtschaft hat diese Sehnsucht längst als Geschäftsmodell entdeckt. Airbnb verspricht, wie ein Einheimischer zu reisen. Reiseveranstalter verkaufen authentische Begegnungen. Und auch in der Politik gilt, wer echt wirkt, punktet.
6: Nürnberger Bratwurst ist das Beste, was es gibt. Manche essen da 6, ich schaffe 12. 12 Nürnberger Bratwurst.
1: Ob es das wirklich ist?
4: Also, dass ein Markus Söder, der sich mit der Bratwurst vor eine Kamera stellt, damit ein Bild eines Bratwurst-essenden Markus Söder zeugen will, ich glaube, das liegt sozusagen vollständig auf der Hand. Die Frage ist, ob es ein echt überhaupt noch geben kann unter diesen Bedingungen. Und da würde ich eben Fragezeichen dranhängen.
1: Diesen Zweifel spürt man auch in der Literatur. Es scheint, ein ganzes Genre lebt inzwischen davon. Die Autofiktion. Romane, die scheinbar direkt aus dem Leben ihrer Autoren stammen. Als wäre die Grenze zwischen Fiktion und Wirklichkeit aufgehoben. Für Literaturwissenschaftler Thomas Stressle ist dieser Boom kein Zufall.
5: Es hat auch damit zu tun, natürlich diese Sehnsucht nach dem Echten, nach dem Unverstellten. Denken Sie an die Erfolge von Büchern wie zum Beispiel von Knausgard oder so. Aber es hat auch politische Hintergründe. Also Autofiktion erlaubt auch, dass Stimmen hörbar werden, die vielleicht bisher nicht gehört wurden.
1: Nicht nur soziale Medien, auch Literatur inszeniert also Echtheit. Sie tut so, als ob. Und die bildende Kunst? Die hat darauf eine eigene, radikalere Antwort gefunden.
4: Reaktionen der Kunst darauf sind, das massiv zu attackieren und geradezu zu persiflieren und eben fundamental in Frage zu stellen. Ein naives So ist es lässt sich auf einer Bildebene und eben auch auf einer Textebene kaum mehr erzeugen, in den sozusagen vielfältigsten Formen von Inszenierung, die zutiefst eingeschrieben sind in alle medialen Artikulationsformen, die wir haben.
0: Jonas Kühlberg über Authentizität, das vermeintlich Echte. Darum geht's auch heute Nachmittag im Journal hier auf NR Kultur und dann abends beim Herrenhäuser Gespräch in der Orangerie der Herrenhäuser Gärten in Hannover mit Gästen. Neben Margret Lünenborg und Thomas Stresser, die Sie gerade schon gehört haben, auch die Komponistin Brigitta Mundendorf und Theaterregisseur Julian Hetzel, der gerade beim Berliner Theatertreffen eingeladen war. Die Aufzeichnung dieser Veranstaltung heute Abend hören Sie dann am Sonntag hier bei uns auf NR Kultur.

Vergnügte Ruhe, beliebte Seelenlust aus einer Kantate von Johann Sebastian Bach. Hier der Hornist Felix Klieser zusammen mit den Chamber Artists um 9:10.

0: Das Clavidor Dominique Plancade und Laurence Fromentin mit Le Bal aus den Jeux d'enfants von Georges Bizet auf NR Kultur. Einer der Großen des deutschen Jazz ist gestorben, Gunther Hampel, vor allem als Vibraphonist bekannt geworden. Er war aber auch Pianist, Holzbläser, Komponist, ein Paradiesvogel des Jazz, der mit vielen zusammengespielt hat, mit vielen Stilen vertraut war, mit Thelonious Monk, mit Benny Goodman, Jimi Hendrix, aber auch Smudo oder der Jazzkantine aus Braunschweig gespielt hat. Jetzt ist Gunther Hampel im Alter von 88 Jahren verstorben. Henry Altmann mit einer Würdigung.
1: Man wusste Anfang der 1960er Jahre nicht so genau, wohin die Reise gehen würde, aber man setzte Segel und machte sich auf den Weg. Einer an Bord der ersten Euro-Jazz-Segler war der Multiinstrumentalist Gunther Hampel. Am 31. August 1937 geboren, spielte der Göttinger nach einem Architekturstudium ab 1958 professionell und war 6 Jahre später auf dem Album Hard Plans Teil der ersten Exkursionen in einen dezidiert europäischen Jazz.
2: Wir spielen die Musik, die wir in unseren Köpfen haben, als Vorstellung von Musik überhaupt. Und die Einflüsse, die auf uns einwirken, sind Einflüsse aus der Musik überhaupt, die es gibt, überall, die wir alle hören. Und vor allen Dingen aus unserem Leben.
1: So Gunther Hampel in seinem ersten Fernsehinterview 1967 und so 65 Jahre später.
3: Ja, bewusst leben, das heißt jede Minute, jeden Bruchteil der Sekunde da sein. Wenn du Musik machst, kannst du nicht einfach da vor dich hin dösen, weil der spielt ja da gerade was, mit dem er dich antönt, der dich animiert.
1: Ein Musikleben als Lebensmusik. Und die führte Gunther Hampel an viele Orte, musikalisch wie geografisch. In die USA zu Avantgarde-Musikern wie den Saxophonisten Marion Brown und Anthony Braxton oder seiner späteren Lebensgefährtin, der Sängerin Jean Lee, vor allem aber zu einem Schulterschluss aus US- und Euro-Jazz und einem zwischen Schwarz und Weiß. Denn mancher aus der Afro-American-Community beäugte den Weißen aus Germany anfangs misstrauisch, der aber tat, was er schon 1945 als 8-Jähriger Tat, als US-GIs auf dem Hof der Hampels einquartiert waren, darunter ein Afroamerikaner, spielen und teilen.
3: Ich bin mit meinem Akkordeon auch zu dem gegangen und dann hat er etwas mit mir gemacht, was ich überhaupt nicht kannte. Der hat mit mir gejammt. So habe ich ganz schnell begriffen, dass man zusammenspielen kann, indem man einander zuhört und improvisiert. So einfach ist das mit der Jazzmusik.
1: 1978 wurde Hampel von den Kritikern des Downbeat zum New Star auf dem Vibraphon gekürt, 14 Jahre nachdem das Jazz-Magazin ihn zum Romantiker erklärt hatte, auch weil Hampel die eher destruktive Free-Jazz-Phase der Endsechziger vermieden und nachdem er seine 30 Jahre lang bestehende Galaxy Dream Band gegründet hatte. Der freie Jazz der galaktischen Traumband landete im irdischen Orbit hip-hoppiger Grooves der Jazzkantine und Hampels Band Next Generation mit unter anderem dem Deutsch-Rapper Smudo.
4: Es beginnt ein neuer Tag, ein stinknormaler neuer.
1: Hampel schrieb 3 Film- und 1 Theatermusik, waren Aufführungen von Werken von Krzysztof Penderecki, Hans-Werner Henze und Don Cherry beteiligt. Nach dem Deutschen Jazzpreis 2009 erhielt er für seine Verdienste auch das Bundesverdienstkreuz und den Niedersächsischen Staatspreis. Von gelegentlichen, altersbedingten Aussetzern geplagt, versuchte Hampel noch sein riesiges Schallarchiv in Göttingen zu ordnen, auch Ergebnis seines 1969 gegründeten eigenen Labels Birth Records.
3: Ich habe irgendwann mal aufgehört zu zählen, weil ich fand, ich müsste Wichtigeres machen. Volle Aufmerksamkeit zu geben an diese Schöpfung. Auf dem Mond kannst du nicht spielen, da ist keine Luft.
1: Lange bevor in der Politik der Transatlantiker aufkam, lebte Gunther Hampel diesen Begriff vor, in der Musik und persönlich als anerkannter Teil der europäischen wie der afroamerikanischen Jazz-Community. Wie er 1967 in seinem ersten Fernsehinterview sagte:
5: Wir leben so, wie wir spielen.
0: So schön, wie er das gesagt hat. Einander zuhören, zusammenspielen, so einfach ist das mit der Jazzmusik. Jazzpionier und Multi-Instrumentalist Gunther Hampel. Er wurde 88 Jahre alt. Das war ein Nachruf von Henry Altmann.

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1: Heute mit der vorletzten Folge des Schelmenromans Fabula von Fernando Aramburu. Trotz stundenlanger Suche unter der spanischen Sonne bleiben Asier und Joseba erfolglos. Das Versteck von Chalupa, wo er verschiedene Waffen und Munition verbuddelt haben soll, bleibt unauffindbar. Resigniert kehren die beiden Jungspunde nach Saragossa zurück. Während sie auf Maria Cristina warten, fassen sie einen neuen Plan. Sie wollen endlich in die baskische Heimat zurückkehren. Irgendeine Möglichkeit für einen Anschlag wird sich dort schon finden. Es liest Thomas Nicolai.
2: Asier und Joseba ließen sich von Maria Cristinas Versprechungen zurückhalten und verlängerten ihren Aufenthalt in Saragossa um 6 Tage. In dieser Zeit durchstreiften sie an den Vor- und Nachmittagen mangels dringender Tätigkeiten die Stadt. Dabei war der Paseo de la Independencia zwischen der Plaza de España und dem Monumento al Justiciazgo Achse und Bezugspunkt ihrer Expeditionen. Wenn sie sich nicht allzu weit von dieser wichtigen Verkehrsachse entfernten, würden sie sich nicht verlaufen. Mit den Namen der umliegenden Straßen waren sie bald vertraut. Auf ihnen probten sie verschiedene Arten von Attentaten. Zu ihren Manövern gehörten auch Übungen von Annäherung und Rückzug. Danach setzten sie sich auf eine Bank und besprachen die Einzelheiten ihrer Aktionen, stets mit dem Ziel zu lernen und sich zu verbessern. Nebenbei schmiedeten sie Pläne für die Zukunft, tauschten Meinungen zu organisatorischen Fragen aus, nahmen mögliche Ziele unter die Lupe, machten sich gegenseitig Mut, beobachteten die Leute, redeten. »Die Unbekümmertheit dieser Passanten hier macht mich wahnsinnig. Dich nicht? Sieh dir die Frau da an. Lacht vor sich hin.
3: Ist vielleicht Maria Cristinas Mutter.
2: Der billige bourgeoise Friede wird Ihnen bald vergehen. Ihnen und diesem repressiven Staat.
3: Eta hätte weitermachen sollen. Eine Pause einlegen? Meinetwegen. Aber den bewaffneten Kampf zu stoppen, war der Fehler des Jahrhunderts. Wie willst du denn jetzt noch Verhandlungen führen?
2: So

0: ist es. Warum das Feuer löschen? Ein bisschen Glut sollte man im Glimmen halten, ab und zu mal wieder zuschlagen. Die Aktionen dosieren, nicht einschlafen, verdammt.
1: Damit geben wir unserer Organisation einen Sinn.
0: Genau, wir sind hier, um eine Leerstelle zu füllen. Im Moment geht es nicht um das Erreichen großer Ziele. Es geht darum, die Flamme am Brennen zu halten. Der Feind muss weiterhin Angst haben. Er darf nicht glauben, dass wir am Ende sind oder besiegt. Hoffentlich kann Maria Christina uns helfen. Ich kann es kaum erwarten, mit der GDG in Aktion zu treten. Wer könnte uns zeigen, wie man mit Sprengstoff umgeht?
1: Keine Ahnung. Aber sei unbesorgt, früher oder später lernen wir das.
0: Mehrere Tage verbrachten Asier und Joseba damit, sich Scharmützel, Überfälle und Schießereien in den Straßen Saragossas vorzustellen. Und abends kehrten sie hungrig, durstig und verschwitzt in die Wohnung in der Calle Riosinca zurück. Tagsüber versuchten sie, so wenig wie möglich auszugeben, vertrauten auf Maria Christinas Findigkeit, Lebensmittel zu beschaffen. Nach der täglichen Dusche setzten sich die drei auf den Boden und aßen zu Abend. Danach rauchten sie Joints und hockten bis Mitternacht zusammen. Maria Christina war bemüht, ihr Lachen zu zügeln. Sie fürchtete die Reaktion der Nachbarn. Manchmal jedoch brach sie, ihren Vorsätzen zum Trotz, in jauchzendes Gelächter aus, das ohrenbetäubend war.
2: Bin ich jetzt schon bei der GDG?
3: Du musst erst eine Prüfung bestehen.
2: Wann?
3: Das sagen wir dir noch.
0: Maria Christina scheiterte bei beiden Versuchen, Waffen aus der Sammlung ihres Schwagers zu stehlen. Beim ersten stattete sie ihrer Schwester einen Überraschungsbesuch ab. Die war aber nicht zu Hause. Also musste sie sich auf der Straße gedulden. Schließlich sah sie, wie sie mit den Kindern im Schlepptau heranrückte. Nach 2 Stunden Warten. In der Wohnung fand sie keine Gelegenheit, sich ungestört zu bewegen. Sie hatte sich verschiedene Strategien ausgedacht. Keine funktionierte. Außerdem konnte Hauptmann Bermudes jeden Moment heimkommen. Da verabschiedete sie sich lieber.
2: Mein Schwager ist ein elender Chauvinist. Er wäre imstande, mich an den Haaren zu meinen Eltern zu schleifen, weil er damit beim Oberst punkten könnte. Er gibt ihm in allem Recht. So sind die Militärs, Arschkriecher vor dem Herrn.
0: Sie versprach es, am nächsten Tag noch einmal zu versuchen, diesmal mit mehr Zeit. Sie hatte sich mit ihrer Schwester zum Essen verabredet. Sie beide allein, ohne die Kinder, wie in alten Zeiten.
2: Weißt du noch, wie gut es uns da ging?
0: Die geschwisterliche Harmonie hielt nicht lange. Maria Christina beging den Fehler, ihre drängende Geldnot zur Sprache zu bringen. Wenn sie jetzt darüber nachdachte, bereute sie diese Ungeschicklichkeit. Ihre Schwester wurde misstrauisch. Sie erinnerte sich an die beiden jungen Männer.
1: Welche jungen Männer?
0: Ah, die von letztem Sonntag. Die mit den Rucksäcken und Schlafsäcken.
1: Wer das war? Ach, die Freunde auf der Durchreise, die seien schon wieder weg.
0: Das klang alles andere als überzeugend.
2: Du bist doch wohl nicht in revolutionäre Machenschaften verwickelt.
0: Maria Christina verneinte beleidigt. Ihre Schwester warf ihr vor, dass sie heimlich in Saragossa war, wer weiß mit welchen Absichten, ohne Rücksicht auf den guten Namen der Familie. Der Streit zwischen den beiden Frauen mit ihren unterschiedlichen Charakteren und gegensätzlichen Ansichten wurde unvermeidlich. Und Maria Christina, auf Essen und Pistolen verzichtend, rannte aus dem Haus. In der Wohnung, in der Calle Riosinca, war ihr Ärger immer noch nicht verflogen.
2: »Die sehen mich nie wieder! Meine Schwester ist eine ausgewachsene Faschistin, wie die ganze Familie! Ich krieg die Katze, wenn ich an sie denke! Aber keine Sorge, noch ist nicht alles verloren. Ich kenne Leute, ich habe Kontakte.«
3: »Was für Leute kennst du?«
2: »Na ja, Freunde von Freunden. Ich besorge euch im Handumdrehen Waffen und zu einem guten Preis. Vertraut mir.«
3: »Wie lange brauchst du?«
2: »Gebt mir 1 Tag, maximal 2. Dann kann ich euch mehr sagen.«
0: Joseba beschlich ein unangenehmer Verdacht. Und wenn die angebliche Suche nach Waffen nur ein Vorwand war, um sie in Saragossa festzuhalten? Nicht ihn, natürlich, sondern seinen Kumpel.
1: »Wenn du mich fragst, will sie dich ködern.«
0: Asier zeigte Verständnis für Maria Christina. Sie war eine ausgezeichnete Genossin. Begeisterungsfähig, unermüdlich, großzügig bis zum Gehtnichtmehr. Ihr politisches Verständnis war ganz ähnlich dem ihren. Er glaubte an die Aufrichtigkeit ihrer Mitarbeit. Er sah, wie die Kleine sich bemühte, selbst um den Preis eines Konflikts mit ihrer Schwester. Von den Gefahren, die sie hier auf sich nimmt, um uns zu helfen, gar nicht zu sprechen. Die haben uns nach einem Jahr in der Reserve zurückgelassen, wie zwei herrenlose Koffer. Was machen da ein paar Tage mehr?
3: Du hast ein persönliches Interesse. Gib's zu.
0: Mein einziges Interesse gilt dem Kampf. Pass auf, was du sagst. Du bist in den vergangenen Nächten auch auf deine Kosten gekommen.
3: Was willst du damit andeuten?
0: Zwischen uns gibt es keine Geheimnisse. Maria Christina hat es dir zweimal besorgt. Ich weiß Bescheid. Sie mag dich. Sie hält es nicht aus, wenn du traurig bist.
3: Zu Carmele kein Wort davon, hörst du? Und je schneller wir uns nach Euskaleria verdrücken, umso besser.
0: Jetzt mach dir nicht in die Hose. Es sind nur ein paar logistische Schwierigkeiten aufgetreten. Mit Vernunft und Geduld meistern wir die. Es ist etwas anderes, mit Pistolen und gefülltem Bauch in den Krieg zu ziehen, als unbewaffnet und mit leerem Magen. Denk doch mal ein bisschen praktisch.
1: Und am selben Tag noch, gegen Abend, die Katastrophe.
0: Wie konnte das passieren? Unerklärlich.
1: Es war am Eingang der Palafox-Kinos. Blöde Idee, da stehen zu bleiben und sich die Filmplakate anzusehen. Sie wollten ja ohnehin nicht hineingehen. Was die Verwaltung der GDG-Gelder anging, war Asier nach wie vor eisern. Aber stundenlanges Nichtstun, zu viel freie Zeit, zielloses Umherlaufen, das konnte ja nicht gut gehen. Und so waren sie vorm Kino gelandet. Es gab eine Schlange, eine Menschenmenge, alle möglichen Leute standen da an, um eine Karte zu kaufen. Kinder, Stimmengewirr, Hitze. Und Asier hatte nichts gemerkt. Keine Berührung, keinen Stoß. Erst als sie über die Straße gingen, um sich im Corte Inglés umzusehen, tastete er mit der Hand nach seiner Gesäßtasche.
0: Mein Geldbeutel!
3: Was ist damit?
0: Jemand hat meinen Geldbeutel gestohlen.
1: Sie rannten zum Eingang der Kinos zurück. Sie drängelten sich durch die friedliche Menschenmenge, einer hier, der andere dort, in der Hoffnung, was zu finden? Wen?
3: Keine Ahnung.
1: Irgendeinen Typen, der wie ein Taschendieb aussah und wegrannte. Niemand rannte. Die einzigen, die hasteten, waren sie selbst. Und die anderen, die still warteten, warfen ihnen befremdliche und sogar vorwurfsvolle Blicke zu. Wo wollen die beiden hin? Wollen die sich hineinmogeln?
0: Irgendwann mussten sie sich mit der bitteren Wirklichkeit abfinden. Die GDG verfügte jetzt nur noch über ein bisschen Kleingeld. Zutiefst demoralisiert gingen sie zur Plaza de España. Asier fluchte vor sich hin. So gelangten sie zum Denkmal für die Märtyrer der Religion und des Vaterlands. Inmitten eines runden Wasserbeckens mit in zwei Reihen angeordneten Fontänen, die jetzt aber nicht sprudelten. Asier setzte sich auf die Umrandung, Josepa daneben. Die Uhr der Diputación Provincial zeigte 6:20 Uhr abends. Nicht eine Wolke am ganzen Himmel. Und im Rücken der beiden GDG-Aktivisten, oben an einem Mast, hing in der abendlichen Flaute schlaff und gelangweilt die rot-gelbe Fahne. Die beiden saßen dort über eine halbe Stunde, ohne zu reden, mit ausdruckslosem Gesicht den Verkehr betrachtend, die Hausfassaden, die Fußgänger. Und plötzlich?
2: »Ich könnte sie alle umbringen!«
1: Asier knurrte es vor sich hin, als er aufstand. Er marschierte los.
3: Joseba hinterher. Beide ernst, beide schweigsam.
1: Und auf der Calle Rio Cinca vor der Haustür wiederholte Asier das, mit dem alle umbringen, fluchte, presste die Lippen aufeinander, knirschte vor Wut mit den Zähnen.
3: Joseba gab ihm einen tröstenden Klaps auf die Schulter. »Nimm's nicht so schwer, wir überstehen das schon.«
1: Der Tag neigte sich dem Ende zu. Zwei Hunde bellten sich wütend an.
0: »Wo?«
1: »Ganz in der Nähe.
0: zwischen den geparkten Autos. Ein Streifenwagen der Polizei fuhr vorbei.

0: schlecht aus. Sie brauchte allerdings mehr Zeit. Sie zog sich die Schuhe aus. Ihre Füße schmerzten.
1: Mann, oh Mann, hab ich mir heute die Hacken abgelaufen?
0: Um eine neue Bleibe hatte sie sich erst ganz zuletzt kümmern können. Eine vertrauenswürdige Person hatte ihr eine Garage angeboten. Klein, unbequem, ohne Bad und fließend Wasser. Aber um ein paar Tage abzutauchen, ganz in Ordnung und natürlich gratis. Am Sonntag oder Montag könnten sie sich die eventuell ansehen. Bis dahin würde sie sich weiter bei Freunden und Bekannten nach was Besserem umhören. Und dann, tada, Versprechen gehalten. Ein Bündel zerknitterter Geldscheine. 110 Euro, die sie, stolz, glücklich, Asier übergab. Das war zwar nicht so viel, wie er tags zuvor verloren hatte, aber insgesamt nicht schlecht, oder? Für die nötigsten Ausgaben erst einmal. Josepha interessierte sich weniger für das Geld als für die Einkaufstüte. Vom Hunger getrieben, wühlte er darin herum, holte etwas Eingepacktes heraus.
2: Oh, das hat mir gerade noch gefehlt. Hühnchen. Dabei hatte ich mir geschworen, sowas nie mehr zu essen.
0: Um ein Haar hätte man sie nackt im Schlafsack erwischt.
2: Naja, nackt, eng umschlungen und sogar ineinander,
0: umhüllt vom hellen Morgenlicht, gerade aufgestanden und die Glieder streckend, standen sie in Unterwäsche da, und Josepha hatte das Bad belegt. Draußen auf dem Treppenabsatz kam der Oberst nicht mit dem Türschlüssel zurecht. Vielleicht wegen der müden Augen, vielleicht ungeschickte Finger, zitternde Hand, wegen des vulkanischen Zorns, den er in sich trug. Seine Ungeschicktheit machte den Überraschungseffekt der Attacke zunichte. Dritter Stock, unmöglich auf die Straße zu springen, ohne sich dabei umzubringen. Maria Christina hatte von Anfang an befürchtet, dass jemand von ihrer Familie auftauchen würde. Nach dem Schreckensruf »Mein Vater!« sprang sie hastig in ihre Kleider. Asier ebenso. Und da stürmte der Oberst auch schon mit Gebrüll in seine Wohnung.
2: »Elende Hure! Wo bist du?«
0: Er trug zivil. Ein rundlicher Herr, gut 50 Jahre, verzerrtes Gesicht, graumelierter Schnurrbart. Das weiße Hemd hob seinen Bauch noch hervor. Er war nicht allein. Ein kräftiger Typ mit gestutztem Bart, Schirmmütze und Khaki-Uniform mit dem Rangabzeichen eines Hauptmanns begleitete ihn. Bermudes, wer sonst? Genauso ein Choleriker und Macho wie sein Schwiegervater. Das ist ein Überfallkommando. Maria Christinas bebende Unterlippe kündete Tränen an. Sie verfiel in einen Ton kindischen Protests.
1: »Meine Schwester hat mich verpetzt!«
2: »Deine Schwester ist eine anständige Frau. An ihr solltest du dir ein Beispiel nehmen. Wo bist du die ganzen letzten Monate gewesen?«
0: Mit sich überschlagender Stimme bezeichnete er sie als schamlos, verdorben, mit Drogensüchtigen unter einer Decke. Er versuchte, sie am Arm zu packen. Maria Christina wich der väterlichen Pranke geschickt aus und huschte ans Fenster zurück. Sie hatte keine Zeit gehabt, sich Schuhe anzuziehen, behauptete in gleichem Ton,
1: »Oder ein Nachbar hat dich gerufen!«
2: »Bist du schwanger?«
1: »Das hoffe ich.«
0: Asier, ebenfalls barfuß, hatte sich, in Gegenwart der beiden Militärs, gerade die Hose zugeknöpft. Der Oberst befahl Hauptmann Bermudes, das andere Individuum zu suchen, wenn nötig, mit Gewalt herbeizuschaffen. Josepha, pfeifend im Badezimmer, hatte hinter der verschlossenen Tür von all dem nichts mitbekommen. Wenig später erschien er, Gesicht und Hals voller Rasierschaum im Wohnzimmer, gefolgt vom Hauptmann. Warum hält er die Arme hoch? Offenbar betrachtete er sich, beeindruckt von der Uniform, als verhaftet. Mit angewiderter Miene versetzte der Oberst dem Schlafsack, offensichtlicher Gegenstand töchterlicher Todsünde, einen Fußtritt.
2: »Was machen diese Penner in meiner Wohnung?«
1: »Papa, du hast kein Recht, sie zu beleidigen. Sie sind meine Freunde.«
2: »Du kannst von Glück sagen, dass ich milde gestimmt bin. Ich könnte sie wegen Hausfriedensbruch anzeigen.«
1: Sie haben eine halbe Minute, um mit Ihren stinkenden Lumpen von hier zu verschwinden.
2: Und wir beide haben viel zu besprechen. Du schuldest deiner Mutter und mir ausführliche Erklärungen.
0: Bermudes sollte sich um die Eindringlinge kümmern. Er trieb sie an, brüllte herum.
2: Raus hier, ihr Drecksäcke!
0: Unter Drohungen scheuchte er sie über den Flur, als wären sie

0: Er hörte nicht auf, sie zu beschimpfen. Schweigend, erschrocken, drückten die beiden sich die Bündel ihrer bescheidenen Habseligkeiten an den Bauch. Maria Christina versuchte, mit ihnen zu gehen. Ihr Vater hielt sie zurück. Sie stritten.
1: »Ich bin eine volljährige, freie, linke Frau.«
0: »Du bist die Schande der ganzen Familie. Das bist du. Und das bei allem, was du und deine Erziehung uns gekostet haben. Betrachte dich als enterbt.«
2: Hauptmann Bermudez war unterdessen dabei, die Räumung erfolgreich zu Ende zu führen. Einen der Eindringlinge hatte er bereits draußen. Den Dicken, der langsamer war, schubste er zur Treppe. Einen zu Boden gefallenen Pullover kickte er hinterher. Joseba wagte es, ihm in die Augen zu schauen. Und der Hauptmann zögerte nicht, mit theatralischer Geste die Hand an sein Pistolenhalfter zu legen.
0: »Soll ich dir eine Kugel ins Gesicht schießen, du Blödmann?«
2: Und eine halbe Sekunde, bevor die Wohnungstür sich schloss, drang durch den schmalen Türspalt Maria Christinas gellender Schrei:
1: »Asier, ich liebe dich!«
2: Ein Türknallen schnitt die Stimme des Mädchens ab. Asier und Joseba standen allein auf der Treppe. Ein Stockwerk tiefer waren sie fertig angezogen, rollten ihre Schlafsäcke zusammen, brachten ihre Habseligkeiten in Ordnung. Ohne Hast. Sie hatten die Situation richtig erfasst. Das war kein Polizeieinsatz, allenfalls der Höhepunkt eines Familienmelodrams. Sie schulterten ihre Rucksäcke. Draußen erwartete sie ein blauer Himmel und morgendliche Frische. Asier, rachsüchtig, drückte wie verrückt auf die Klingel an der Sprechanlage. Nach dem 8. oder 9. Mal befahl Joseba, ihm aufzuhören.
0: »Damit schadest du doch nur Maria Christina. Du hast Rasierschaum am Kinn.«
3: Thomas Nicolai mit der vorletzten von 14 Folgen des Romans Fabula von Fernando Aramburu, aus dem Spanischen übersetzt von Willi Zurbrücken. Eine Aufnahme des HR, das Buch ist bei Rowohlt erschienen. 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
5: Um 9 Uhr mit Beate Rüsapp. Der Bund steigt beim deutsch-französischen Rüstungsunternehmen KNDS ein. Nach Konzernangaben soll der Anteil Deutschlands 40% betragen. Aus Berlin Benjamin Großkopf.
6: KNDS stellt unter anderem den Kampfpanzer Leopard 2 her. Aktuell gehört das Unternehmen der französischen Regierung sowie deutschen Familien, die aber aussteigen wollen, im Zuge des Börsengangs jetzt. Der Wert von KNDS wird auf 20 Milliarden Euro geschätzt. Politisch gibt es seit langem Diskussionen darüber, inwieweit sich der Staat an Rüstungsunternehmen selbst beteiligen sollte. Bundesverteidigungsminister Pistorius von der SPD will mehr Staatsbesitz und spricht von Schlüsseltechnologien, Know-how und Arbeitsplätzen, die die Bundesregierung damit sichere.
5: Für eine Reform der Rente will die Expertenkommission laut Medienbericht empfehlen, das Renteneintrittsalter zu erhöhen, und zwar schrittweise auf 70 Jahre. Außerdem soll das Rentenniveau leicht abgesenkt werden. Die Vorsitzende des Deutschen Gewerkschaftsbundes Fahimi hat den Vorschlägen eine klare Absage erteilt. Die Rententhematik sei kein mathematisches Problem, sagte Fahimi im ARD-Morgenmagazin.
7: Wir müssen vor allem schauen, wie wir die Erwerbstätigen steigern. 2,5 Millionen Frauen in Teilzeit, die gerne mehr arbeiten möchten und es nicht dürfen. 3 Millionen junge Erwachsene, die keine abgeschlossene Ausbildung haben, nicht in den Arbeitsmarkt integriert werden. Viele 55- bis 65-Jährige, die keinen Fuß mehr an den Boden kriegen, wenn sie arbeitslos werden. Fachkräftemangel, den wir auch durch Zuwanderung aus dem Ausland verbessern müssen. Und dieses Erwerbspotenzial zu heben, würde vieles lösen in der Rentenpolitik, und darüber wollen wir reden.
5: DGB-Vorsitzende Fahimi. Das Bundesarbeitsministerium erklärte, man kommentiere keine Zwischenstände. Der Bundestag will heute über eine Senkung der Ticketsteuer im Flugverkehr abstimmen. Sollten die Abgeordneten grünes Licht geben, könnten Flüge von deutschen Flughäfen ab Sommer etwas günstiger werden. Aus der NDR-Nachrichtenredaktion Caroline Wöhlert.
8: Die Steuer fällt auf jedes verkaufte Ticket an und hängt von der Länge des Fluges ab. Konkret soll die Abgabe für die Kurzstrecke um 2,50 Euro, für die Mittelstrecke um 6,33 Euro und bei Fernflügen um 11,40 Euro sinken. Das Bundesfinanzministerium hat die Fluggesellschaften schon aufgefordert, die Senkung der Ticketsteuer ganz an die Reisenden weiterzugeben. Die Regierung will mit dem Gesetz den Luftverkehrsstandort Deutschland attraktiver machen. Der Branche gehen die Pläne nicht weit genug. Luftverkehrsverbände wollen, dass die Steuer ganz abgeschafft wird.
5: In Niedersachsen fallen auch heute viele Busse und Bahnen aus. Der Warnstreik in Hannover geht weiter. Außerdem hat die Gewerkschaft Verdi Beschäftigte in weiteren Städten bis morgen zum Ausstand aufgerufen. In Braunschweig sind alle Stadtbahnlinien und die meisten Busse betroffen, ausgenommen der Verkehr für Grundschüler. In Wolfsburg, Hildesheim und Delmenhorst fallen die meisten Busse aus und im Kreis Lüchow-Dannenberg gibt es Einschränkungen, auch bei Schulbussen. Für Fußball-Bundesligist SC Freiburg hat es nicht gereicht für den Europa-League-Titel. Die Breisgauer mussten sich im Finale in Istanbul Aston Villa aus England mit 0:3 geschlagen geben. Aus der NDR-Sportredaktion Martin Roschitz.
9: Nur 40 Minuten konnte Freiburg mithalten. Gegen Ende der ersten Halbzeit verlor das Team von Trainer Julian Schuster den Faden und den Zugriff auf die immer stärker werdende Offensive der Engländer. Thielemans und Buendia sorgten mit 2 Traumtoren bereits kurz vor der Pause für klare Verhältnisse. Rodgers in der 58. Minute mit dem 3:0 für die Entscheidung zugunsten des Favoriten in einem ungleichen Duell. Für Aston Villa ist es der erste große Titel seit 30 Jahren. Zuletzt gewann das Team aus Birmingham 1996 den englischen Ligapokal.
5: In 3 Wochen startet die Fußball-WM in den USA, Kanada und Mexiko. Wer dabei für Deutschland im Kader steht, stellt sich heute heraus. Bundestrainer Nagelsmann will am Mittag den 26er-Kader bekannt geben. Einige Plätze im Aufgebot wurden heute früh schon per Video auf Social Media bekannt gegeben. Sicher im WM-Kader stehen demnach unter anderem Kapitän Joshua Kimmich und Stürmer Dennis Undav. Die DFB-Elf muss bei dem Turnier zum ersten Mal am 14. Juni ran. Da geht's gegen Curaçao. Danach stehen noch Gruppenspiele gegen die Elfenbeinküste und Ecuador an. Das waren die Nachrichten. Das Wetter in Norddeutschland. Mehr Wolken als Sonne. Örtlich Schauer oder Gewitter, später gebietsweise heiter. 16 Grad auf den nordfriesischen Inseln bis 22 Grad in Nienburg an der Weser. Morgen wechselhaft, aber zumeist trocken. Im Süden von Niedersachsen sonnig, 21 bis 26 Grad. Auf den Inseln deutlich kühler. Es ist jetzt 9.05 Uhr.
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3: Heute am Donnerstag, am 21. Mai und Englisches aus verschiedenen Jahrhunderten in dieser halben Stunde bei uns. Edward Elgar, aber zunächst Tobias Hume. Von 1569 bis 1645 hat er gelebt. Wir hören ein Stück aus Captain Humes Poetical Music, A Spanish Humor. Guten Morgen.

Das Hauptkonzert unter Andrew Lawrence King mit A Spanish Humor aus Captain Humes Poetical Music von Tobias Hume. Musik ungefähr um das Jahr 1600 entstanden. Kann man sich schön in die Zeit zurückversetzen und an norddeutsche bedeutende Bauwerke denken, die in dieser Zeit entstanden sind. Das Hochzeitshaus in Hameln zum Beispiel oder Schloss Bückeburg oder Schloss Glücksburg, das alte Rathaus in Lüneburg oder die Kramer Amtsstuben in Hamburg. Zurück ins 20. Jahrhundert mit Jalousie, einer der bekanntesten Tangos überhaupt.

0: Sospiri, kleine Seufzer für Streichorchester von Edward Elgar, hier mit dem London Symphony Orchestra unter Sir Geoffrey Tate um 20:09 auf NR Kultur. Wie erleben junge schwarze Menschen in Deutschland den alltäglichen Rassismus? Die Hamburger Regisseurin Mabel Preach hat gestern ihr neues Stück Nobody im Hamburger Thalia an der Gaustraße gezeigt. Ein Stück, das Pop-Elemente mit ernsten Fragen an uns alle verbindet.
1: Ele, Mele, Mister, du bist raus.
2: Bitte ohne Polemik.
1: Warum? Weil meine Haut, weil meine Haare, weil ich mit 10 schon wusste, wie man einen Verlängerungsantrag bei der Ausländerbehörde stellt?
3: Lilian steht mitten auf der Bühne. Die schwarze Studentin wird angeklagt, an ihrer Universität eine nicht angemeldete Versammlung organisiert, den Hochschulbetrieb gestört zu haben. Jetzt setzt sie sich zur Wehr.
1: Weil ich zu viel bin, zu laut, zu wenig. Manchmal habe ich mich Nobody genannt. Sprache entscheidet.
3: Die Bühne zeigt comicartige Hochhausschluchten, in die man hineinguckt, als würde man in den Himmel schauen. Die angeklagte Studentin wollte mit ihren Freundinnen und Freunden gegen einen rassistischen Vorfall an ihrer Universität protestieren.
4: Hast du das auch bekommen?
5: Nee, was denn?
4: Povi Prof an Uni Nord schmeißt Studenten auf Kader raus wegen Frage zu einer Aufgabe. Ja.
3: Der Theaterabend fängt den Prozess in kurzen Erzählsplittern ein. Lilian steht da und erzählt dabei von sich, von rassistischen Erfahrungen an der Uni, auf der Straße, in der Schule.
1: Wer hat Angst vorm schwarzen Mann? Alle riefen niemand!
6: Wer hat Angst? Sag mir wer?
3: Isabel Jedaida Anor spielt Lilian dicht und hochpräsent. Auch die drei anderen Ensemblemitglieder, die zu einer Art Uniklique zusammenwachsen, spielen mit großer, prägnanter Energie. Vor allem stehen sie für unterschiedliche Perspektiven auf das Thema Rassismus und darauf, was man selbst dagegen tun kann und muss.
7: Ich fand es super. Also ich bin total geplättet, wie gut das doch war. Also.
8: Das ist irgendwie fast surreal, als dass es Theater ist.
9: Man fühlt sich ein bisschen mehr so mittendrin im Stück und im Geschehen. Vielleicht auch, weil wir ja auch irgendwie noch nicht so lange von der Uni raus sind und mitfühlen kann irgendwie.
8: In vielen Punkten sieht, die nicht auch nur angenehm sind. Aber irgendwie cool, zum Nachdenken anregend.
3: Mabel Preach hat dieses nur knapp über eine Stunde kurzweilige Stück entwickelt, geschrieben und inszeniert. Sie erzeugt ein Kaleidoskop von Szenen, die bittere Erfahrungen als junge schwarze Frau in Hamburg zeigen, als Alltag gleich nebenan. Dass der Theaterabend wie ein Gerichtsprozess strukturiert ist, macht ihn dynamisch. Am Anfang auch etwas rätselhaft und schwer zu folgen.
8: Ich fand es erst ein bisschen irritierend. Dieses wenig Greifbare, irgendwie Verwirrende hat schon auch dazu beigetragen, dass es diffus bleibt. Also worum geht es eigentlich genau?
2: Der Vorfall vom 23. Mai 2025 wird in Beweisaufnahme überführt.
3: Die anklagende Stimme von außen steht für eine übergeordnete Macht, unsichtbar. Lilian richtet sich selbst auf, macht sich sichtbar. Dass sie sich als Kind Nobody genannt hat, wie der Titel des Stückes, ist ein Schlüsselmoment. Nobody heißt niemand auf Englisch, aber auch kein Körper. In diesem Stück erhält Lilian einen Körper, ein Gesicht, eine Stimme.
1: Es geht darum, dass an dieser Uni gerade Unrecht geschieht.
3: Mabel Preach verbindet diese klare antirassistische Message mit Pop-Elementen, mit Tanz und sehr eindrücklicher, mitreißender Musik. Das ist sinnlich komponiert wie ein Song.
10: Also einmal die Choreografien finde ich bei Mabel Preach immer großartig. Der Gesang war toll und einfach extrem so berührende, starke Haltung, Aussagen.
3: Als würde sich der Prozess von Lilian in Wirklichkeit an uns alle richten.
11: Um zu wissen, wann man das sagt, wann man nichts sagt.
3: Nobody stellt diese Fragen ohne erhobenen Zeigefinger, sondern beinahe verspielt und leicht. Das macht diesen schillernden Theaterabend bei aller Bitterkeit so vielschichtig.
0: Nobody von Mabel Preach am Thalia Gaustraße in Hamburg. Weitere Vorstellungen jetzt am Sonntag, dann am 1., 6. und 29. Juni.

0: das Finale der Sinfonie Nummer 6, genannt Le Matin, der Morgen von Joseph Haydn, hier mit dem Concertus Musicus Wien unter Nikolaus Harnoncourt. Und wir sind ja auch sozusagen im Finale des Morgens auf den Weg in den Vormittag. Gleich wird's 9.30 Uhr.
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0: Kurzer Blick auf die Nachrichten Deutschlands. Tierheime schlagen Alarm. Viele Einrichtungen kommen finanziell und personell an die Grenzen. Jetzt will der Deutsche Tierschutzbund mit einer Klage am Verwaltungsgericht Köln mehr Unterstützung vom Bund durchsetzen. Die Kläger verweisen darauf, dass Tierschutz als Staatsziel im Grundgesetz stehe. Außerdem sei im Koalitionsvertrag Hilfe versprochen worden, aber kein Geld im Bundeshaushalt eingeplant. Und Bundespräsident Steinmeier bezweifelt, dass der freiwillige Wehrdienst zu genügend Soldaten in der Bundeswehr führen wird. Er ziehe ein gesellschaftliches Pflichtjahr vor, sagt er jetzt in einem Interview. Das könne man im sozialen, kulturellen oder ökologischen Bereich absolvieren oder auch bei der Bundeswehr. Und das Wetter im Norden, mehr Wolken als Sonne wird gemeldet, hat wohl einer nachgezählt. Eine Sonne, 2, 3, 4 Wolken. Ja, es sind mehr. Die Temperaturen reichen von 16 Grad auf den Nordseeinseln bis 22 Grad in Nienburg an der Weser. Ich bin Philipp Schmid. Guten Morgen.

0: Der Walzer aus dem Leopard von Nino Rota, das war Alexandre Tarot, um 9.36 Uhr auf NR Kultur. In der kleinen mecklenburgischen Stadt Klütz gibt's eine neue Leiterin des Literaturhauses, Uwe Jonsson. Das ist deshalb interessant, weil es eine Vorgeschichte dazu gibt. Sie erinnern sich vielleicht, im vergangenen Herbst hat ein Eklat bundesweit für Schlagzeilen gesorgt. Der Leiter des Literaturhauses musste gehen. Ebenso hat der Bürgermeister seinen Hut genommen. Der Literaturhausleiter Oliver Hinz hatte behauptet, eine geplante Lesung mit Michael Friedmann sei aus politischen Gründen abgesagt worden. Die Klützer und die Stadtvertreter fühlten sich diffamiert. Wer ist jetzt die Neue und wie geht's weiter? Anke Jahns berichtet für uns.
1: Sie hat große internationale Literaturfestivals organisiert mit Autorinnen und Autoren aus mehr als 50 Ländern. Barbara Heine. Auch in der Literaturszene Norddeutschlands ist sie bestens vernetzt. Die Literaturwissenschaftlerin und erfahrene Kulturmanagerin hat mehr als 20 Jahre lang Literaturprojekte entwickelt, unter anderem für die Nordkirche, den NDR und die Autorenvereinigung PEN Deutschland. Nun übernimmt sie zum 1. Juni die Leitung des Literaturhauses Uwe Jonsson im mecklenburgischen Klütz. Für sie, so sagt sie, ist es ein Traumjob.
2: Ich freue mich vor allem darauf, mich quasi berufswegen noch mal intensiv mit Uwe Jonsson beschäftigen zu können, der sowieso mein Lieblingsautor ist, schon lange. Ich lese gerade alles noch einmal durch und ich stelle wieder fest, wie unfassbar gegenwärtig Uwe Jonsson ist mit seinen Politikbeschreibungen da. Die ganze Ost-West-Frage ist da drin. Also das ist einfach eine riesige Schatzkiste und möchte alles dafür tun, dass wir Uwe Jonsson stärker wieder ins Bewusstsein rücken.
1: Und dieser Traumjob kommt mit einer besonderen Aufgabe, das Literaturhaus wieder in ruhigeres Fahrwasser zu bringen. Denn im vergangenen Herbst geriet die kleine Schlossstadt Klütz bundesweit in die Schlagzeilen. Der damalige Literaturhausleiter Oliver Hinz hatte behauptet, eine geplante Lesung des Publizisten Michael Friedmann sei von der Stadtvertretung aus politischen Gründen abgesagt worden. Was folgte, war ein Eklat. Klütz wurde von Medien überrannt, es gab Demonstrationen und die Einwohner sowie ihre Stadtvertreter sahen sich plötzlich als Antisemiten und Rechtsextreme dargestellt.
3: Wir werden hier jetzt in eine Ecke mit Jameln gepackt, das ist alles wie fernab jeder Realität.
4: Es scheint vieles von dem zerredet zu werden, was wir hier über 30 Jahre aufgebaut haben an Zivilgesellschaft.
5: Möglicherweise gab es hier einfach ein kleines Missverständnis, was aber leider so aufgegriffen wurde, dass es plötzlich ganz, ganz laut wurde.
1: Oliver Hinz musste gehen und auch der Bürgermeister nahm seinen Hut. Zurück blieb eine Stadt, die sich missverstanden fühlte und die sich neu sammeln musste. Barbara Heine war in den vergangenen Monaten oft von Hamburg nach Klütz gefahren, um mit den Menschen zu reden. Sie erlebte sie als sehr aufgeschlossen. Und der neue Bürgermeister Martin Kühl schaut nach vorn. Er setzt auf Vertrauen.
6: Uns war wichtig, dass wir eine neue Leitung finden, die fachlich und menschlich hervorragend zum Literaturhaus in Klütz passt. Und ich bin überzeugt und freue mich, dass wir mit Barbara Heine genauso eine Person gefunden haben. Ich freue mich jetzt schon auf die Ideen und Konzepte, mit denen Frau Heine das Haus dann in die Zukunft führen wird. Und so wie ich sie kennengelernt habe, wird sie das mit Anspruch tun. Und nah an den Menschen.
1: Genau das schätzen auch diejenigen an ihr, die Barbara Heine aus der Literaturszene Mecklenburg-Vorpommerns kennen. Durch die NDR-Veranstaltungsreihe Der Norden liest, die sie mitbegründet hat, ist sie im Land bekannt. Ulrika Rinke vom Rostocker Literaturhaus hat sie bei Lesungen mit Florian Ehjes, Alena Schröder und Berit Glanz erlebt.
7: Es ist richtig angenehm, mit ihr zu arbeiten. Sie findet eigentlich immer den passenden Rahmen für literarische Veranstaltungen, bei denen ja Atmosphäre und die Qualität der Begegnung im Mittelpunkt stehen. Da geht es dann um die Leute auf der Bühne, aber immer auch um das Publikum. Barbara Heine kennt sich mit Land und Leuten gut aus. Sie findet eigentlich zu jedem einen Draht. Und ich persönlich freue mich sehr auf die Zusammenarbeit und den Austausch mit ihr.
1: Barbara Heine bringt nicht nur Erfahrung und ein gutes Netzwerk mit, sondern auch konkrete Ideen für das Literaturhaus.
2: Ich habe mich in letzter Zeit mit dem Thema dritte Orte sehr beschäftigt. Das sind Orte, an denen man sich jenseits von Privatleben und Beruf treffen kann. Große Kulturinstitutionen überlegen sich, wie sie unter einem Dach viele verschiedene Angebote machen können. Und das hat das Literaturhaus Uwe Jonsson in Klütz schon. Da lässt sich doch extrem gut drauf aufbauen, dass man da schon so einen lebendigen Ort hat.
0: Und das klingt doch nach einem guten Fundament für einen Neuanfang. Zumal das Literaturhaus Uwe Jonsson in Klütz in diesem Jahr sein 20-jähriges Bestehen feiern wird. Klütz kann also nach vorne schauen mit der neuen Leiterin des Literaturhauses, Barbara Heine. Ein wenig näher kennenlernen können Sie die auch online bei uns jetzt schon unter ndr.de/kultur.

das Thema aus Nezuko, eine japanische Manga-Comic-Verfilmung, geschrieben von Go Shina und Yuki Kajura und hier gespielt von Louis Philipson auf NDR Kultur. Ab heute läuft der Film Vivaldi und ich im Kino, eine Geschichte über Antonio Vivaldi und eine junge Musikerin im Venedig des 18. Jahrhunderts. Ein Gespräch mit dem Regisseur, ein berühmter Opernregisseur, Damiano Micheletto, hören Sie dazu heute Vormittag gleich bei Friederike Westerhaus ab 10. Vielleicht wollen Sie den Trailer auch mal anschauen, den finden Sie auf unserer Seite zu diesem Film. Ich bin Philipp Schmid, wünsche Ihnen einen glücklichen Donnerstag.

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1: Um 10 Uhr mit Beate Rüsopp. Eine von der Bundesregierung eingesetzte Kommission empfiehlt laut einem Medienbericht, das Renteneintrittsalter schrittweise anzuheben. Die Experten sollen ihren Bericht Ende Juni vorlegen. Danach will sich die schwarz-rote Koalition auf eine Reform der Alterssicherung verständigen. Aus Berlin Philipp Eckstein.
2: Die Bild-Zeitung berichtet jetzt, die Kommission werde empfehlen, das Renteneintrittsalter von 67 Jahren schrittweise zu erhöhen. Und zwar bis Anfang der 2040er Jahre auf 68, bis Anfang der 2050er auf 69 und dann Anfang der 2060er schließlich auf 70 Jahre. Außerdem soll die Kommission dazu raten, das Rentenniveau nach dem Jahr 2031 schrittweise leicht abzusenken. Von 48% auf dann 46%.
1: Der Bund steigt beim deutsch-französischen Rüstungsunternehmen KNDS ein. Nach Konzernangaben soll der Anteil Deutschlands 40% betragen. Aus Berlin Benjamin Großkopf.
3: KNDS stellt unter anderem den Kampfpanzer Leopard 2 her. Aktuell gehört das Unternehmen der französischen Regierung sowie deutschen Familien, die aber aussteigen wollen, im Zuge des Börsengangs jetzt. Der Wert von KNDS wird auf 20 Milliarden Euro geschätzt. Politisch gibt es seit langem Diskussionen darüber, inwieweit sich der Staat an Rüstungsunternehmen selbst beteiligen sollte. Bundesverteidigungsminister Pistorius von der SPD will mehr Staatsbesitz und spricht von Schlüsseltechnologien, Know-how und Arbeitsplätzen, die die Bundesregierung damit sichere.
1: Die USA und der Iran ringen weiter um eine Verhandlungslösung, um den Krieg zu beenden. Der Iran prüft nach wie vor Vorschläge der USA. Das Außenministerium in Teheran betonte allerdings, dass der Krieg nur dann ein Ende haben könne, wenn die USA-Marine aufhöre, iranische Häfen zu blockieren. Auch müsse eingefrorenes iranisches Vermögen wieder freigegeben werden. Unterdessen drohte US-Präsident Trump der Führung in Teheran mit neuen Angriffen, sollte es keine Einigung geben. Zwischen beiden Seiten gilt momentan offiziell eine Waffenruhe. Der US-Unternehmer Elon Musk könnte bald vom Milliardär zum ersten Billionär der Welt werden. Die US-Aufsichtsbehörde für den Aktienhandel hat nun Details zum geplanten Börsengang seines Raumfahrtunternehmens SpaceX veröffentlicht. Der Schritt soll dem Konzern von Tech-Milliardär Elon Musk rund 75 Milliarden Dollar einbringen. Bisher schreibt SpaceX allerdings rote Zahlen. Aus Washington Carsten Kühntop.
4: Wenn der Weltraumkonzern an die Börse geht, wird er das mit Milliardenverlusten tun. Laut dem Börsenprospekt machte SpaceX im vergangenen Jahr ein Minus von knapp 5 Milliarden Dollar bei einem Umsatz von rund 19 Milliarden Dollar. Die Gründe für die roten Zahlen sind die hohen Kosten für die Entwicklung der großen Rakete Starship und die Investitionen in die KI-Tochter xAI. Auch nach dem Börsengang wird Elon Musk im Unternehmen das Sagen haben, denn er und einige andere Aktionäre sollen eine bestimmte Aktienklasse erhalten, die ihnen 10 Stimmen pro Aktie gewährt und so eine starke Kontrolle sichert.
1: Bundespräsident Steinmeier bezweifelt, dass der freiwillige Wehrdienst zu genügend Soldaten in der Bundeswehr führt. Wenn sich das herausstelle, dann werde die Debatte über die Wehrpflicht wieder aktuell, sagte Steinmeier dem Portal T-Online. Der Bundespräsident spricht sich stattdessen für ein gesellschaftliches Pflichtjahr aus. Es soll seinen Vorstellungen nach für alle Bürger gelten und zwischen 6 und 12 Monaten dauern. Absolvieren könnte man es im sozialen, kulturellen oder ökologischen Bereich oder auch bei der Bundeswehr. Das sei die gerechteste Lösung, so Steinmeier. Die Deutsche Post warnt vor dubiosen Drittanbietern für Nachsendeaufträge. Diese leiten die Daten einfach nur an das Bonner Unternehmen weiter und kassieren dafür stattdessen statt der üblichen knapp 32 Euro für 6 Monate Nachsendeservice häufig das 3- bis 4-fache ab. Schätzungsweise fallen jedes Jahr rund 350.000 Menschen auf die Masche herein. Die Verbraucherzentralen empfehlen, auf der jeweiligen Internetseite das Impressum zu prüfen. Das waren die Nachrichten. Das Wetter in Norddeutschland: mehr Wolken als Sonne, örtlich Schauer oder Gewitter, später gebietsweise heiter. 16 Grad auf den nordfriesischen Inseln bis 22 Grad in Nienburg an der Weser. Morgen wechselhaft, aber zumeist trocken, im Süden von Niedersachsen sonnig, 21 bis 26 Grad, auf den Inseln deutlich kühler. Am Sonnabend viel Sonne, nur lockere Wolken, 23 bis nahe 30 Grad. Und am Sonntag ebenfalls viel Sonne, im Süden einzelne Schauer und Gewitter, 22 bis 28 Grad. Es ist 10.05 Uhr.
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5: Schönen guten Morgen und wir tanzen in diesen Vormittag rein mit Anitras Tanz von Edvard Grieg und dann geht's auch gleich um ein neues Tanzstück. Symbiose heißt es und heute ist Premiere in Braunschweig.

Einfach ein super Stück. Der Tanz der Furien aus Orpheus und Eurydike von Christoph Willibald Gluck. Man kann sich diese zornigen, wilden Gestalten wirklich hervorragend vorstellen bei der Musik. Und erst der Gesang und das Lautenspiel von Orpheus können die Furien dann besänftigen. Christopher Hogwood war das mit der Academy of Ancient Music. Den irischen Komponisten Michael William Belf, den kennt man, wenn überhaupt, für seine Oper The Bohemian Girl. Und die berühmteste Arie daraus, die hören wir jetzt, I Dreamt I Dwelt in Marble Halls. Der Hauptcharakter Aline hat da ganz vage Kindheitserinnerungen und denkt also zurück in dieser Arie, hier gesungen von Elena Garantscha.

0: Elena Garanca war das mit I Dreamt I Dwelt in Marble Halls von Michael William Bolf. Begleitet wurde sie vom Orchestra Sinfonica Nazionale della Rai hier im Vormittag auf NDR Kultur. Symbiose, so heißt ein neues Tanzstück. Heute Abend ist die Premiere in Braunschweig und da stehen keine Profis auf der Bühne, sondern Laien, der Jugendtanzclub. Eine professionelle Choreografin hat sie angeleitet und sie gehen zusammen im Tanz Fragen rund um das Thema Symbiose nach. Was hält uns im Innern zusammen? Wie stark ist die Abhängigkeit zweier Lebensformen voneinander? Und wann schlägt sie um in eine Verflechtung, die unfrei macht? Janek Wiechers hat bei den Proben zugeschaut.
1: Okay, und dann lasst ihr euch fallen und lauft auf eure Originalposition wieder zurück. Kurze Schnelle.
2: Eine alte Industriehalle am Stadtrand von Braunschweig, Probebühne des Staatstheaters. 12 junge Menschen, hauptsächlich Mädchen, laufen im Kreis, lassen sich fallen, springen wieder auf, bewegen sich tänzerisch durch den Raum. Angeleitet von Choreografin Miriam Beike stecken sie in den letzten Proben für ihr Tanzstück Symbiose oder Was hält uns zusammen?
3: Wir haben angefangen mit dem biologischen Prinzip der Symbiose und erstmal geguckt, was heißt das überhaupt in der Biologie? Das sind zwei Lebensformen, die voneinander profitieren und dadurch eigentlich besser leben und sich sozusagen gegenseitig tragen. Und dann übertragen auf uns Menschen, welche Beziehung gehe ich ein, wie bilde ich ein Netzwerk und ja, haben gemeinsam ein Stück entwickelt.
2: Nähe und Distanz, Anziehung und Abstoßung, Einengung und Freiheit. Für die ganz verschiedenen Formen symbiotischer Zustände haben die Jugendlichen mit Choreografin Beike gemeinsame Bilder gefunden und zu einem abendfüllenden Tanzstück zusammengesetzt. Wobei die Bewegung der jungen Tänzerinnen nur ein Element des Stücks ist, so Beike.
3: Tanz ist auf jeden Fall irgendwie so die Basis, aber natürlich beeinflussen uns ja auch sprachliche Dinge oder musikalische Dinge und die sind auch mit eingeflossen. Wir haben gemeinsam Texte geschrieben und uns Bewegungen ausgedacht und Sounds aufgenommen von draußen und drinnen und haben gemeinsam Szenen entwickelt, die wir dann jetzt eben auf der Bühne zeigen.
2: 1, 2, 3, 4, 5, 6, 7, 8, 1. Die jungen Tänzerinnen und Tänzer sind Laien, die in einem professionellen Umfeld arbeiten wollen. Der Jugendclub Tanz des Staatstheaters Braunschweig ist offen für alle, sagt Choreografin Miriam Beike. Menschen zwischen 12 und 18 Jahren mit und ohne Tanzerfahrung. Dabei ist auch Hilde, die, so berichtet sie, vorher noch gar nicht mit Tanz in Berührung gekommen war.
4: Es sind alle willkommen mit so vielen verschiedenen Talenten und auch einem Kenntnisstand, was das Tanzen anbelangt. Und trotzdem haben wir es irgendwie geschafft, das gemeinsam alles zusammenzuzurren und gemeinsam dieses Stück auf die Beine zu stellen. Und das hat mich selber sehr beeindruckt.
1: Wenn ihr angekommen seid auf euren Originalplätzen, noch ein Viertel weiterlaufen.
2: Die Arbeitsweise, die Choreografin Miriam Beike für die gemeinschaftliche Stückentwicklung bei ihrem jungen Tanzensemble gewählt hat, ist dabei nicht anders als bei erwachsenen, professionellen Tanzgruppen auch. Im gemeinsamen Rechercheprozess entstehen unter einem Motto oder einem Thema Fragen und erste kleine Ideenfragmente, erzählt die 18-jährige Rima.
5: Ja, wir arbeiten und recherchieren erstmal ganz viel zum Thema Symbiose, damit wir das auch verstehen und was wir überhaupt so rüberbringen wollen im Stück. Und dazu entwickeln wir dann so bestimmte Choreoteile und am Ende setzen wir die dann alle zusammen. So entsteht halt dann ein Stück.
2: Von den ersten tänzerischen Bewegungen, die dann nach und nach zu etwas Größerem ausgebaut werden, bis zum fertigen Stück, auch bei Symbiose war das für das junge Ensemble ein monatelanger Prozess. Am Ende dann auf der Bühne eines professionellen Theaters zu stehen, um live ein Tanzstück zu zeigen, Teilnehmerin Helena empfindet das als eine einmalige Erfahrung.
6: Also ich persönlich liebe halt einfach die Bühne und das Gefühl, wirklich das zu präsentieren, woran man schon so lange gearbeitet hat. Dann am Ende das gesamte Stück präsentieren zu können, ist ein sehr schönes Gefühl.
0: Und die Premiere von Symbiose oder Was hält uns zusammen ist heute Abend um 19 Uhr im kleinen Haus des Staatstheaters Braunschweig. Eine weitere Vorstellung gibt's morgen um 19.30 Uhr.

Das Tokarczuk-Quartett war das mit dem Scherzo aus Der Tod und das Mädchen von Franz Schubert. Karl Reinecke, der wurde von Mendelssohn gefördert. Schumann war eins seiner Vorbilder. Er war selbst als Pianist und als Komponist unterwegs und hat sein zweites Klavierkonzert auch selber aus der Taufe gehoben. Daraus hören wir jetzt den ersten Satz mit Simon Callaghan und dem Symphonieorchester St. Gallen.

0: Ein Stück, das wirklich zeigt, dass Karl Reinecke nicht nur komponiert hat, sondern ein hervorragender Klaviervirtuose war. Das war der erste Satz aus seinem zweiten Klavierkonzert, hier gespielt von Simon Callaghan. Und er wurde begleitet vom Symphonieorchester St. Gallen. Mehr über Karl Reinecke auch nachher ab 13 Uhr in den starken Stücken hier bei uns.
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0: Wer schon mal in den Alpen wandern war, der hat vielleicht auch schon mal Murmeltiere beobachtet. Wie der Schweizer Dichter Gottfried Keller, Spiel der Murmeltiere, gelesen von Heiko Deutschmann.
2: In der Sonne vor dem Hause saß die Murmelfrau und säugte ihre Buben, die zu naschen ab und zu vom Spiele kamen. Doch der Mann, der scharf bewehrte, rüstig mäht er Gras und Kräuter. Kundig wie ein Pharmazeute wählt er nur was fein und würzig. Ausgebreitet lag die Ernte, trocknend in dem warmen Scheine, und die Kinder schlugen fröhlich Purzelbäume auf den Maden. Doch der alte Schwiegervater legt sich jetzo auf den Rücken, der schon lange kahl gescheuert, und er streckt empor die Beine. Und mit Heu, das herrlich duftet, wird er emsig hoch beladen, daß ein Fuder zierlich schwillt, fast von eines Zwergleins Höhe. Und am Schwänzel mit den Zähnen wird das Fuhrwerk jetzt gezogen. Stattlich schwankt es nach der Tanne, nach der klug gebauten Hofstatt. Lust und Freude rings umhüpft es, nur die Murmelmutter sorgt sich, denn hoch oben auf dem Heuberg sitzt ein Bübchen, macht sein Männchen. Wird es nicht den Kopf sich stoßen an des Tores niederm Bogen? Aber sieh den Schelm, er duckt sich, jubelnd fährt er mit hinunter. Und sie sprangen und sie sangen, tranken aus der klaren Quelle, und der Alte kroch zu Tage, putzte lachend sich den Pelz.

Sein großes Steckenpferd ist die alte Musik. Das war der Lautenist Simon Martin Ellis mit dieser Toccata von Alessandro Piccini. Und im Vergleich dazu war dann Karl Philipp Emanuel Bach geradezu modern, kann man nur sagen. Von dem hören wir jetzt den dritten Satz aus seinem B-Dur Flötenkonzert mit Konrad Hünteler und dem Amsterdamer Barockorchester.

Sie erlebt gerade regelrecht eine Renaissance, die Komponistin Louise Ferranc. Das war der zweite Satz aus ihrem A-Moll-Quintett mit Mitgliedern des NDR Elbphilharmonie-Orchesters. Und zu den Nachrichten hier auf NDR Kultur kommen wir mit Rudolf Moser.

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1: um 11 Uhr mit Beate Rüsapp. Mehrere Mitglieder der Rentenkommission haben einen Medienbericht über die Rente mit 70 dementiert. Es sei kein Beschluss gefasst worden, das Renteneintrittsalter schrittweise zu erhöhen, hieß es. Aus Berlin Gabo Hallasch.
2: Das Arbeitsministerium will keine vermeintlichen Zwischenstände kommentieren. Der Auftrag der Kommission sei es, Beschlüsse im Konsens, also gemeinsam zu treffen. Die Bundesregierung vertraue auf die Kompetenz und die Expertise der Vorsitzenden, einvernehmliche Beschlüsse zu erreichen. Kanzleramtsminister Thorsten Frey sprach bei Welt von Spekulationen, man müsse mit solchen Wasserstandsmeldungen sehr vorsichtig sein. Die Bild-Zeitung hatte berichtet, die Kommission würde dazu raten, dass die Rente in Zukunft erst mit 70 beginnt. Schrittweise solle das erreicht werden. Erstmals greifen würde das für Menschen, die nach 1990 geboren sind.
1: KNDS ist eine der großen Rüstungsfirmen Europas. Nun steigt die Bundesregierung beim deutsch-französischen Konzern ein. Wie KNDS-Verwaltungsratschef Enders bestätigte, will sich der Bund mit zunächst 40% an dem Unternehmen beteiligen. Nach 3 Jahren solle der Anteil auf 30% sinken. Aus der NDR-Nachrichtenredaktion Astrid Rolle.
3: Mit welcher Summe der Bund bei KNDS einsteigt, wurde nicht bekannt. Der Konzern stellt Waffensysteme wie den Kampfpanzer Leopard 2 und die Panzerhaubitze 2000 her. Zurzeit ist KNDS im Besitz der deutschen Krauss-Maffei-Wegmann GmbH und der französischen Regierung und wird in Finanzkreisen mit bis zu 20 Milliarden Euro bewertet. Frankreich hält 50% an dem Unternehmen. Beide Länder haben laut Berichten gleiche Stimmrechte vereinbart. Das betrifft zum Beispiel Standortentscheidungen. In Deutschland hat KNDS 11 Standorte, unter anderem in Hamburg, Mülheim an der Ruhr und Ebeleben.
1: Der US-Unternehmer Elon Musk könnte bald vom Milliardär zum ersten Billionär der Welt werden. Die US-Aufsichtsbehörde für den Aktienhandel hat nun Details zum geplanten Börsengang seines Raumfahrtunternehmens SpaceX veröffentlicht. Der Schritt soll dem Konzern von Tech-Milliardär Elon Musk rund 75 Milliarden Dollar einbringen. Bisher schreibt SpaceX allerdings rote Zahlen. Aus Washington Carsten Kühntop.
4: Wenn der Weltraumkonzern an die Börse geht, wird er das mit Milliardenverlusten tun. Laut dem Börsenprospekt machte SpaceX im vergangenen Jahr ein Minus von knapp 5 Milliarden Dollar bei einem Umsatz von rund 19 Milliarden Dollar. Die Gründe für die roten Zahlen sind die hohen Kosten für die Entwicklung der großen Rakete Starship und die Investitionen in die KI-Tochter xAI. Auch nach dem Börsengang wird Elon Musk im Unternehmen das Sagen haben, denn er und einige andere Aktionäre sollen eine bestimmte Aktienklasse erhalten, die ihnen 10 Stimmen pro Aktie gewährt und so eine starke Kontrolle sichert.
1: In Europa sind die Fallzahlen von bakteriellen Geschlechtskrankheiten stark gestiegen. Bei der Syphilis hätten sich die gemeldeten Infektionen zwischen 2015 und 2024 verdoppelt. Beim sogenannten Tripper sogar verdreifacht, so die EU-Gesundheitsbehörde ECDC. Am häufigsten sind Männer betroffen, die Sex mit anderen Männern haben. Es gäbe aber auch vermehrt Fälle, in denen Mütter ihr Kind mit Syphilis infiziert hätten, hieß es. Bakterielle Geschlechtskrankheiten können schwere Komplikationen wie Unfruchtbarkeit oder chronische Schmerzen hervorrufen. Der Schutz davor sei mit dem Gebrauch eines Kondoms recht einfach, so die Gesundheitsbehörde. In 3 Wochen startet die Fußball-WM in den USA, Kanada und Mexiko. Wer dabei für Deutschland im Kader steht, stellt sich heute heraus. Bundestrainer Nagelsmann will am Mittag den 26er-Kader bekannt geben. Einige Plätze im Aufgebot wurden heute früh schon per Video auf Social Media bekannt gegeben. Sicher im WM-Kader stehen demnach unter anderem Kapitän Joshua Kimmich, Stürmer Dennis Undaff und Defensivmann Nathaniel Brown. Die DFB-11 muss bei dem Turnier zum ersten Mal am 14. Juni ran. Da geht's gegen Curaçao. Danach stehen noch Gruppenspiele an gegen die Elfenbeinküste und Ecuador. Das waren die Nachrichten. Das Wetter in Norddeutschland. Mehr Wolken als Sonne, örtlich Schauer oder Gewitter, 16 Grad auf den nordfriesischen Inseln bis 22 Grad in Nienburg an der Weser. Morgen wechselhaft, aber zumeist trocken. Im Süden von Niedersachsen sonnig, 21 bis 26 Grad. Am Sonnabend viel Sonne, nur lockere Wolken, 23 bis nahe 30 Grad. Und am Sonntag ebenfalls viel Sonne. Im Süden einzelne Schauer oder Gewitter, 22 bis 28 Grad. Es wird jetzt 11.05 Uhr.
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5: Und das wird bei uns jetzt eine richtige Vivaldi-Stunde. Wir stellen Ihnen nämlich den neuen Film vor, der ab heute im Kino zu sehen ist, Vivaldi und ich. Es ist der erste Film von Damiano Micheletto. Der ist eigentlich Opernregisseur und hat sich jetzt die Figur von Antonio Vivaldi vorgeknöpft. Ja, wir stimmen uns schon mal ein mit Musik von Antonio Vivaldi. Sophie Dervaux ist die Solistin am Fagott.

Sophie Dervaux und das La Folia Barock Orchester waren das mit dem ersten Satz aus diesem Amol-Konzert von Antonio Vivaldi, dass der so viele hochvirtuose Solokonzerte für verschiedenste Instrumente geschrieben hat, hängt damit zusammen, dass er ja lange am Ospedale della Pietà in Venedig gelehrt hat und die Mädchen dort absolut virtuos ausgebildet waren auf ihren Instrumenten. Für die sind viele dieser Konzerte komponiert. Und die Zeit von Vivaldi am Ospedale della Pietà steht auch im Fokus in dem neuen Film Vivaldi und ich. Gleich stellen wir ihn vor. Jetzt aber noch Musik von Ludwig van Beethoven. Igor Levit sitzt am Flügel.

0: Erste Satz aus der Sonate Les Adieux von Ludwig van Beethoven mit Igor Levit.
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0: Antonio Vivaldi, den Namen, den kennen auch Menschen, die gar nichts mit Klassik am Hut haben. Die vier Jahreszeiten, einer der größten Klassik-Hits überhaupt. Natürlich auch vielfach in der Popmusik aufgegriffen. Jetzt gibt's einen neuen Kinofilm über Vivaldi. Vivaldi und ich, teilweise fiktiv, teilweise aber auch den Tatsachen entsprechend. Es geht nämlich um die Zeit von Vivaldi am Ospedale della Pietà, dem Waisenhaus in Venedig. Da hat er tatsächlich gelehrt, hat für die Mädchen dort viele seiner Konzerte komponiert. Und diese jungen Mädchen, die haben ihn auch zur Musik inspiriert. Darum dreht sich der Film von dem Regisseur Damiano Micheletto. Der ist eigentlich Opernregisseur. Walli Müller hat den Film geschaut.
2: Eigentlich spielt Vivaldi als Filmfigur hier nur die zweite Geige. Im Zentrum steht Cecilia. Aufgewachsen zu Beginn des 18. Jahrhunderts im Waisenhaus Ospedale della Pietà, schreibt sie Briefe an eine unbekannte Mutter, von der sie sich im Stich gelassen fühlt.
3: Frau Mutter, habt ihr euch je vorgestellt, wie ich sein würde? Würdet ihr mich unter all diesen gleichaussehenden Mädchen erkennen?
2: Ein Lichtblick in Cecilias Leben ist das Geigenspiel. Das Waisenhaus legt Wert auf eine exzellente musikalische Ausbildung der Mädchen, weil damit Geld zu machen ist. Die Institution lebt von den Spenden betuchter Venezianer, die das Orchester des Hauses gerne in der Sonntagsmesse und bei Konzerten hören. Die Mädchen bleiben dabei verborgen hinter Kirchengittern oder Augenmasken. Als Individuen zählen sie nicht, nur als Klangkörper. Bis Antonio Vivaldi zum Orchesterleiter berufen wird und sofort Cecilias Ausnahmetalent erkennt.
4: Du hast die falschen Töne absichtlich gespielt. Deswegen habe ich dich ausgewählt.
3: Ich bin keine erste Geige. Es ist nutzlos, dass ihr in mich investiert. Wenn der Krieg vorbei ist, werde ich mit einem Offizier vermählt. Dann kann ich nicht mehr spielen. Ihr kennt die Regeln.
2: Das nämlich ist die zweite Einnahmequelle des Ospedale, wohlerzogene Waisenmädchen als Ehefrauen zu vermarkten. Cecilia ist schon fest gebucht von einem namhaften Herrn. Oder sollte ihr die Begegnung mit Vivaldi einen alternativen Weg eröffnen?
4: Es gibt Musikerinnen, die viel besser sind als du. Aber du hast etwas, das die anderen nicht haben.
3: Was denn?
4: Du spielst nicht, um gelobt zu werden.
2: Eine Liebesgeschichte steckt nicht hinter dem Titel Vivaldi und ich. Der Komponist war als katholischer Priester ans Zölibat gebunden. Überdies ein schüchterner, kränklicher Mann, vermutlich Asthmatiker. Mit der begabten jungen Geigerin aber verbindet ihn die Liebe zur Musik. Für beide hat sie tröstende Kraft.
4: Ich kann nicht rennen, ich kann nicht tanzen, ich kann keine zu starken Gefühle haben.
3: Dann seid ihr am rechten Ort.
4: Ich würde gern Musik machen, die begeistert, die benommen macht, die so ist wie das Leben. Aber bisher habe ich nur Konzerte geschrieben, die schwach waren.
2: In der fiktiven Filmgeschichte inspiriert Cecilia Vivaldi zu einigen seiner virtuosen Kompositionen. Tatsächlich hat er 30 Violinkonzerte einer realen Geigenschülerin, Anna Maria, gewidmet. Auf diesen Teil seines Schaffens beschränkt sich der Film. Und auch wenn Vivaldi selbst dabei nur in der Rolle des Lehrers und Mentors auftritt, erfährt man doch Wesentliches über seine Persönlichkeit und sein Ohr für den Sound der Natur, der später in den vier Jahreszeiten so deutlich zu hören sein wird.
3: Die Musik dient nicht dazu, die Klänge der Welt zu imitieren.
4: Sie vermag alles. Sie erzählt uns zum Beispiel von einem Gewitter, das plötzlich aufzieht, von Donner und Blitzen, die Schwalben davon fliegen lassen.
2: Im Waisenmädchen Cecilia aber weckt die Musik einen unbändigen Freiheitsdrang. Die Figur berührt zutiefst mit ihrem Wunsch nach weiblicher Selbstbestimmung.
3: Ich möchte nicht mehr heiraten. Ich möchte hierbleiben und musizieren.
5: Hier wurden Vereinbarungen getroffen.
2: Der italienische Opernregisseur Damiano Micheletto beweist bei seinem Kinodebüt Vivaldi und ich ein überzeugendes Auge auch fürs Medium Film. Das spartanische Grau in Grau des Waisenhauses setzt er in Kontrast zum barocken Farbenrausch des venezianischen Geldadels. Er verzichtet auf geschwätzige Dialoge, setzt wunderbare musikalische Akzente und widersteht der Versuchung, am Ende doch noch Vivaldis Greatest Hit runterzunudeln. Nicht nötig, die vier Jahreszeiten hat man ohnehin im Ohr. So viel anderes über Vivaldi noch nie gehört. Dieser Kinofilm ist deshalb wirklich bereichernd.
0: Walli Müller über Vivaldi und ich ab heute im Kino. Und gleich hören wir auch, was den Regisseur Damiano Micheletto umgetrieben hat bei dem Film. Wir haben mit ihm gesprochen. Jetzt aber nochmal Musik von Vivaldi. Und zwar aus einem der Violinkonzerte, das er für Anna Maria komponiert hat. Dieses E-Dur-Konzert, daraus der dritte Satz. Und hier schlüpft Midori Seiler in die Schuhe von Anna Maria.

Midori Seiler wurde begleitet von Concerto Köln in diesem Satz von Antonio Vivaldi. Und jetzt hören wir die NDR Radio Philharmonie unter Frank Behrmann mit einem Satz aus der ersten Symphonie von Heinrich von Herzogenberg.

0: fast schon wie eine ganze Symphonie in einem Satz. Das war der erste Satz aus der ersten Symphonie von Heinrich von Herzogenberg, die NDR-Radio-Philharmonie unter Frank Bermann hier auf NDR Kultur. Ab heute läuft der Film Vivaldi und ich im Kino. Wir haben ihn eben vorgestellt. Eine freie, historisch inspirierte Geschichte über Antonio Vivaldi und eine junge Musikerin im Venedig des 18. Jahrhunderts. Inszeniert hat den Film Damiano Micheletto und der kommt von der Musik. Er ist als Opernregisseur in Europa unterwegs, hat unter anderem schon für die Salzburger Festspiele, die Malinda Scala oder das Royal Opera House in London inszeniert. Jetzt wagt er erstmals den Schritt ins Kino. Wir haben vor der Sendung mit ihm gesprochen und ihn zuerst gefragt, warum gerade jetzt der richtige Moment für seinen ersten Film war.
1: Es ist nicht wirklich ein Wechsel. Ich arbeite parallel ja weiterhin in der Oper und das ist immer noch mein Hauptberuf. Aber was mich dazu bewegt hat, einen Film zu drehen, war einerseits die Erfüllung eines lang ersehnten Traums. Man kann sogar sagen, die Erfüllung eines Kindheitstraums. Andererseits, jetzt mit 50 Jahren, empfinde ich die Notwendigkeit, mich neuen Herausforderungen zu stellen, Risiken einzugehen, meine Komfortzone zu verlassen. Einfach neue Dinge und Sprachen zu lernen und endlich etwas umzusetzen, was ich schon seit längerer Zeit machen wollte. Es ist also eine persönliche Angelegenheit, bei der ich mir einfach gesagt habe, das musst du tun. Das musst du zumindest einmal im Leben ausprobieren und schauen, was passiert.
0: Im Mittelpunkt von Vivaldi und ich steht die junge Cecilia. Sie lebt im venezianischen Waisenhaus Ospedale della Pietà, dort, wo Vivaldi jahrzehntelang tatsächlich unterrichtet hat. Und Regisseur Micheletto wollte allerdings ausdrücklich keine klassische Liebesgeschichte erzählen.
2: Yes, the film is a mixture between a fictional and totally invented story.
1: Genau, der Film ist ein Mix aus einer fiktionalen, frei erfundenen Geschichte, die aber in einen korrekten historischen Kontext eingebettet ist. Vivaldi war tatsächlich über 40 Jahre lang Lehrer in Venedig. Ich wollte keine Liebesgeschichte zwischen Vivaldi und Cecilia erschaffen, sondern eine Beziehung, die auf einer künstlerischen Verbindung basiert. Sie kommunizieren über die Musik und die Musik wird in gewisser Weise zur Sprache des Films. Gleichzeitig gab mir die Rolle der Cecilia die Möglichkeit, ihren Charakter differenziert auszuleuchten. Ihre Reise in die Freiheit und ihren Weg zu einer Lebenswürde, die sie zu Beginn des Films selbst noch nicht erkennen konnte. Die beiden Charaktere sind sehr unterschiedlich, haben aber gleichzeitig auch viele Gemeinsamkeiten, was ihre Beziehung spannend macht. Das ist die Grundstruktur und die grundlegende Handlung des Films.
2: And the relation between these two characters, which are very different, but at the same time they have a lot of things in common. It's the basic structure and the basic drama of the film.
0: Ja, und wie wird Vivaldi selbst gezeichnet in diesem Film? Keineswegs nur als musikalisches Genie, sondern auch als verletzlicher und scheiternder Mensch.
2: We don't know a lot about his personal health problems. He has these problems with breathing and
1: wir wissen nicht viel über Vivaldis gesundheitliche Probleme. Wir wissen, dass er Probleme mit dem Atmen und seiner Stimme hatte. Also habe ich versucht, diese Details mit einfließen zu lassen und den Charakter eines Mannes zu erschaffen, der auch seine Limitationen, seine Baustellen hat. Ich wollte nicht nur Vivaldis noble Seite zeigen, sondern auch die Seiten seiner Persönlichkeit, die von Trauma, Feigheit und Problemen geprägt sind. Er ist eine komplexe, ehrgeizige Figur, doch er kommt niemals dort an, wo er eigentlich hin möchte im Leben. Es ist historisch belegt, dass Vivaldi alleine und verloren war, als er starb. Und er blieb über 2 Jahrhunderte lang vergessen.
2: Und das ist auch historisch wahr, der Fakt, dass, als er starb, totally forgotten, alone, lost in outside Italy and forgotten for over 2 centuries at the end.
0: Eine zentrale Rolle im Film spielt die junge italienische Schauspielerin Tecla Insolia als Cecilia. Für den Film hat sie übrigens monatelang Geige gelernt und zwar so intensiv, dass sie dann alle Geigenszenen auch selbst auf dem Instrument darstellen konnte.
2: I met Tecla during audition. And at the beginning, I didn't know her. Actually, I was auditioning her for another
1: Ich habe Thekla während des Castings kennengelernt. Ursprünglich hatte ich sie für eine andere, kleinere Rolle gecastet. Aber dann habe ich direkt eine enge Verbindung zu ihr gespürt. Ich habe die Möglichkeit gesehen, frei und expressiv mit ihr zu arbeiten. Ich habe ihre Verletzlichkeit wahrgenommen, ihre Frische, ihr Einfühlungsvermögen und auch ihre Gewissenhaftigkeit und Ernsthaftigkeit. Sie hat fast 5 Monate Geigenstunden genommen, um vor der Kamera Geige spielen zu können. Es gibt kein Double für sie. Alles, was Sie sehen, wird von Thekla selbst gespielt. Auch die Bewegungen ihrer Finger und des rechten Armes sind echt. Sie war sehr präzise, sehr engagiert und sehr menschlich. Sie ist ein großes Talent. Und ich bin mir sicher, dass sie ein aufstrebender Star im Kino sein wird. I'm sure she will be a rising star
0: in the cinema. Der Regisseur Damiano Micheletto, mein Kollege Tim Helsen, hat mit ihm vor der Sendung gesprochen und der Film Vivaldi und ich ist ab heute bei uns im Kino zu sehen. Und hier ist nochmal Musik von Antonio Vivaldi.

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eigentlich ein Stück für Orgel von der Komponistin Florence Price, die Toccata aus ihrer ersten Orgelsuite, hier gespielt vom Califex Reed Quintett. Und hier auf NDR Kultur gibt's jetzt gleich das Neueste aus dem Norden und aller Welt. Vorher noch Filmmusik von Patrick Doyle aus Große Erwartungen.

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1: Um 12 Uhr mit Tarek Yusbashi. Ein Medienbericht über eine mögliche Anhebung des Rentenalters sorgt für Diskussionen. Laut Bild-Zeitung hat sich die Rentenkommission darauf verständigt, die Altersgrenze ab 2060 auf 70 Jahre anzuheben. Aus der NDR-Nachrichtenredaktion Klaas Christoffersen.
2: Kanzleramtsminister Frey wies den Medienbericht im Fernsehsender Welt als Spekulation zurück. Mehrere Mitglieder der Rentenkommission dementierten den Bericht im Handelsblatt sogar. Demnach hat sich das Gremium zwar darauf geeinigt, dass das Renteneintrittsalter steigen soll, Festlegungen gäbe es aber noch keine. Die Kommission legt ihre Empfehlungen erst Ende Juni vor. Beschlüsse wird es laut Kanzler Merz aber erst im Herbst geben. Die DGB-Vorsitzende Fahimi kritisierte Überlegungen, das Eintrittsalter der Rente deutlich anzuheben. Im Morgenmagazin von ARD und ZDF sagte sie, vielmehr komme es darauf an, die Zahl der Erwerbstätigen zu erhöhen. So gäbe es zum Beispiel viele Frauen in Teilzeitbeschäftigungen, die mehr arbeiten wollen.
1: Nach der Bundesregierung korrigiert nun auch die EU-Kommission ihre Prognose für die deutsche Wirtschaft nach unten. Die Brüsseler Behörde erwartet für das laufende Jahr nur noch 0,6% Anstieg des Bruttoinlandsprodukts. Ursprünglich war mit einem Wachstum in doppelter Höhe gerechnet worden. Als Grund führt die Kommission hohe Energiepreise an, auch infolge des Irankriegs. Die Bundesregierung rechnet aktuell mit 0,5% Wachstum. Für die EU insgesamt senkt die Kommission ihre Prognose ebenfalls von 1,4 auf 1,1%. In Europa sind die Fallzahlen von bakteriellen Geschlechtskrankheiten stark gestiegen. Bei der Syphilis hätten sich die gemeldeten Infektionen zwischen 2015 und 2024 verdoppelt, beim sogenannten Tripper sogar verdreifacht, so die EU-Gesundheitsbehörde ECDC. Am häufigsten sind Männer betroffen, die Sex mit anderen Männern haben. Bakterielle Geschlechtskrankheiten können schwere Komplikationen wie Unfruchtbarkeit oder chronische Schmerzen hervorrufen. Der Schutz davor sei mit dem Gebrauch eines Kondoms recht einfach, so die Gesundheitsbehörde. Die Deutsche Post warnt vor dubiosen Drittanbietern für Nachsendeaufträge. Diese leiten die Daten einfach nur an das Bonner Unternehmen weiter und kassieren dafür statt der üblichen knapp 32 Euro für 6 Monate Nachsendeservice häufig das 3- bis 4-fache ab. Schätzungsweise fallen jedes Jahr rund 350.000 Menschen auf die Masche herein. Laut Post könne man dagegen nichts tun, weil man verpflichtet sei, Nachsendeanträge anzunehmen, egal ob sie direkt bei der Post oder über Drittanbieter eingereicht werden. Die Verbraucherzentralen empfehlen, auf der jeweiligen Internetseite das Impressum zu prüfen. Der vor der dänischen Insel Anholt angespülte Buckelwal soll noch heute aufs Festland geschleppt werden. Vorgesehen ist ein Transport in den Hafen von Grenaa, nicht weit entfernt von Aarhus. Aus Stockholm Arne Bartram.
3: Es ist der Wal, der ursprünglich in Deutschland gestrandet und dann in die Nordsee gebracht worden war. Der tote Wal liegt an einem beliebten Strand der Urlaubsinsel Anholt und sorgt laut dänischer Umweltbehörde für Probleme bei Anwohnern und Touristen. Inzwischen ist ein größerer Bereich rund um den Kadaver abgesperrt. Der ist durch Gase stark aufgebläht und könnte explodieren. Deshalb soll das Tier in einen Hafen am Festland geschleppt werden. Die Aktion dürfte den ganzen Tag dauern. Wissenschaftler und Tierärzte wollen den toten Wal danach genauer untersuchen.
1: Bundestrainer Nagelsmann gibt heute den deutschen Kader für die Fußball-WM in Nordamerika bekannt. Insgesamt kann er 26 Spieler mitnehmen. Einige Namen hat der DFB schon bestätigt. Der erste war Kapitän Joshua Kimmich. Aus der Sportredaktion Nesrin Elner Bolski.
4: Nach und nach wurde die Liste dann weiter ergänzt. Unter anderem um Spieler wie Dennis Undav, Nico Schlotterbeck, Kai Havertz, Jamal Musiala, Jamie Leveling, Nathaniel Brown, Alexander Pavlovic und David Raum. Besonders aufmerksam wird heute auf die Torwartfrage geschaut. Mehrere Medien berichten, dass Manuel Neuer trotz seines Rücktritts 2024 überraschend als Nummer 1 zurückkehren könnte.
1: Vor dem WM-Start stehen für Deutschland noch 2 Testspiele an. Sonntag in einer Woche gegen Finnland, das Spiel ist in Mainz, und dann am 6. Juni in Chicago gegen die USA. Das waren die Nachrichten. Das Wetter in Norddeutschland. Gebietsweise heiter, auch Schauer und einzelne Gewitter bei 16 bis 22 Grad. Morgen nach teils trübem Beginn meist trocken, nordöstlich der Elbe einzelne Schauer, Höchstwerte 16 bis 26 Grad. Am Sonnabend anfangs freundlich, später Schauer, Gewitter möglich, 18 bis nahe 30 Grad. Und am Sonntag viel Sonne, im Süden einzelne Schauer und Gewitter bei Temperaturen bis 28 Grad. Es ist 12.05 Uhr.
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5: Und ich habe in dieser Stunde ein paar hervorragende Solistinnen und Solisten für Sie. Unter anderem Sol Gabetta am Cello, den Bariton Christian Gerhaer und jetzt direkt zu Beginn Lajos Lentes an der Oboe mit Musik von Christoph Förster. Schön, dass Sie dabei sind.

Laia Schlenčes und das Ensemble Instrumental La Folia waren das mit diesem Satz aus dem C-Moll-Konzert von Christoph Förster. Und virtuos sind jetzt Sol Gabetta und Bertrand Chamailloux unterwegs in den Variations concertantes von Felix Mendelssohn Bartholdy.

0: Musik aus der Feder von Felix Mendelssohn Bartholdy, die Variation Concertante für Cello und Klavier. Solga Betta hat zusammen mit Bertrand Chamaillou gespielt hier auf NDR Kultur. Die Wege Bachs, mit denen haben sich schon viele Musikerinnen und Musiker beschäftigt. Ganz konkret setzt sich derzeit das Ensemble Pygmalion mit den Wegen Bachs auseinander. Das französische Barockensemble feiert gerade sein 20-jähriges Bestehen und will das auf besondere Weise tun. Das Ensemble hat beschlossen, tatsächlich die Strecke nachzuwandern, auf der Johann Sebastian Bach mit Anfang 20 durch Norddeutschland unterwegs gewesen ist. Im Jahr 1705 war Bach von Arnstadt aus zu Fuß über Lüneburg nach Lübeck gewandert, um Dietrich Buxtehude zu treffen. Rund 400 Kilometer hat er zu Fuß zurückgelegt und einen Teil dieser Strecke wandert das Ensemble Pygmalion ab heute in einzelnen Etappen nach. Die Wanderung wird mit einer Reihe von Konzerten verbunden. In Search of Bach, so heißt das ungewöhnliche Projekt. Das Ensemble sucht immer wieder nach Wegen, wie man Musik neu wahrnehmen kann. Der künstlerische Leiter Raphael Pichon, der beschreibt die Vision des Ensembles so.
1: I would say that it's a quest of a chemical reaction.
2: Ich würde sagen, es geht mir um die Suche nach einer chemischen Reaktion. Eine chemische Reaktion für die Seele und den Körper. Es geht darum, nach den gemeinsamen Schwingungen zu suchen zwischen den Musikerinnen und Musikern, die wir dann mit dem Publikum teilen. Diese Schwingungen können mit der Seele resonieren. Das macht die Magie der Musik aus, dass man nach dieser chemischen Reaktion sucht. Sie ist so reich, dass sie alle möglichen Parameter umfasst. Es gibt die technischen Anteile, intellektuelle Anteile, spirituelle und akustische Anteile. Und noch mehr als alles andere, menschliche Anteile.
0: Ja, das sagt Raphael Pichon. Und gemeinsam mit seinem Ensemble Pygmalion wandert er jetzt auf den Spuren Bachs durch Norddeutschland. Los geht's heute Abend um 19.30 Uhr mit einem Konzert in Wolfenbüttel in der Hauptkirche. Morgen lädt das Ensemble dann zu einer gemeinsamen Wanderung ein. Wo es losgeht, wie man dabei sein kann, alle Infos dazu auf der Homepage ensemblepygmalion.com. Und wir hören jetzt das Ensemble unter der Leitung von Raphael Pichon mit der Arie Ich folge dir gleichfalls aus der Johannespassion von Johann Sebastian Bach. Die Sopranistin ist Ying Fang.

Ying Fang mit der Arie. Ich folge dir gleichfalls aus der Johannespassion von Johann Sebastian Bach. Das Pygmalion Ensemble hat unter Raphael Pichon gespielt. Und wir kommen zur Deutschen Kammerphilharmonie Bremen unter Paavo Järvi mit der Unvollendeten von Franz Schubert.

0: Sie bringen die Kontraste in der Musik von Franz Schubert wirklich raus. Die Deutsche Kammerphilharmonie Bremen und Paavo Järvi waren das mit dem ersten Satz aus der Unvollendeten.
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0: »1939 erschien Der große Schlaf, der erste Krimi des Amerikaners Raymond Chandler mit seinem Privatdetektiv Philip Marlowe. Marlowe war der Prototyp des Hardball-Detective, des hartgesottenen Ermittlers. Und die schottische Krimischriftstellerin Denise Miner hat Marlowe jetzt wieder auferstehen lassen in ihrem Roman »Die große Hitze«. Katja Esbach stellt den Krimi vor.
2: Ende Sommer 1938, Los Angeles. Privatdetektiv Philip Marlowe hockt in seinem Büro und Denise Miner macht schon mal den Ton klar, der die kommenden knapp 300 Seiten bestimmen wird.
3: Ich saß am Schreibtisch, Füße hoch und hielt mich an eine Flasche Stimmungspolitur, die ich in der Schublade hatte. Mitte September, eine Hitzewelle erdrückte die Stadt. Singender Föhn wälzte sich von den verdorrten Hügeln herab, hob die dünne Staubschicht von Straßen und Gehwegen und färbte den Himmel gelb.
2: Marlowe ist dieser Tage recht melancholisch. Er hadert mit dem Ende eines gerade abgeschlossenen Falls. Da klingelt sein Telefon. Eine ihm unbekannte Frau mit einer
3: angekratzten Stimme, als ob sie kubanische Stumpen qualmte,
2: bittet ihn ins Montgomery Mansion, das beeindruckende Anwesen des Millionärs Montgomery. Der hat einen Auftrag für Marlowe.
3: Meine Tochter ist weg. Sie ist 22, ein willensstarkes Mädchen, kapriziös wie ihre Mutter. Ich will Gewissheit, dass es ihr gut geht.
2: Marlowe hat kein gutes Gefühl bei der Sache. Der stinkreiche Vater ist ihm wahnsinnig unsympathisch. Er glaubt ihm kein Wort. Aber auch Privatermittler müssen nun mal Miete und Whisky zahlen. Also sagt Marlowe zu und macht sich auf die Suche. Und jetzt kommt ein Superlativ. Dieses Buch ist sensationell gut. Denise Miner trifft mit ihrem Pastiche, also mit ihrer Nachahmung oder besser Neuinterpretation, perfekt den Marlowe-Sound. Der Rhythmus, die Pointen, die Atmosphäre, die Dialoge. Das ist zum Niederknien. Und kommt nicht von ungefähr. Im Nachwort schreibt Denise Miner, sie habe beispielsweise mit einer Art Morse-Code Raymond Chandlers Satzstruktur analysiert. Aber es dann so gut umzusetzen, diesen unverwechselbaren, lakonischen Ton so zu treffen, das ist nicht die Entschlüsselung eines Codes, sondern Kunst.
3: Ich gurgelte mit Mundwasser, um den Mief von Whisky und Verzweiflung zu tarnen, zog meinen zweitbesten Anzug an und ein frisches Hemd. Der Anzug war neu und ein bisschen greller, als ich es im Allgemeinen mag, aber wer immer die am Telefon war, sie verdiente eine Chance, sich nicht in mich zu verlieben. Die verdient jede und die meisten nutzten sie auch.
2: Der Philip Marlowe von Denise Miner ist einerseits der trinkfeste, sarkastische Privatdetektiv von Raymond Chandler. Andererseits ist er etwas weicher, zugänglicher und weniger chauvinistisch. Ermitteln tut er wie immer. Scheinbar ziellos durch Los Angeles fahren, viel in obskuren Spelunken saufen, Leute befragen, verblüffende Rückschlüsse ziehen. Und so findet er die Tochter der Montgomerys sehr schnell.
3: Chrissy Montgomery war leichter zu finden als ein Optimist in einem Casino. Ich hatte keine 24 Stunden gebraucht und wenn ich sie aufspüren konnte, konnten das auch andere, üble Leute oder auch gute Leute.
2: Dass damit die Geschichte nicht zu Ende ist, dass natürlich viel mehr dahinter steckt, sollte jedem Philip Marlowe-Fan klar sein. Die große Hitze von Denise Miner ist große Krimiliteratur und zeigt, welche Klassenunterschiede es in diesem Genre gibt.
0: Katja Esbach, ganz begeistert von unserem Krimi des Monats hier auf NDR Kultur. Denise Miners Die große Hitze, übersetzt von Else Laudern, ist bei Ariadne erschienen. 304 Seiten kosten 24 Euro.

Die leidenschaftliche dritte Romanze von Clara Schumann. Lisa Batjaschwili war das zusammen mit Alice Sarah Ott. Und leidenschaftlich romantisch soll's auch jetzt zugehen, zumindest wenn's nach Don Giovanni geht, in der Arie De Vieni alla Finestra. Don Giovanni beim Fenstern. Wolfgang Amadeus Mozart hat die Musik geschrieben. Und hier ist Christian Gerha, der große Verführer.

Der Frühling aus den Cuatro Estaciones Porteñas von Astor Piazzolla. Martinas Levitzkis war das zusammen mit seinem Mikroorchestra. Das war der Vormittag auf NDR Kultur in den starken Stücken. Da geht's gleich um Karl Reinecke. Und ich freue mich, wenn Sie dabei bleiben. Hier ist noch ein Stück von Anatoli Brandukov.

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1: um 13 Uhr mit Tarek Yusbashi. In der Bundespolitik sorgt ein Medienbericht zur geplanten Rentenreform für Diskussionen. Die Bild-Zeitung hatte gemeldet, dass sich die Expertenkommission dafür ausspricht, das Renteneintrittsalter

0: Fritz' Alter schrittweise auf 70 Jahre anzuheben. Aus der NDR-Nachrichtenredaktion Jonas Valentin Weber.
1: Das Bundesarbeitsministerium sprach von vermeintlichen Zwischenständen, die nicht kommentiert würden. Kanzleramtschef Frey nannte den Bericht bei Welt TV Spekulation. Mehrere Mitglieder der Kommission selbst wiesen die Darstellung sogar zurück. Zwar habe man sich darauf geeinigt, dass die Altersgrenze angehoben werde, in welchem Umfang und wann das passieren solle, sei aber noch unklar, hieß es. Die Bild hatte berichtet, dass sich die Experten dafür einsetzen würden, das Eintrittsalter zur Rente bis 2060 auf 70 Jahre anzuheben. Auch werde empfohlen, das Rentenniveau abzusenken. Offiziell vorgestellt werden die Vorschläge erst Ende Juni. Bis zu einem Gesetzentwurf dürfte es allerdings bis zum Herbst dauern.
0: Nach der Bundesregierung korrigiert nun auch die EU-Kommission ihre Prognose für die deutsche Wirtschaft nach unten. Die Brüsseler Behörde erwartet für das laufende Jahr nur noch 0,6% Anstieg des Bruttoinlandsprodukts. Ursprünglich war mit einem Wachstum in doppelter Höhe gerechnet worden. Als Grund führt die Kommission hohe Energiepreise an, auch infolge des Iran-Kriegs. Die Bundesregierung rechnet aktuell mit 0,5% Wachstum. Für die EU insgesamt senkt die Kommission ihre Prognose ebenfalls von 1,4 auf 1,1%. Das Ehrenamt bleibt in Deutschland eine wichtige Institution. Aktuell engagieren sich 27 Millionen Menschen in Deutschland freiwillig für einen guten Zweck. Das sind nach Angaben der Deutschen Stiftung für Engagement und Ehrenamt allerdings 2 Millionen weniger als noch vor 5 Jahren. Der Vorsitzende Holzer sagte im RBB, viele spontane Initiativen wie Nachbarschaftsverein oder Flüchtlingshilfen hätten die Corona-Zeit nicht überstanden. Das erhöhe den Druck auf die verbliebenen Ehrenamtler. Vielen drohe ein Burnout. Um den Einsatz der vielen Freiwilligen zu würdigen und neue zu gewinnen, soll es Samstag einen bundesweiten Ehrentag geben mit 2000 Aktionen in ganz Deutschland. Anlass ist der Grundgesetzgeburtstag am 23. Mai. Der vor der dänischen Insel Anholt angespülte Buckelwal soll noch heute aufs Festland geschleppt werden. Vorgesehen ist ein Transport in den Hafen von Grenå, nicht weit entfernt von Aarhus. Aus Stockholm, Arne Bartram.
2: Es ist der Wal, der ursprünglich in Deutschland gestrandet und dann in die Nordsee gebracht worden war. Der tote Wal liegt an einem beliebten Strand der Urlaubsinsel Anholt und sorgt laut dänischer Umweltbehörde für Probleme bei Anwohnern und Touristen. Inzwischen ist ein größerer Bereich rund um den Kadaver abgesperrt. Der ist durch Gase stark aufgebläht und könnte explodieren. Deshalb soll das Tier in einen Hafen am Festland geschleppt werden. Die Aktion dürfte den ganzen Tag dauern. Wissenschaftler und Tierärzte wollen den toten Wal danach genauer untersuchen.
0: Das Berliner Landesparlament hat das Konzept für eine Olympiabewerbung offiziell beschlossen. Im Abgeordnetenhaus stimmten die Fraktionen der CDU, SPD und AfD für einen entsprechenden Antrag. Die Grünen und die Linkspartei waren dagegen. Die Abstimmung ersetzte faktisch einen Bürgerentscheid, der im Gegensatz zu den Mitbewerbern Hamburg, München und Rhein-Ruhr in Berlin nicht vorgesehen ist. Im Berliner Konzept sollen einige Wettkämpfe auch in anderen Bundesländern stattfinden, unter anderem in Mecklenburg-Vorpommern und Niedersachsen. Der Deutsche Olympische Sportbund entscheidet Ende September, mit wem er sich beim IOC für die Austragung der Sommerspiele 2036, 2040 oder 2044 bewirbt. Bundestrainer Nagelsmann gibt in Kürze den deutschen Kader für die Fußball-WM in Nordamerika bekannt. Insgesamt kann er 26 Spieler mitnehmen. Einige Namen hat der DFB schon bestätigt. Der erste war Kapitän Joshua Kimmich. Aus der Sportredaktion Nesrin Elnabolski.
3: Nach und nach wurde die Liste dann weiter ergänzt. Unter anderem um Spieler wie Dennis Undaf, Nico Schlotterbeck, Kai Havertz, Jamal Musiala, Jamie Leveling, Nathaniel Brown, Alexander Pavlovic und David Raum. Besonders aufmerksam wird heute auf die Torwartfrage geschaut. Mehrere Medien berichten, dass Manuel Neuer trotz seines Rücktritts 2024 überraschend als Nummer 1 zurückkehren könnte.
0: Und eben hat der DFB bekannt gegeben, dass Manuel Neuer dabei ist. Vor dem WM-Start stehen für Deutschland noch 2 Testspiele an. Sonntag in einer Woche gegen Finnland, das Spiel ist in Mainz, und dann am 6. Juni in Chicago gegen die USA. Das waren die Nachrichten. Das Wetter in Norddeutschland, es ist gebietsweise heiter. Auch Schauer und einzelne Gewitter sind möglich bei 16 bis 22 Grad. Morgen liegen die Höchstwerte bei 16 bis 26 Grad. Es ist 13.05 Uhr.
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5: Mit Friederike Westerhaus. Ich freue mich, dass Sie dabei sind. Der Komponist Karl Reinicke, der läuft immer so ein bisschen unterm Radar. Dabei war er zu seiner Zeit extrem einflussreich. Gelebt hat Reinicke von 1824 bis 1910, wurde im heutigen Hamburg-Altona geboren, damals noch dänisch. Und er war unter anderem 35 Jahre lang Gewandhauskapellmeister in Leipzig. Er hat sich nicht nur als Komponist, sondern auch als Klaviervirtuose hervorgetan, war außerdem Herausgeber, Musikschriftsteller und auch Lehrer. Karl Reinicke steht heute bei uns im Mittelpunkt. Als junger Mann hat Karl Reinicke vor allem als Pianist auf sich aufmerksam gemacht, galt als hervorragender Mozart-Interpret und kein geringerer als Franz Liszt soll angeblich gesagt haben, als er ihn gehört hat: Was Teufel, Reinicke, woher haben Sie solchen Gesang auf dem Klavier? Als Pianist war Reinicke viel unterwegs. Er hat dann unter anderem Stationen in Bremen, Paris, Köln und Breslau gemacht und sich auch mehr und mehr als Komponist in die Öffentlichkeit gebracht. 1860 kam er dann als Gewandhauskapellmeister nach Leipzig. Und da stand ihm natürlich ein hervorragendes Orchester zur Verfügung. Wir hören jetzt gleich Reinickes zweite Symphonie. Die hat er für das Gewandhausorchester geschrieben. Uraufgeführt wurde die Symphonie 1875. Aber kurioserweise war die Symphonie in Leipzig gar nicht so beliebt, obwohl sie in anderen Städten gespielt wurde. Unter anderem hat Peter Tschaikowski sie nach Moskau geholt. In Deutschland war die Symphonie den Fortschrittlichen zu konservativ und den Konservativen zu fortschrittlich. Die Symphonie hat den Titel Håkon Jarl und die Inspiration für Reinicke war die gleichnamige Tragödie von dem Dänen Adam Oehlenschläger über den Sturz eines heidnischen Regenten durch seinen christlichen Widersacher. Klingt dramatisch auch in der Musik. Hier ist die zweite Symphonie von Karl Reinicke mit dem Tasmanian Symphony Orchestra unter Howard Shelley.

Das Tasmanian Symphony Orchestra unter Howard Shelley mit der zweiten Symphonie Horkonial von Karl Reinicke. Und er steht im Fokus dieser starken Stücke auf NDR Kultur. Reinicke war in diversen musikalischen Gebieten unterwegs, als Komponist, Dirigent, Pianist. Bei aller Umtriebigkeit hat er eine erstaunlich hohe Anzahl von Stücken komponiert. 288 Opusnummern umfasst sein Werkkatalog. Aber er ahnte auch, dass er nicht denselben Stellenwert haben würde wie einige seiner Zeitgenossen. Ich habe nie die Verwegenheit gehabt, mich für ein bahnbrechendes Genie zu halten, hat er festgehalten. Trotzdem lohnt die Beschäftigung mit ihm, das fand auch das Münchner Rundfunkorchester und ist mit dem Dirigenten Henry Rauderlis intensiv ins Werk von Karl Reinicke eingestiegen. 2024 hat es ein Album veröffentlicht, auf dem unter anderem die Ouvertüre Dame Kobold zu hören ist. Das ist tatsächlich ein früher Hit von Reinicke gewesen, 1855 uraufgeführt und noch zu Lebzeiten des Komponisten unter anderem auch in New York und Boston aufgeführt worden.

Henry Raudalis leitete das Münchner Rundfunkorchester in der Ouvertüre zu Dame Kobold von Karl Reinecke. Und hier auf NDR Kultur haben wir noch Zeit für den ersten Satz.

Das war doch durchaus noch mal ein Hinhörer, der Marsch aus der Streicherserenade von Karl Reinecke mit dem Chiconia-Konsort. Und das waren die starken Stücke auf NDR Kultur rund um Karl Reinecke. Schön, dass Sie dabei waren. Tschüss, sagt Friederike Westerhaus.

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1: Um 14 Uhr mit Tarek Yusbashi. Wer fährt für Deutschland zur Fußball-WM nach Nordamerika? Bundestrainer Julian Nagelsmann hat offiziell seinen Kader bekannt gegeben. Nominiert sind unter anderem die Stürmer Dennis Undaff und Nick Woltemade, der Mainzer Nadim Amiri und Felix Nmetscher von Borussia Dortmund. Im Tor kommt es wie erwartet zum Comeback von Manuel Neuer. Nagelsmann zur Frage, warum er den 40-Jährigen zurückholt.
2: Ja, über allem steht oder stand generell die Aufgabe als Trainerteam, die besten drei Tore des Landes für eine Weltmeisterschaft zu nominieren. Und da haben wir uns dafür entschieden, dass zu den besten drei Torhütern des Landes der Manu gehört. Jeder weiß, glaube ich, welche Aura den Manu umgibt, welche Qualitäten er hat, was auch einer Mannschaft gibt. Und wir planen mit ihm als Nummer eins. Die Entscheidung steht so und sie ist in meiner Meinung auch die richtige.
1: Bundestrainer Nagelsmann. Das Turnier in den USA, Mexiko und Kanada

0: Jahr beginnt am 11. Juni. Mehrere Mitglieder der Rentenkommission haben einen Medienbericht über die Rente mit 70 dementiert. Es sei kein Beschluss gefasst worden, das Renteneintrittsalter schrittweise zu erhöhen, hieß es. Aus Berlin, Gabor Hallas.
1: Das Arbeitsministerium will keine vermeintlichen Zwischenstände kommentieren. Der Auftrag der Kommission sei es, Beschlüsse im Konsens, also gemeinsam zu treffen. Die Bundesregierung vertraue auf die Kompetenz und die Expertise der Vorsitzenden, einvernehmliche Beschlüsse zu erreichen. Kanzleramtsminister Thorsten Frey sprach bei Welt von Spekulationen, man müsse mit solchen Wasserstandsmeldungen sehr vorsichtig sein. Die Bild-Zeitung hatte berichtet, die Kommission würde dazu raten, dass die Rente in Zukunft erst mit 70 beginnt. Schrittweise solle das erreicht werden. Erstmals greifen würde das für Menschen, die nach 1990 geboren sind.
0: Nach der Bundesregierung korrigiert nun auch die EU-Kommission ihre Prognose für die deutsche Wirtschaft nach unten. Die Brüsseler Behörde erwartet für das laufende Jahr nur noch 0,6% Anstieg des Bruttoinlandsprodukts. Ursprünglich war mit einem Wachstum in doppelter Höhe gerechnet worden. Als Grund führt die Kommission hohe Energiepreise an, auch infolge des Iran-Kriegs. Die Bundesregierung rechnet aktuell mit 0,5% Wachstum. Für die EU insgesamt senkt die Kommission ihre Prognose ebenfalls von 1,4 auf 1,1%. Die Fallzahlen bakterieller, sexuell übertragbarer Krankheiten sind in Europa stark angestiegen. Das hat heute die EU-Gesundheitsbehörde ECDC mit Sitz im schwedischen Solna mitgeteilt. Ulrike Till aus der ARD-Wissenschaftsredaktion.
2: Bei der Gonorrhoe, landläufig auch Tripper genannt, haben sich die Zahlen seit 2015 in Europa verdreifacht. Im Jahr 2024 wurden rund 106.000 Fälle gemeldet. Auch die Syphilis ist auf dem Vormarsch. In Europa haben sich die Infektionen innerhalb von 10 Jahren mehr als verdoppelt, auf über 45.000 Fälle. In Deutschland wurden dem RKI rund 9.500 Erkrankte gemeldet, ein neuer Höchststand.
0: Das Ehrenamt bleibt in Deutschland eine wichtige Institution. Aktuell engagieren sich 27 Millionen Menschen in Deutschland freiwillig für einen guten Zweck. Das sind nach Angaben der Deutschen Stiftung für Engagement und Ehrenamt allerdings 2 Millionen weniger als noch vor 5 Jahren. Der Vorsitzende Holzer sagte im RBB, viele spontane Initiativen wie Nachbarschaftsvereine oder Flüchtlingshilfen hätten die Corona-Zeit nicht überstanden. Das erhöhe den Druck auf die verbliebenen Ehrenamtler. Vielen drohe ein Burnout. Um den Einsatz der vielen Freiwilligen zu würdigen und neue zu gewinnen, soll es Samstag einen bundesweiten Ehrentag geben mit 2000 Aktionen in ganz Deutschland. Anlass ist der Grundgesetzgeburtstag am 23. Mai. Vor der dänischen Insel Anholt ist der Versuch vorerst abgebrochen worden, den angespülten Buckelwal zu bergen. Das Tier soll eigentlich Richtung Festland geschleppt und dort obduziert werden. Nach Medienberichten wurde mehrmals versucht, den Buckelwal mit einem Seil an der Fluke abzuschleppen. Das Tier ließ sich so aber nicht bewegen. Die Behörden wollen den Buckelwal vor Anholt wegschaffen, weil Urlauber sich gestört fühlen. Außerdem besteht akute Explosionsgefahr wegen Fäulnisgasen. Das Tier war durch eine wochenlange Odyssee in der Wismarer Bucht berühmt geworden. Das waren die Nachrichten. Das Wetter in Norddeutschland, teils heiter, teils Schauer und einzelne Gewitter, 16 bis 22 Grad. Nachts bald überall trocken, bei Tiefstwerten um 10 Grad. Morgen nach trübem Beginn, teilweise heiter. Nordöstlich der Elbe einzelne Schauer, Höchstwerte 16 bis 26 Grad. Und am Sonnabend anfangs freundlich, später Schauer und Gewitter möglich, dann bei 18 bis nahe 30 Grad. Es ist 14.05 Uhr.
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4: Moin zusammen und einen fröhlichen und hoffentlich entspannten Donnerstagnachmittag heute am 21. Mai. Der Barbier von Sevilla eröffnet unseren Nachmittag. Keno Rossini, hier ist die Ouvertüre.

Das London Symphony Orchestra spielt die Ouvertüre aus Der Barbier von Sevilla von Gioachino Rossini hier bei NDR Kultur. Wir haben alles an Gattungen dabei, was man sich nur vorstellen kann. Allein jetzt in wenigen Minuten Oper, Konzert und Kunstlied. Denn mit dem Festival Liedstadt 2026 in Hamburg beschäftigen wir uns in ein paar Minuten, warum das der Ausgehtipp ist für Ende September, Anfang Oktober. Das erfahren Sie direkt nach dem Konzert. In diesem Fall ist es der zweite Satz aus dem Cellokonzert C-Dur von Joseph Haydn.

0: NDR Kultur am Donnerstagnachmittag gleich 14:40. Wenn der Sommer sich dann so langsam in den Spätsommer verabschiedet, wir wollen jetzt ehrlicherweise noch nicht dran denken, aber da gibt's eine wunderbare Veranstaltung in der Hansestadt Hamburg über 2 Wochen, fast 40 Konzerte, Auftritte und Veranstaltungen unter dem Motto Liedstadt Hamburg 2026. Da steht also das Lied, das Kunstlied in allen seinen Varianten und Variationen im Mittelpunkt an verschiedenen Spielstätten in der Hansestadt. Dahinter stecken als Organisatoren Kian Yazdi und Julian Pregadier, als Tenor natürlich absolut kein Unbekannter. Heute ist das Programm für Liedstadt 2026 vorgestellt worden und ich habe mit den beiden künstlerischen Leitern vor der Sendung sprechen können.
1: Danke, vielen Dank.
2: Moin von uns beiden.
0: Fields of Wonder heißt dieser Liedzyklus von Robert Owens. Wer ist eigentlich dieser Robert Owens?
2: Oh, Kian, you first.
1: Robert Owens ist ein Komponist aus Amerika, ein afroamerikanischer Komponist, der eine große Begeisterung für Deutschland entwickelt hat, als er hier stationiert war in den frühen 50er Jahren und dann in den späten 50er Jahren tatsächlich nach Hamburg gezogen ist. Und zwar 4 Jahre in Hamburg gelebt hat, von dort nach München gezogen ist und auch enge Verbindungen nach Lüneburg gepflegt hat, persönliche Verbindungen. Und er ist gestorben 2017 und war ein begeisterter Komponist, hat an der MDW in Wien studiert, hat für den Tatort komponiert, hat Theatermusik komponiert und hat eben auch Lied komponiert und war ein begeisterter Liedkomponist und hat dieses Werk, wurde mir vorgestellt, von Jakob Nierenz, dessen Mutter eng befreundet war mit Robert Owens. Jakob Nierenz ist ein Cellist und hat gesagt, Kian, du machst doch Lied, hör mal. Und ich habe das gehört und ich war berührt, begeistert. Und was dann passiert bei Liedstadt ist, ich rufe Julian an und sage, Julian, hör mal.
0: Und was dann, hat Julian gesagt?
2: Wahnsinn, warum kenne ich das nicht? Und warum kennen das so wenige Menschen? Und jetzt haben wir uns angeschickt, das zu ändern, dass mehr Menschen zum einen Robert Owens kennenlernen, zum anderen Langston Hughes, den Poeten, der hinter diesen Liedern steckt, Harlem Renaissance, ein Gedichtzyklus von eigentlich 48 sehr, sehr berührenden, ganz facettenreichen Gedichten, die wir in der Folge zum Kurationsprinzip eines ganzen Festivals erklärt haben. Also wir versuchen, dass während unseres über 2 komplette Wochen erstreckenden Festivals Liedstadt Hamburg tatsächlich möglichst viele Menschen mit diesen beiden Namen in Berührung zu bringen.
0: Ihr habt ja den Abend überschrieben mit, Zitat, ein Konzert von großer Emotionalität und gesellschaftlicher Relevanz. Warum ist gerade Lied die richtige Gattung, so etwas zu transportieren?
2: Lied hat eine ganz starke verbindende Kraft. Und zwar nicht nur so auf der meta-energetischen Ebene, dass man da eine Verbindung eingeht zu Menschen, die man gar nicht kennt. Also selbst wenn man ein Lied hört, man hat keine Idee, von wem der Text stammt, man hat keine Idee, wer das komponiert hat, man geht mit seinem Ich eine Verbindung ein. Und ohne das zu bewerten, sondern erstmal mit dem Herzen und nicht mit dem Kopf. Und das, finde ich, ist eine der unglaublichsten Voraussetzungen für Verbindungen, wenn man diese ganzen Bewertungsmechanismen, in denen wir uns befinden, wir ordnen sofort immer alles ein, was wir kennen, mit dem Kopf und mit dem, was wir gelernt haben. Das lässt sich ausschalten, wenn man sich Neuem hingibt. Und Lieder haben neben der musikalischen Ebene, die alle Musik hat, also Musik ist per se verbindend, gibt es auch noch die Textebene, die wahnsinnig viele Bilder evoziert, die uns träumen lässt, die uns vielleicht auch an etwas erinnern lässt, was wir selber erlebt haben oder wir kennen jemanden, der so drauf ist, wie das in dem Lied geschildert ist. Also man geht Verbindungen ein und verbindet das wiederum mit anderen. Das ist eine der tollsten Eigenschaften von Liedern ganz allgemein. Und zwar nicht nur von den so oft von deutschem romantischem Kunstlied, wie das so schön heißt in unseren Schulbüchern, sondern von aktuellen Popsongs genauso wie von Klassikern aus den 20er Jahren oder diesen tollen Film- und Fernsehschlagern oder tollen Musical-Melodien, die wir im Kopf haben. Wir versuchen, die Grenzen aufzulösen zwischen verschiedenen Genres von vokaler Musik.
0: Diesen Abend unter dem Motto Fields of Wonder gibt es im Rahmen von Liedstadt Hamburg am 3. Oktober, am Tag der Einheit um 19.30 Uhr im kleinen Saal in der Elbphilharmonie in Hamburg. Tickets dafür sind auch schon jetzt im Vorverkauf. Also Fields of Wonder, das Motto dieses Abends im Rahmen von Liedstadt Hamburg. Und einen der künstlerischen Leiter hören wir jetzt am Werk. Hier ist Julian Brigadier zusammen mit Martin Helmchen am Klavier mit der Liebesbotschaft aus dem Schwanengesang von Franz Schubert.

Franz Schubert, Schwanengesang, die Liebesbotschaft hier bei NDR Kultur. Jetzt Musik von Edvard Grieg, die berühmte Peer Gynt Suite Nummer 1. Das NDR Elbphilharmonie Orchester spielt unter der Leitung von Herbert Blomstedt.

0: Wunderbar, Per Günz Suite Nummer 1 von Edvard Grieg, das NDR Elbphilharmonie Orchester hier mit diesem Stück in voller Länge. NDR Kultur am Donnerstagnachmittag. Kunsttherapie in Kinder- und Jugendhospizen bietet schwerstkranken Kindern und ihren Familien einen geschützten Raum, um sich künstlerisch richtig auszutoben, ob das nun beim Kneten oder Basteln ist oder beim Töpfern oder beim Malen. Man kann einfach, jeder und jede, der schon mal kreativ gewesen ist, weiß das ja, man kann einfach mal die äußeren Umstände ausblenden und sich einfach nur auf das konzentrieren, was man da gerade künstlerisch erstellt. In Göttingen gibt es seit einem Jahr das Kinder- und Jugendhospiz Sternenlichter. Und eine Ehrenamtliche kommt einmal die Woche, um zu malen mit den kleinen Patienten, mit den Geschwisterkindern, auch mit den Eltern. Sibylle Kölmel ist mal dabei gewesen.
1: Das war ein Junge, der erst nicht wusste und am Ende hat er wollte eine Sonne, wollte unbedingt einen Fahrradweg, ein Meer und den Himmel haben. Das war auch ein ganz schönes Bild vom Geschwisterkind.
2: Renate Westermann-Blawert zeigt Fotos einer Galerie, die sie in ihrem Handy abgelegt hat.
1: Dies war auch eine, finde ich, wunderschöne Blumenwiese. War auch ein krankes Kind.
2: Wir sitzen im Kunstraum des Kinder- und Jugendhospizes Sternenlichter in Göttingen. Auf dem großen Tisch liegt eine hellgrüne Tischdecke, die mit vielen bunten Farbflecken betupft ist. Filz und Buntstifte, kleine Pappkarten, Pinsel, eine Lichterkette mit Mini-Dinosauriern. Einmal in der Woche ist Renate Westermann-Blawert, selbst passionierte Malerin, hier immer Donnerstagnachmittag.
1: Ich bin hierher gekommen, als ich gehört habe, hier gibt es ein Kinder- und Jugendhospiz, wird hier aufgemacht. Und die Nähe zu dem Kinder- und Jugendhospiz, weil ich wohne relativ 2 Minuten von hier und bin halt Hobbykünstlerin und dachte, vielleicht kann ich von meinem Wissen und meiner, ich merke beim Malen, wie entspannt man ist, wie man die Welt vergessen kann.
2: Es kommen zu ihr kranke Kinder, deren Eltern und die Geschwister.
1: Ehrenangebot für Eltern und Geschwisterkinder, würde ich sagen, hauptsächlich Geschwisterkinder, die haben die meiste Freude. Und manche sind auch ganz, ganz dankbar. Oh, eine Staffelei, toll. Und eine echte Leine, oh, danke, sehr cool.
2: Ein Konzept oder bestimmte Vorgaben gibt es nicht, auch weil die Möglichkeiten so unterschiedlich sind, erzählt die 75-Jährige.
1: Ich habe mich vorbereitet mit Ausmalbildern, weil ich viel mehr an die kranken Kinder gedacht habe, dass die vielleicht nicht viel mehr können oder eben einfache Motive abmalen. Und in der Mappe habe ich auch was für Erwachsene. Und letztendlich wollen die meisten freimalen, einfach Farben haben und losmalen und fragen wenig. Aber wenn, dann gebe ich Hilfestellung, ansonsten lasse ich die malen, weil die sollen sich ja entspannen und nicht irgendeine Aufgabe erfüllen.
2: Manchmal kommt auch niemand. Planbar ist in diesem Raum hier wenig.
1: Weil, wie gesagt, es sind ja kranke Kinder und da heißt es, nächste Woche haben wir mehrere, es könnte sein, die könnte noch malen, der vielleicht auch, aber mal sehen. Und dann fragen die auch oft, manchmal wollen sie malen und wenn es soweit ist, sind die einfach körperlich erschöpft zum Teil und können gar nicht mehr, weil sie vorher eine Therapie hatten. Und dann passiert nichts, dann kommen vielleicht Eltern und vielleicht niemand, dann gehe ich nach Hause. Ist nicht schlimm, weil ich wohne ja nebenan. Ich bin da nicht enttäuscht, weil das ist nun mal so.
2: Maren Ieben ist hier im Kinder- und Jugendhospiz zuständig für die Öffentlichkeitsarbeit und erzählt, wie dankbar man hier für das Engagement der Ehrenamtlichen ist.
3: Also grundsätzlich ist das Thema Ehrenamt ja ein ganz, ganz zentrales. Und wenn jemand wie Frau Westermann auf uns zukommt und sagt, ich male gerne, ich möchte gerne mein Wissen weitergeben, meine Kreativität mit unseren Gästen zusammen ausleben, dann ist das natürlich für uns einfach nur ein Jackpot.
2: Und für Renate Westermann-Blawert ist es das auch, sagt sie.
1: Hier sind so viele Ehrenamtliche, die ähnlich und genauso denken und auch hier mitarbeiten oder helfen, wie auch immer. Und das ist ein schönes Gefühl. Ich gehe zufrieden hier raus und habe das Gefühl, es wird mir mehr gegeben, als ich gebe, weil man muss eigentlich auch als Mensch der Welt was zurückgeben, wenn es einem gut geht und die Kinder gesund sind, Enkelkinder.
2: Die Schicksale hier gehen auch ihr nah und ans Herz.
1: Ja, ich bin schon erstaunt, wie gut manche malen. Vor allen Dingen dieser eine Junge, der stark gehandicapt und ganz viel Hilfestellung und dann solche tollen Buchstaben gemalt hat, frei. und mir dann auch erklärt hat, warum und wofür. Und das hat mich sehr beeindruckt. Ein anderer, das habe ich leider nicht fotografiert, aber weil ich ja meine Mappen habe, der auch richtig gut gemalt hat, frei. Und die beiden haben sich auch unterhalten darüber. Das war, der Nachmittag war unheimlich schön. Und die waren ganz traurig, dass es zu Ende war. Das hat mich schon berührt.
4: Kommen dir auch manchmal die Tränen?
1: Ja, aber heimlich.
0: Bewegendes Projekt, also Kunst und Kultur im Kinderhospiz Sternenlichter in Göttingen. Sibylle Kölmel war für uns dabei.

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Musik aus einem Film Anfang der 90er Jahre, das Russlandhaus, unter anderem mit Sean Connery, Michelle Pfeiffer und auch Klaus-Maria Brandauer in den Hauptrollen. Die Musik hat Jerry Goldsmith komponiert. Ein Stück aus dem Soundtrack, gerade gehört, das Titelthema aus das Russlandhaus hier bei NDR Kultur. Jetzt eins für Violinistinnen und Violinisten, ganz bekanntes und immer wieder gern gespieltes Stück. Hier ist aus dem Doppelkonzert für zwei Violinen der dritte Satz.

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1: Um 15 Uhr mit Sönke Peters. Wer fährt für Deutschland zur Fußball-WM nach Nordamerika? Bundestrainer Julian Nagelsmann hat offiziell seinen Kader bekannt gegeben. Nominiert sind unter anderem die Stürmer Dennis Undaff und Nick Woltemade, der Mainzer Nadim Amiri und Felix Nmenscher von Borussia Dortmund. Im Tor kommt es, wie erwartet, zum Comeback von Manuel Neuer. Nagelsmann zur Frage, warum er den 40-Jährigen zurückholt.
2: Ja, über allem steht oder stand generell die Aufgabe als Trainerteam, die besten drei Torhüter des Landes für eine Weltmeisterschaft zu nominieren. Und da haben wir uns dafür entschieden, dass zu den besten drei Torhütern des Landes der Manu gehört. Jeder weiß, glaube ich, welche Aura den Manu umgibt, welche Qualitäten er hat, was auch einer Mannschaft gibt. Wir planen mit ihm als Nummer eins. Die Entscheidung steht so und sie ist in meiner Meinung auch die richtige.
1: Bundestrainer Nagelsmann. In der Bundespolitik sorgt ein Medienbericht zur geplanten Rentenreform für Diskussionen. Die Bild-Zeitung hatte gemeldet, dass sich die Expertenkommission dafür ausspricht, das Renteneintrittsalter schrittweise auf 70 Jahre anzuheben. Aus der NDR-Nachrichtenredaktion Jonas Valentin Weber.
3: Das Bundesarbeitsministerium sprach von vermeintlichen Zwischenständen, die nicht kommentiert würden. Kanzleramtschef Frey nannte den Bericht bei Welt TV Spekulation. Mehrere Mitglieder der Kommission selbst wiesen die Darstellung sogar zurück. Zwar habe man sich darauf geeinigt, dass die Altersgrenze angehoben werde, in welchem Umfang und wann das passieren solle, sei aber noch unklar, hieß es. Die Bild hatte

0: berichtet, dass sich die Experten dafür einsetzen würden, das Eintrittsalter zur Rente bis 2060 auf 70 Jahre anzuheben. Auch werde empfohlen, das Rentenniveau abzusenken. Offiziell vorgestellt werden die Vorschläge erst Ende Juni. Bis zu einem Gesetzentwurf dürfte es allerdings bis zum Herbst dauern.
1: Das Ehrenamt bleibt in Deutschland eine wichtige Institution. Aktuell engagieren sich 27 Millionen Menschen in Deutschland freiwillig für einen guten Zweck. Das sind nach Angaben der Deutschen Stiftung für Engagement und Ehrenamt allerdings 2 Millionen weniger als noch vor 5 Jahren. Der Vorsitzende Holzer sagte im RBB, viele spontane Initiativen wie Nachbarschaftsvereine oder Flüchtlingshilfen hätten die Corona-Zeit nicht überstanden. Das erhöhe den Druck auf die verbliebenen Ehrenamtler. Vielen drohe ein Burnout. Um den Einsatz der vielen Freiwilligen zu würdigen und neue zu gewinnen, soll es Samstag einen bundesweiten Ehrentag geben mit 2000 Aktionen in ganz Deutschland. Anlass ist der Grundgesetzgeburtstag am 23. Mai. Die EU-Kommission korrigiert ihre Wachstumsprognose für die deutsche Wirtschaft nach unten. Im laufenden Jahr werde es nur noch einen Anstieg von 0,6% geben. Ursprünglich war mit einer Zahl doppelt so hoch gerechnet worden. Grund seien die Energiepreise auch infolge des Iran-Kriegs. Aus Brüssel Vincent Tandler-Schneider.
2: Die Energiekosten würden die Preise in der ganzen europäischen Wirtschaft hochtreiben. Viele europäische Staaten liegen bei unter 1% erwartetem Wirtschaftswachstum, so auch Deutschland. Manche Länder schneiden aber besser ab, zum Beispiel Polen, Litauen und Malta. Auch für Verbraucher wird es teurer. Für dieses Jahr schätzt die Kommission die Inflationsrate auf 3,1%, ein ganzer Prozentpunkt mehr als in der letzten Prognose. Für 2027 erwartet die Kommission wieder mehr Wachstum. Das sei allerdings abhängig von den Energiepreisen und der Entwicklung in Nahost.
1: In Schwerin sind bei einem Zwischenfall mit der Stadtrundfahrtenbahn 8 Menschen leicht verletzt worden. Die Bahn musste eine Vollbremsung machen, weil eine Autofahrerin vermutlich die Vorfahrt genommen hat. Der Vorfall mit der Touristenbahn ereignete sich bereits gestern in der Schweriner Innenstadt östlich des Pfaffenteichs. Erst heute hat die Polizei Bilanz gezogen. Gegen die Autofahrerin wird ermittelt. Vor der dänischen Insel Anholt ist der Versuch vorerst abgebrochen worden, den angespülten Buckelwal zu bergen. Das Tier soll eigentlich Richtung Festland geschleppt und dort obduziert werden. Nach Medienberichten wurde mehrmals versucht, den Buckelwal mit einem Seil an der Fluke abzuschleppen. Das Tier ließ sich so aber nicht bewegen. Die Behörden wollen den Buckelwal vor Anholt wegschaffen, weil Urlauber sich gestört fühlen. Außerdem besteht akute Explosionsgefahr wegen Fäulnisgasen. Das Tier war durch eine wochenlange Odyssee in der Wismarer Bucht berühmt geworden. Das waren die Nachrichten. Das Wetter in Norddeutschland. Teils heiter, teils Schauer, einzelne Gewitter, 16 bis 22 Grad. Nachts überall trocken, Tiefstwerte um 10 Grad. Morgen nach trüben Beginn, teilweise heiter. Nordöstlich der Elbe, einzelne Schauer, Höchstwerte 16 bis 26 Grad. Es ist 15.05 Uhr.
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4: Moin zusammen und einen schönen Donnerstagnachmittag wünsche ich Ihnen. Lassen Sie es entspannt angehen, hoffentlich mit einer guten Tasse Bohnenkaffee und jetzt musikalisch mit Musik von Giovanni Benedetto Plati. Sein Cellokonzert D-Dur haben wir für Sie den dritten Satz. Plati, der viel in Deutschland eben auch gewirkt hat. Er war in Würzburg stationiert und hat insbesondere dort am Anfang des 18. Jahrhunderts viele seiner Cellostücke komponiert, so auch dieses Cellokonzert D-Dur. Sie hören jetzt das Allegro.

NDR Kultur mit Cellokonzert D-Dur, der dritte Satz von Giovanni Platti, Sebastian Hess, Cello und die Akademie für Alte Musik Berlin. Aus Großbritannien stammte Richard Edensel, Richard Stewart Edensel, so viel Zeit muss sein, lebte von 1904 bis 1977, hat eine ganze Menge Bühnenmusik komponiert, auch Filmmusik und Musik für Hörspiele gemacht, aber er hat eben auch andere Gattungen bedient. Sein Warschauer Konzert. Hören Sie jetzt Mischa Dichter, Klavier und das Philharmonia Orchestra unter der Leitung von Neville Mariner.

0: Musik von Richard Edensel, sein Warschauer Konzert, Mischa Dichter und das Philharmonia Orchestra. Gleich 20 nach 3.
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0: Sie streckt sich nach dem Mond. Elina Duny machte eigentlich Jazz, aber sie schafft es, über die Grenzen dieses Genres hinaus sich zu strecken. Also nicht nur rein geografisch zum Mond, sondern auch schafft sie es eben weit hinaus über nur Jazz-Musikstile miteinander zu verbinden und bleibt dabei trotzdem immer sie selbst. Das loben Kritikerinnen und Kritiker an Elina Duny, Sängerin mit albanisch-schweizerischen Wurzeln. Reaching for the Moon heißt ihr neues Album. Petra Ries hat's schon gehört.
2: The moon and you.
3: Der Mond und du, so nah und doch so fern. Diesen Musical-Klassiker von Irving Berlin aus dem Jahr 1930 hat schon die legendäre Ella Fitzgerald zur Jazzballade gemacht, mit zarter Geige und Gitarre. Auch Elina Duny erlag dem Charme dieses Songs und zauberte mit ihrem musikalischen Partner, dem Gitarristen Rob Luft, ihren eigenen leisen Dialog mit unserem so oft angerufenen Erdtrabanten.

Auch in diesem neapolitanischen Folksong von Pino Daniele spielt der Mond als nächtlicher Zeuge eines Abschieds eine wichtige Rolle. Und Elina Duni bleibt in ihrer Adaption dicht am leisen Original. Reaching for the Moon ist das dritte Album, das die Sängerin im Duo mit dem Gitarristen Rob Luft aufgenommen hat und das sechste für das berühmte Jazzlabel ECM. Duni wurde 1981 in Tirana, Albanien, geboren. Im Alter von 10 Jahren kam sie in die Schweiz, wuchs in Genf auf und studierte später in Bern Gesang und Komposition. Ani Morenuse ist ein traditioneller Folksong aus Dunis albanischem Heimatland. Es ist beeindruckend, mit welcher Leichtigkeit die mehrsprachige Sängerin zwischen Englisch, Neapolitanisch, Albanisch oder Französisch wechseln und dabei die der jeweiligen Sprache innewohnende Rhythmik und Farbe mitnehmen kann. Der britische Gitarrist Rob Luft beeindruckt mit seiner Feinfühligkeit und mit enormer Stilvielfalt. Seine klangliche Lyrik mit den schwebenden Akkorden erinnert an den Sound des großen Jazzgitarristen Bill Frisell. Der 32-jährige Luft hat in London studiert und schon viele Preise bekommen. Er sorgt dafür, dass sich die enorme Spannweite von Dunis Stimme in den insgesamt 11 Titeln entfalten kann. Darunter sind auch mehrere Duni-Luft-Eigenkompositionen, wie der Titel Foolish Flame.

0: Kleiner Tipp, auch in diesem Titel hat sich der Mond einen Platz gesichert. Diese Mischung aus Jazz, Chanson, polnisch-japanischer Filmmusik und europäischen Folksongs macht das Album bunter, als es beim ersten Hören klingt. Es ist vielleicht nicht Elina Dunis stärkstes Album, aber es lohnt sich, die vielen leisen Balladen mit ihren klanglichen Schattierungen zu entdecken.
1: Eine unglaublich vielseitige Künstlerin, also Elina Duni. Hier ist sie zusammen mit Gitarrist Rob Luft mit einem Stück von ihrem neuen Album Reaching for the Moon.

Alina Duni von ihrem neuen Album Reaching for the Moon hier bei NDR Kultur. Karl-Maria von Weber ist ja vor allem mal bekannt für den Freischütz. Lange davor hat er die Oper Peter Schmoll komponiert. Peter Schmoll und seine Nachbarn. Die Dialoge sind leider nicht mehr vollständig erhalten, aber vor allem die Musik, die hat die Zeit überdauert. Sie hören die Ouvertüre aus der Peter Schmoll Oper. Jetzt gespielt von der Staatskapelle Berlin.

0: Hier ist NDR Kultur am Donnerstagnachmittag, die Ouvertüre aus der Oper Peter Schmoll von Karl Maria von Weber. Die Lage im Gazastreifen ist nach dem Angriff der Hamas auf Israel am 7. Oktober 2023 immer weiter eskaliert. Tausende Zivilistinnen und Zivilisten leiden dort. Da erzähle ich Ihnen nichts Neues. Das ist seit fast 3 Jahren Dauerthema in den Nachrichten. Leiden dort unter Krieg und Vertreibung und Zerstörung. Das alles ist dokumentiert in einer Kunst- und Fotoausstellung, die es jetzt in Lüneburg zu sehen gibt, in Kaltenmoor. Dieses schreckliche Leid der Palästinenser mit eindringlichen Bildern und persönlichen Geschichten. Die Werke dort stammen von 2 Künstlern, einem mit palästinensischen Wurzeln und einem mit jüdischen Wurzeln. Katrin Schwier berichtet.
1: Die Bilder sind geprägt von düsteren Farben. Sie zeigen schmerzverzerrte Gesichter und Menschen mit Waffen. Das zentrale Werk in der Ausstellung stammt von Sama Samra. Es zitiert Picassos Guernica, jenes Bild, das die Bombardierung der kleinen Stadt im Spanischen Bürgerkrieg 1937 zeigt. Auf der einen Seite des Bildes erkennt man den markanten Pferdekopf, das Maul zu einem stummen Schrei verzogen. Die andere Seite zeigt zerbombte Häuser im Gazastreifen.
2: Die eine Seite des Bildes zeigt Guernica und der zweite Teil zeigt das Leid der Palästinenser.
1: Andere Bilder stammen von Kurt Bader. Der 83-Jährige ist Jude, in Tel Aviv geboren.
3: Ich habe das Leid dargestellt auf meinen Bildern. Also die Situation, dass jemand um Hilfe ruft, um Unterstützung bittet und alle drehen ihm oder ihr den Rücken zu. Das ist sozusagen das Schweigen vieler Länder.
1: Bader ist emeritierter Professor der Lafana-Universität. Er engagiert sich schon lange für die Rechte von Palästinensern.
3: Wie in jedem Land und in jedem Volk gibt es unterschiedliche Positionen. Es gibt Judinnen und Juden, denen die Palästinenserinnen und Palästinenser egal sind. Und ich gehöre zu der Gruppe, die sagt, es ist mir nicht egal. Sondern dort, wo humanitäres Unrecht passiert, bin ich dabei.
1: Die Ausstellung ist gut besucht. Viele aus dem Viertel kommen spontan vorbei.
4: Ich finde es sehr schwierig, die Bilder zu sehen, weil sie sehr viele Emotionen hochholen und sehr traurig sind. Und man merkt auf jeden Fall, wie viel Schmerz und Leid sie ausdrücken.
5: Also in den Zeitungen oder im Rundfunk oder im Fernsehen sieht man diese Bilder in der Eindrücklichkeit nicht. Man weiß es zwar, aber wenn man es sieht, dann ist es nochmal was anderes. Und dann trifft es einen sehr, sehr deutlich.
1: Auch die 7. Klasse der IGS Kaltenmoor schaut sich die Ausstellung an. Die Schüler setzen sich intensiv mit den Bildern auseinander.
6: Also auf dem Bild, würde ich sagen, ist eine Mutter, die ein kleines Kind in der Hand hält. Und beide gucken sehr traurig. Und das Bild hat so ganz viele Striche drin, so wie als würde ein Spiegel zerbrechen. Also für mich würde es bedeuten, dass zum Beispiel ganz viele Kinder von ihren Müttern getrennt werden.
1: Der Lehrerin Petra Langenbrink war es wichtig, vorher mit den Kindern über den Nahostkonflikt zu sprechen.
7: Ich habe auch so provokant, habe ich den Kindern auch gesagt, wer hat denn jetzt Schuld an dem Ganzen? Und ich glaube, ihr habt verstanden, dass das nicht so einfach zu beantworten ist.
1: Die Ausstellung zeigt ganz bewusst nur eine Seite des Nahostkonfliktes, das Leid der Palästinenser. Die Besucher der Ausstellung finden das legitim.
8: Ich verstehe das als Kunst. Das ist nicht Aufgabe von Kunst, jetzt beide Seiten auch noch zeitgleich am selben Ort zu zeigen, sondern Kunst muss was anderes zeigen.
4: Ich finde es legitim, weil diese eine Seite zeigt ja trotzdem auch eben das Leid von dieser Gruppe an Menschen. Und ich finde, das darf auch mal so stehen, ohne dass man direkt noch die andere Perspektive zeigt.
9: Es ist immer Leid. Und Leid gegen Leid aufzuwiegen, können wir, glaube ich, so nie machen.
1: Mit dieser Frage hat sich auch Sven Dunker auseinandergesetzt. Der Quartiersmanager im Stadtteil Kaltenmoor hat das Stadtteilhaus für die Ausstellung zur Verfügung gestellt. Er hat mit Gegenwind gerechnet.
10: Also ich bin eher positiv überrascht, dass aus allen Richtungen, mit denen ich hier auch zu tun habe, aus Verwaltung und so weiter, eigentlich eher Verständnis dafür bekommen habe, als dass es hier Ablehnung oder Skepsis gab. Also diese Rechtfertigungsgedanken, die ich hatte hier, waren eigentlich nicht nötig.
0: Die Neuausstellung also jetzt zu sehen in Lüneburg-Kaltenmoor. Hier ist NDR Kultur.

Wolfgang Amadeus Mozart Sinfonie Nummer 29 A-Dur hier bei NDR Kultur. Es ist 3:50. Der Siegfried-Lenz-Preis 2026 geht an Schriftsteller Norbert Gstrein. Warum? Na, die Jury begründet es so, sein Werk kreist um große erkenntnistheoretische und moralische Fragen. Das ein Zitat aus der Begründung der Jury des Siegfried-Lenz-Preises, der immerhin dotiert ist mit 50.000 Euro. Was für ein Wahnsinn. Ein großer europäischer Erzähler sei Gstrein. 20 Romane hat er verfasst, Romane und Essays. Zuletzt ist von ihm der Roman Im ersten Licht erschienen. Ein Österreicher also, der in diesem Jahr geehrt wird mit dem Siegfried-Lenz-Preis. Übergabe ist im September im Hamburger Rathaus mit einer Laudatio von Daniel Kehlmann. Vorher schon ist Norbert Gstrein im Rolf-Liebermann-Studio hier bei uns beim NDR zu Gast auf Einladung von NDR Kultur. Da gibt es eine schöne Abendveranstaltung um 19:30, für die Sie dann demnächst auch Karten kaufen können. Aber an dieser Stelle erstmal Gratulation an Norbert Gstrein zum Siegfried-Lenz-Preis 2026.

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1: Um 16 Uhr mit Sönke Peters. Bundestrainer Julian Nagelsmann hat den deutschen Kader für die Fußball-WM in Nordamerika bekannt gegeben. Torwart Manuel Neuer kehrt mit 40 Jahren als Nummer 1 ins Tor zurück. Joshua Kimmich bleibt Kapitän. Auch die meisten anderen Namen waren erwartbar, meint Stefan Ley aus der Sportredaktion.
2: Ein wenig überraschend vielleicht, dass Leroy Sané von Galatasaray Istanbul dabei ist. Die meisten Spieler des deutschen Aufgebots stellt mit 7 Profis der FC Bayern München. Da sind im Mittelfeld bekannte Namen vertreten wie Musiala, Pavlovic, Goretzka. Auch Youngster Lennart Kahl ist dabei. Dazu im Mittelfeld Jamie Leveling vom VfB Stuttgart und ein bisschen überraschend Nadim Amiri aus Mainz. Im Sturm werden wir Dennis Undav sehen vom VfB Stuttgart, genauso wie Kai Havertz vom englischen Meister Arsenal London und Maximilian Bayer vom BVB. Und natürlich auch Nick Woltemade von Newcastle United.
1: In Hamburg ist ein Mann angeklagt worden, der Anschläge auf Juden vorbereitet haben soll. Laut Bundesanwaltschaft hat er mögliche Anschlagsziele geprüft, und zwar im Auftrag der iranischen Revolutionsgarden. Im Fokus stand laut Behörden auch der Präsident des Zentralrats der Juden in Deutschland, Schuster. Außerdem sollen jüdische Lebensmittelhändler in Berlin ausgespäht worden sein. Der Verdächtige ist dänischer Staatsbürger. Ebenfalls in Hamburg angeklagt wurde ein Afghane, der als Komplize im Einsatz gewesen sein soll. Ein Bericht zur Zukunft der Rente hat politische Diskussionen ausgelöst. Die Bild-Zeitung hatte gemeldet, dass das Renteneintrittsalter bis 2061 schrittweise auf 70 Jahre heraufgesetzt werden soll. Anne-Kathrin Nellmann erläutert aus Berlin die Reaktionen auf den Bericht.
3: Der Bericht verweist auf Mitglieder der Rentenkommission, die das angeblich gesagt haben. Allerdings gab es dazu sofort ein Dementi. Da haben Mitglieder der Rentenkommission diesen Bericht zurückgewiesen. Verschiedene waren das, unter anderem auch Pascal Reddich von der CDU. Der hat gesagt, es gebe noch keine Beschlüsse und schon gar nicht über das Renteneintrittsalter. Auch Thorsten Frey, der

0: CDU-Kanzleramtsminister hat von Spekulationen gesprochen und Mitglieder der Kommission haben auch darauf verwiesen, dass möglicherweise hier der politische Druck auf das Gremium erhöht werden sollte durch diesen Bericht.
1: Im Bundestag stehen heute Abend noch wichtige Abstimmungen an. Unter anderem soll das Parlament den Weg für milliardenschwere Bahnprojekte freimachen. Das betrifft zum Beispiel den Ausbau der Marschbahn auf dem Abschnitt Niebüll-Westerland. Abgestimmt wird zudem über die Absenkung der Luftverkehrssteuer. Davon sollen Flughäfen und Airlines profitieren. Ob durch die Entlastung auch die Ticketpreise sinken, gilt allerdings als unwahrscheinlich. Israel hat alle Aktivisten der sogenannten Gaza-Hilfsflotte aus dem Land abgeschoben, das hat das Außenministerium mitgeteilt. Menschenrechtsorganisationen werfen Israels Behörden vor, die Aktivisten auch nach der Festnahme körperlich misshandelt zu haben. Die Flotte wollte Lebensmittel für Palästinenser in den immer noch abgeriegelten Gazastreifen bringen. Aus Tel Aviv, Bettina Meyer.
2: Israel begründete die Festnahme der mehr als 400 Aktivisten damit, dass diese die Souveränität des Staates Israel und die Seeblockade von Gaza untergraben wollten. Unterdessen hat Italien die EU-Chefdiplomatin Kaya Kallas aufgerufen, eine Diskussion auf Unionsebene über mögliche Sanktionen gegen Israels Polizeiminister Ben-Gvir auszusprechen. Der Grund seien dessen inakzeptable Handlungen, bei denen die Aktivisten in internationalen Gewässern festgesetzt und Schikanen sowie Demütigungen ausgesetzt wurden, unter Verletzung der grundlegendsten Menschenrechte, so Italiens Außenminister Tajani. Das Vorgehen des rechtsextremen Regierungspolitikers Ben-Gvir war international auf heftige Kritik gestoßen.
1: In Görlitz in Sachsen ist nach dem Einsturz eines Hauses eine weitere Leiche gefunden worden. Ein Polizeisprecher bestätigte, dass es sich um die vermisste 26-Jährige aus Rumänien handelt. Vergangene Nacht war schon die Leiche einer 25 Jahre alten Frau gefunden worden. Die Suche nach dem dritten Vermissten läuft noch. Das Haus in Görlitz war Montagabend eingestürzt. Darin befanden sich vor allem Ferienwohnungen. Das waren die Nachrichten. Das Wetter, teils heiter, teils Schauer, einzelne Gewitter, 16 bis 22 Grad, nachts eher trocken, Tiefstwerte um 10 Grad. Morgen nach trüben Beginn teilweise heiter, nordöstlich der Elbe einzelne Schauer, Höchstwerte 16 bis 26 Grad. Am Sonnabend anfangs freundlich, später Schauer und Gewitter möglich, 18 bis 30 Grad. Und am Sonntag viel Sonne, im Süden einzelne Schauer und Gewitter, Temperaturen bis 28 Grad. Es ist 16.05 Uhr.
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4: Moin zusammen, Bewegendes und Inspirierendes aus der Kultur heute Nachmittag natürlich auch wieder hier bei uns. Wir kümmern uns gleich mal um das, was alle wollen, nämlich authentisch sein. Authentizität. Ein Wort, das man kaum aussprechen kann und ein Wort, das viele bemühen, wenn sie versuchen, sich zu beschreiben oder zumindest ein Ziel formulieren sollen, wie sie gerne wären. Möglichst authentisch. Warum alle in Kultur und Gesellschaft gerade gefühlt nach der Authentizität streben, eins unserer Themen heute Nachmittag.

Prälude aus der lyrischen Suite von John Rutter. Beinahe ein bisschen mysteriös der Auftakt in dieses Journal hier bei NDR Kultur heute Nachmittag. Genauso sagen umwoben wie das Wort Authentizität. Bevor wir uns damit beschäftigen, gibt's Musik von Karl Philipp Emanuel Bach aus seinem Flötenkonzert A-Moll. Ist hier der dritte Satz Emmanuel Pahü und die Kammerakademie Potsdam.

0: Hier ist das Journal bei NDR Kultur am Donnerstagnachmittag. Jetzt werde ich Ihnen eins der letzten Geheimnisse unseres Jobs verraten. Wir alle, all die Kolleginnen und Kollegen hier bei NDR Kultur sind auch zum Opfer geworden. Zum Opfer des Hypes um die Authentizität. Ja, das gilt für mich genauso wie für Mischa Kreiskott, Philipp Schmid, Friederike Westerhaus, sogar für Philipp Kaver. Wir alle versuchen, so zu sein, hier bei NDR Kultur, wie wir normal aussehen, wenn wir zu Hause sind oder wenn wir uns mit Freundinnen und Freunden treffen oder wenn wir ins Konzert gehen. Ja, Authentizität ist ja nun mal das Gebot der Stunde. Nicht früher war es ein Fremdheit, heute versuchen uns alle möglichst echt zu wirken. Und trotzdem ballern sich alle, wenn sie Fotos machen, noch einen Filter obendrauf oder versuchen, eine ganz besonders schöne Perspektive einzunehmen. Ja, nur wir hier nicht, beim Radio. Wir sind wirklich authentisch. Aber was ist das Echte überhaupt? Oder ist das echte Selbst langsam eine Inszenierung?
1: Eine Hotelkette wirbt mit dem Slogan Come as you are. Komm einfach, wie du bist. Der Automobilhersteller Audi wirbt für sein Fahrzeug A1 mit authentische Form, emotionaler Auftritt.
2: Nicht zu teuer, man hat die Marken, man hat die Auswahl.
1: Und ein Optiker.
2: Und man hat Qualität.
1: Mit realen Interviewpartnern in der Fußgängerzone.
3: Die Nordsee ist einfach mein Wohlfühlort.
1: Die Werbung ist voll vermeintlich authentischer Slogans. Dabei sind sie genau das, gute Inszenierung. Das Versprechen der Authentizität ist überall. Aber was bedeutet es eigentlich?
4: Authentizität, würde ich sagen, ist ein Simulacrum von Wahrhaftigkeit,
1: sagt Margret Lünenborg, Journalistikprofessorin an der FU Berlin.
4: Also zum einen würde ich sagen, Authentizität ist niemals etwas, was einer Person oder einem Bild oder einem Text eigen ist, sondern es ist immer etwas, was die Lesenden, die Beobachtenden zuschreiben.
1: Für Margret Lünenborg ist authentisch sein ein Eindruck, der im Auge der Betrachter entsteht. Und dieser Eindruck verändert sich ständig, besonders im digitalen Zeitalter. Nicht zuletzt auf Social-Media-Apps wie BeReal oder in den eigenen Stories auf Instagram oder WhatsApp sollen Nutzer Fotos machen. Ungestellt, ohne Filter. Besonders echt soll das sein. Kein zweiter Versuch erlaubt. Doch wer solche Funktionen nutzt, weiß, viele warten trotzdem auf den richtigen Moment. Auf den Moment, in dem das Leben eben gerade gut aussieht. Der Schweizer Literaturwissenschaftler Thomas Stressle sieht darin vor allem eine Gegenbewegung.
5: In einer Gegenwart, wo vieles überformt ist von Digitalität, von KI, von Deepfakes und so weiter, da ist es auch nicht erstaunlich, dass im Gegenzug so etwas wie eine Sehnsucht nach dem Echten dann entsteht. Es ist wahrscheinlich eine Sehnsucht, die auch Ausdruck ist, eine Überforderung oder auch eines Überdrusses.
1: Überforderung, Überdruss und dazu knallhartes Kalkül. Denn die Wirtschaft hat diese Sehnsucht längst als Geschäftsmodell entdeckt. Airbnb verspricht, wie ein Einheimischer zu reisen. Reiseveranstalter verkaufen authentische Begegnungen. Und auch in der Politik gilt, wer echt wirkt, punktet.
6: Nürnberger Bratwurst ist das Beste, was es gibt. Manche essen da 6, ich schaffe 12. 12 Nürnberger Bratwurst.
1: Ob es das wirklich ist?
4: Also, dass ein Markus Söder, der sich mit der Bratwurst vor eine Kamera stellt, damit ein Bild eines Bratwurst-essenden Markus Söder zeugen will, ich glaube, das liegt sozusagen vollständig auf der Hand. Die Frage ist, ob es ein echt überhaupt noch geben kann unter diesen Bedingungen. Und da würde ich eben ein Fragezeichen dranhängen.
1: Diesen Zweifel spürt man auch in der Literatur. Es scheint, ein ganzes Genre lebt inzwischen davon. Die Autofiktion. Romane, die scheinbar direkt aus dem Leben ihrer Autoren stammen. Als wäre die Grenze zwischen Fiktion und Wirklichkeit aufgehoben. Literaten wie Karl-Ove Knausgård, Annie Ernaux oder Édouard Louis sind damit weltberühmt geworden. Für Literaturwissenschaftler Thomas Stressle ist dieser Boom kein Zufall.
5: Es hat auch damit zu tun, natürlich diese Sehnsucht nach dem Echten, nach dem Unverstellten. Denken Sie an die Erfolge von Büchern wie zum Beispiel von Knausgård oder so. Aber es hat auch politische Hintergründe. Also Autofiktion erlaubt auch, dass Stimmen hörbar werden, die vielleicht bisher nicht gehört wurden und die mit der ganzen Wucht und Glaubwürdigkeit der Person ausgestattet sind, die hinter diesem Buch steht oder zumindest zu stehen vorgibt.
1: Nicht nur soziale Medien, auch Literatur inszeniert also Echtheit. Sie tut so, als ob. Und die bildende Kunst? Die hat darauf eine eigene, radikalere Antwort gefunden.
4: Reaktionen der Kunst darauf sind, das massiv zu attackieren und geradezu zu persiflieren und eben fundamental in Frage zu stellen. Ein naives So ist es, lässt sich auf einer Bildebene und eben auch auf einer Textebene kaum mehr erzeugen in den sozusagen vielfältigsten Formen von Inszenierung, die zutiefst eingeschrieben sind in alle medialen Artikulationsformen, die wir haben.
1: Die Kunst stellt also zurück ins Offene, was die Werbung zu einem Versprechen macht. Vielleicht ist Authentizität am Ende weniger ein Zustand als ein Spiegel. Er zeigt uns, was wir gerade glauben zu brauchen. Dass hinter all den Bildern, Rollen und Inszenierungen noch irgendetwas Unverstelltes steckt. Ob das stimmt, bleibt die eigentlich interessante Frage.
0: Und die wird vielleicht heute beantwortet in der Orangerie der Herrenhäuser Gärten in Hannover im Herrenhäuser Gespräch unter dem Titel Authentizität als Illusion. Und Jonas Kühlberg hat sich gerade mal so seine Gedanken gemacht über die Authentizität und den Hype darum. Genauso hat es Volker Demuth gemacht. Er ist Autor und hat sich mit dem Hype um die Authentizität literarisch auseinandergesetzt. Wie er darüber denkt und warum er am Ende sagt, wir sollten vielleicht alle mal etwas weniger authentisch sein. Das hören Sie von Volker Demuth selbst gleich in etwas mehr als 10 Minuten. Vorher Musik von Fernando Velasquez aus dem Soundtrack 7 Minuten nach Mitternacht. Und das hier ist ein Stück mit dem Titel Sober von Cineic.

0: Soundtrack aus dem Film 7 Minuten nach Mitternacht hier bei NDR Kultur. Authentizität ist das Thema heute Abend beim neuen Herrenhäuser Gespräch von NDR Kultur. Dann für Sie zum Hören hier bei unserem Programm Sonntagabend ab 20 Uhr moderiert von Ulrich Kühn. Authentizität ist ja das Wort der Stunde, nicht? Es ist in aller Munde bei vielen Menschen. Alle wollen echt sein, alle wollen möglichst authentisch sein. Und die Frage ist, was ist denn eigentlich Authentizität? Einer, der sich mit dieser Frage nach dem Sei du selbst beschäftigt hast, mit Authentizität als Schriftsteller, ist der Autor Volker Demuth. Ich habe vor der Sendung mit ihm über den Hype um die Authentizität sprechen können.
1: Ja, hallo Herr Birkholz.
0: Sie kritisieren ja einen dieser Lieblingsbegriffe unserer Zeit. Was nervt Sie so am Begriff Authentizität?
1: Ja, ich denke, wir können ja heute schon, ohne falsch zu liegen, von so etwas wie einem Authentizitätskult sprechen. Was bedeutet, dass sehr viel Druck auf das Ich ausgeübt wird von bestimmten gesellschaftlichen Gruppen und Kreisen, dass wir authentisch sein oder zumindest auch authentisch werden sollen. Wobei erstmal gar nicht so richtig klar ist, worüber wir da sprechen.
0: Und haben Sie das rausgefunden, worüber wir genau da sprechen?
1: Ja, ich habe mich ab irgendeinem Zeitpunkt, als es so deutlich wurde, dass Authentizität zur Selbststilisierungstechnik des heutigen Subjekts relativ stark in den Vordergrund geschoben wird, dass ich mich damit als Schriftsteller natürlich, der ja immer auch über Personen, über Figuren nachdenkt, auseinandersetzen muss. Und das ist ja auch sehr typisch für unsere Zeit, dass gerade Authentizität seit Anfang unseres Jahrhunderts so einen starken und steilen Aufstieg hingelegt hat.
0: Haben Sie eine Erklärung dafür?
1: Ja, natürlich. Es sind zum Teil Prozesse, die so typisch mit einer modernen Gesellschaft zusammenhängen, dass bestimmte Bindungen abnehmen, dass wir schnelle Veränderungen erleben, dass die traditionellen Selbstbilder sich deutlich abschwächen oder dass wir zum Beispiel uns für ganz unterschiedliche und zwar auch sehr, sehr viele Lebensmodelle entscheiden können, woraus dann immer so etwas wie eine Selbstungewissheit entsteht. Man weiß eigentlich gar nie so richtig, ob man bei sich selbst angekommen ist.
0: Was hat denn Authentizität nun eigentlich mit Wahrheit zu tun? Das ist ja das, was landläufig dahinter steckt. Wenn ich authentisch bin, bin ich echt, so wie ich wirklich bin.
1: Genau, das ist das übliche Verständnis. Und wenn man sich die Sache genau anschaut, dann sieht man, dass der Begriff Authentizität zum ersten Mal so richtig verwendet wurde in den 1960er Jahren von der Denkmalpflege, die über echte Denkmäler nachgedacht haben. Und irgendwann ist dieser Begriff dann auch auf das Subjekt angewendet worden. Er ist natürlich ziemlich vertrackt, dieser Begriff, denn authentisch sein heißt in Kürze, ja, ich bin ich. Doch wann weiß man denn eigentlich, ob man jetzt schon wirklich sein wahres Ich erreicht hat? Das heißt, wann stimme ich denn mit mir selbst überein? Wann werde ich von einem Ich, das ich nicht selbst bin, zu einem Ich, das ich wirklich selbst bin? Also da gibt es offenbar Ichs, die in eine Übereinstimmung gebracht werden müssen und wir wissen nie so recht, wann wir am Ende dieses Weges angekommen sind. Also auch authentisch sein ist im Grunde immer mit großer Unsicherheit behaftet.
0: Wer entscheidet denn überhaupt, wer oder was authentisch ist? Ich selbst oder mein Gegenüber?
1: Ja, das ist, wenn man sich genau die Sache anschaut, im Grunde ein Zuschreibungsspiel. Zum einen erwartet die Gesellschaft, dass man an dieser Selbstgestaltungspraxis des Authentischseins teilnimmt, dass man also singulär wird, ganz eigen wird, vielleicht auch eine sehr typische Person. Andererseits bleibt da eben immer so eine Unklarheit übrig, wer denn schließlich für die Erklärung zuständig ist, ob man jetzt authentisch ist. Denn im Grunde kann man, wenn man ein ganz stiller, zurückgezogener Mensch ist, authentisch sein. Oder wenn man ein sehr lauter, vordringlicher, in die Öffentlichkeit drängender Mensch ist, kann man auch authentisch sein. Also im Grunde ist Authentizität auch so etwas wie eine Lehrformel und es geht darum, ob man den Punkt erreicht, dass andere und man selbst zu glauben beginnt, man sei authentisch.
0: Wird man das überhaupt jemals erreichen können oder ist Authentizität eigentlich nur eine ganz große Illusion?
1: Ich würde nicht sagen, dass es eine Illusion ist, aber es ist etwas, in der Art eines liberalen Selbstdesigns. Nicht? Man entwirft sich selbst in einer gewissen Weise und wenn man damit klarkommt und die Gesellschaft oder die unmittelbare Umgebung das akzeptiert, dann hat man ja schon einen Punkt erreicht, mit dem man sich zufrieden geben kann. Ich denke, dass es letztendlich darauf ankommt, wie man in der Umgebung wirkt und welche Resonanz man erzeugen kann. Es geht um diese Selbstbetrachtung, eben um das Singuläre und auch, ob man damit gewisse Effekte erzielt, sozusagen positives gesellschaftliches Echo.
0: Und was bedeutet das für Schreibende, wie Sie zum Beispiel, oder überhaupt für Kulturschaffende?
1: Da würde ich mal unterscheiden zwischen Personen, Autoren, Künstlern, die eher das Format einer öffentlichen Person bedienen. Andere, die arbeiten sozusagen für sich im Hintergrund und schauen, dass etwas dabei herauskommt. Diese Personen sind eher weniger der Gefahr ausgeliefert, dem Hype des Authentischseins zu erliegen. Gleichzeitig ist es momentan ja so, dass sehr viele Leute in der digitalen Welt, in der wir uns befinden, so etwas wie eine digitale Person erzeugen, nicht? Und da geht es dann doch mehr darum, dass man sozusagen eine gewisse Selbstdarstellung praktiziert. Das Selbstsein ist da eigentlich nicht so relevant.
0: Charakteristisch an einem Hype ist ja, dass der irgendwann vorbei ist. Wann ist der vorbei und was kommt danach?
1: Ja, was danach kommt, kann ich nicht sagen. Ich würde mir aber wünschen, dass wir diese Selbstbezogenheit, diese Ich-Zentriertheit, die mit dem Authentizitätskult einhergeht, allmählich überwinden. Denn wir haben natürlich andere geschichtliche Aufgaben im Moment. Wir stehen vor wirklich riesigen Problemen politischer Art, klimatischer Art, auch wirtschaftlicher Art. Sich jetzt und heute so sehr mit sich selbst zu beschäftigen, den Tanz mit sich selbst zu tanzen. Ich denke, von diesen kulturellen Eigenheiten einer typischen Spätmoderne sollten wir uns allmählich verabschieden.
0: Also Schluss mit Authentizität, sagt der Autor Volker Demuth. Danke für Ihre Zeit heute Nachmittag hier bei NDR Kultur.
1: Ich danke Ihnen.

0: Chili Gonzales hier bei NDR Kultur. Das Journal am Donnerstagnachmittag, jetzt zieht uns in Richtung Frankfurt am Main. In Offenbach sitzt der Westend Verlag, genauer gesagt in Neu-Isenburg. Da haben Leute publiziert, wie zum Beispiel Hessens frühere SPD-Chefin Andrea Ypsilanti oder Gregor Gysi von den Linken. Also der Verlag hatte lange Zeit ein, sagen wir mal, linkes Image. Jetzt wenden sich 30 Autorinnen und Autoren vom Westend Verlag ab und werfen ihm in einem offenen Brief eine Erweiterung seines Spektrums, Zitat, bis zur extremen Rechten vor. Christoph Schäffer.
1: Und morgen regieren wir uns selbst, so hieß eine Streitschrift der früheren hessischen SPD-Chefin Andrea Ypsilanti. Mutter Blamage, das war der Titel einer Abrechnung mit Angela Merkel von FR-Autor Stefan Hebel. Ausstieg links, so der Titel der politischen Lebensbilanz von Gregor Gysi. Sie alle erschienen im Westend Verlag, der sich lange als Plattform für kritische, linke Perspektiven verstanden hat. Jetzt wollen diese Autorinnen und Autoren nichts mehr mit dem Westend Verlag zu tun haben und bekunden dies in einem offenen Brief. Anlass ist das Erscheinen des von News-Chefredakteur Julian Reichelt und seiner Kollegin Pauline Voss herausgegebenen Bandes Links Deutsch, Deutsch Links im Westend Verlag.
2: Das ist für mich AfD-Sprech in Reinkultur,
1: sagt Stefan Hebel, einer der Unterzeichner des offenen Briefs, früher stellvertretender Chefredakteur der Frankfurter Rundschau.
2: Der Versuch in einem Land, wo eigentlich aus meiner Sicht nicht wirklich linke Politik vorherrscht, so zu tun, als seien alle fortschrittlichen Elemente wie Energiewende oder Geschlechtergleichheit oder ähnliches Ausdruck einer linken unterdrückerischen Hegemonie. Das ist die klassische Argumentationsweise der extremen Rechten heute.
1: Die 30 Unterzeichner, darunter auch Andrea Ypsilanti, Gregor Gysi, der Armutsforscher Christoph Budderwegge oder die Taz-Journalistin Ulrike Herrmann, erkennen ausdrücklich das Recht des Verlags an, zu veröffentlichen, was sie wollen, auch wenn sie damit rechten Kulturkämpferinnen und Kämpfern eine Plattform bieten, so heißt es in dem offenen Brief. Man wolle niemandem etwas verbieten, betont auch Stefan Hebel.
2: Sondern wir sagen, erstens, die Öffentlichkeit sollte wissen, was da geschieht. Und zweitens, wir als Autorinnen und Autoren wollen in dieser Nachbarschaft nicht publizieren und wollen mit dieser Nachbarschaft auch nicht in Verbindung gebracht werden, mit dieser politischen Nachbarschaft. Das hat mit Cancel Culture und Verbieten, wie das immer genannt wird, überhaupt nichts zu tun.
1: Der Westend Verlag bedauert den offenen Brief und weist den Vorwurf der Gesprächsverweigerung zurück. Zu der inhaltlichen Kritik an dem Reichelt-Buch betont der Verlag,
3: dass abweichende Positionen, die sich innerhalb des demokratischen Rechtsrahmens bewegen, bei uns nicht diskreditiert, sondern als Beiträge zu einer offenen Debatte ernst genommen werden. Gerade unterschiedliche, auch gegensätzliche Ansätze helfen, und dies halten wir für wesentlich dabei, favorisierte Analysen zu schärfen und weiterzuentwickeln.
1: Der Westend Verlag war 2004 in Frankfurt gegründet worden, hat aber seit einigen Jahren seinen Sitz in Neu-Isenburg. 2020 wurde er mit dem Deutschen Verlagspreis ausgezeichnet. Kritik am Verlag ist nicht neu. Sie richtete sich unter anderem gegen die publizistische Partnerschaft mit den Nachdenkseiten, denen verschwörungsgläubige Positionen zum Ukraine-Krieg oder zur Corona-Pandemie vorgehalten werden. Auch die Gesichter des BSW, Oskar Lafontaine und Sarah Wagenknecht, veröffentlichten im Westend Verlag. Zuletzt kamen mit FDP-Mann Wolfgang Kubicki, der Ex-AfD-Abgeordneten Johanna Kotta oder Weltherausgeber Ulf Poschardt Autoren aus dem rechtskonservativen Spektrum dazu. Für den Politikwissenschaftler Daniel Keil, der einen Lehrauftrag an der Uni Marburg hat, kommt die Entwicklung des Westend Verlags nicht überraschend.
4: Gleichzeitig war von Beginn an auch eine offene Flanke zu Verschwörungsideologien zu sehen, also Veröffentlichungen zu den Angriffen auf das World Trade Center, die als sozusagen Verschwörung gedeutet wurden.
1: Im Zuge der sogenannten Mahnwachen für den Frieden und später der Querdenkerkritik an den Corona-Maßnahmen habe sich eine Medienkritik unter dem Stichwort Lügenpresse etabliert, auf die der Westend Verlag eingeschwenkt sei, so der Politikwissenschaftler.
4: Ich würde sagen, dass das auch eine Form von einer rechten Ideologie ist, dass die Linke so staatstragend geworden sei und nicht mehr Kritik üben würde und dass jetzt die wahre Kritik halt bei den Außenseitern läge, die sozusagen als letzte versuchen, gegen die Mainstream-Medien und den großen Block die tatsächliche Wahrheit zu verkünden.
1: Was die Abwendung der 30 Autorinnen und Autoren vom Westend Verlag konkret bedeutet, bleibt offen. Viele haben die Zusammenarbeit mit dem Verlag längst beendet. Ihre Bücher sind zum Teil aber noch lieferbar.
2: Wie dann die Autorinnen und Autoren vielleicht aus dem Programm sich nehmen oder nehmen lassen können, das müssen wir sehen und das wollen wir dann individuell machen.
1: Sagt Stefan Hebel, von dem mehrere Bücher beim Westend Verlag erschienen sind. Zunächst sei es darum gegangen, Aufmerksamkeit für die Entwicklung des Verlags zu schaffen.
0: Die Diskussion also um den Westend Verlag zusammengefasst von Christoph Schäffer.

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1: Um 17 Uhr mit Sönke Peters. Bundestrainer Julian Nagelsmann hat den deutschen Kader für die Fußball-WM in Nordamerika bekannt gegeben. Torwart Manuel Neuer kehrt mit 40 Jahren als Nummer 1 ins Tor zurück. Joshua Kimmich bleibt Kapitän. Auch die meisten anderen Namen waren erwartbar, meint Stefan Ley aus der Sportredaktion.
2: Ein wenig überraschend vielleicht, dass Leroy Sané von Galatasaray Istanbul dabei ist. Die meisten Spieler des deutschen Aufgebots stellt mit 7 Profis der FC Bayern München. Da sind im Mittelfeld bekannte Namen vertreten wie Musiala, Pavlovic, Goretzka. Auch Youngster Lennart Kahl ist dabei. Dazu im Mittelfeld Jamie Leveling vom VfB Stuttgart und ein bisschen überraschend Nadim Amiri aus Mainz. Im Sturm werden wir Dennis Undav sehen vom VfB Stuttgart, genauso wie Kai Havertz vom englischen Meister Arsenal London und Maximilian Bayer vom BVB. Und natürlich auch Nick Woltemade von Newcastle United.
1: In Hamburg ist ein Mann angeklagt worden, der Anschläge auf Juden vorbereitet haben soll. Laut Bundesanwaltschaft hat er mögliche Anschlagsziele geprüft, und zwar im Auftrag der iranischen Revolutionsgarden. Im Fokus stand laut Behörden auch der Präsident des Zentralrats der Juden in Deutschland, Schuster. Außerdem sollen jüdische Lebensmittelhändler in Berlin ausgespäht worden sein. Der Verdächtige ist dänischer Staatsbürger. Ebenfalls in Hamburg angeklagt wurde ein Afghane, der als Komplize im Einsatz gewesen sein soll. Ein Bericht zur Zukunft der Rente hat politische Diskussionen ausgelöst. Die Bild-Zeitung hatte gemeldet, dass das Renteneintrittsalter bis 2061 schrittweise auf 70 Jahre heraufgesetzt werden soll. Anne-Kathrin Mellmann erläutert aus Berlin die Reaktionen auf den Bericht.
3: Der Bericht verweist auf Mitglieder der Rentenkommission, die das angeblich gesagt haben. Allerdings gab es dazu sofort ein Dementi. Da haben Mitglieder der Rentenkommission diesen Bericht zurückgewiesen. Verschiedene waren das, unter anderem auch Pascal Reddich von der CDU. Der hat gesagt, es gebe noch keine Beschlüsse und schon gar nicht über das Renteneintrittsalter. Auch Thorsten Frey, der CDU-Kanzleramtsminister, hat von Spekulationen gesprochen. Und Mitglieder der Kommission haben auch darauf verwiesen, dass möglicherweise hier der politische Druck auf das Gremium erhöht werden sollte durch diesen Bericht.
1: Im Bundestag stehen heute Abend noch wichtige Abstimmungen an. Unter anderem soll das Parlament den Weg für milliardenschwere Bahnprojekte freimachen. Das betrifft zum Beispiel den Ausbau der Marschbahn auf dem Abschnitt Niebüll-Westerland. Abgestimmt wird zudem über die Absenkung der Luftverkehrssteuer. Davon sollen Flughäfen und Airlines profitieren. Ob durch die Entlastung auch die Ticketpreise sinken, gilt allerdings als unwahrscheinlich. Israel hat alle Aktivisten der sogenannten Gaza-Hilfsflotte aus dem Land abgeschoben. Das hat das Außenministerium mitgeteilt. Menschenrechtsorganisationen

0: Organisationen werfen Israels Behörden vor, die Aktivisten auch nach der Festnahme körperlich misshandelt zu haben. Die Flotte wollte Lebensmittel für Palästinenser in den immer noch abgeriegelten Gazastreifen bringen. Aus Tel Aviv, Bettina Meyer.
1: Israel begründete die Festnahme der mehr als 400 Aktivisten damit, dass diese die Souveränität des Staates Israel und die Seeblockade von Gaza untergraben wollten. Unterdessen hat Italien die EU-Chefdiplomatin Kaya Kallas aufgerufen, eine Diskussion auf Unionsebene über mögliche Sanktionen gegen Israels Polizeiminister Ben-Gvir auszusprechen. Der Grund seien dessen inakzeptable Handlungen, bei denen die Aktivisten in internationalen Gewässern festgesetzt und Schikanen sowie Demütigungen ausgesetzt wurden, unter Verletzung der grundlegendsten Menschenrechte, so Italiens Außenminister Tajani. Das Vorgehen des rechtsextremen Regierungspolitikers Ben-Gvir war international auf heftige Kritik gestoßen.
0: Fußball-Bundesligist Union Berlin hat einen neuen Trainer verpflichtet. Der Schweizer Mauro Lustrinelli kommt vom FC Thun und kostet nach Sky-Informationen 1 Million Euro Ablöse. Lustrinelli hatte Thun erst zum Aufstieg und dann zur Schweizer Meisterschaft geführt. Bei Union löst er Interimstrainerin Marie-Louise Ether ab, die kurz vor Saisonende den Klassenerhalt geschafft hat. Das waren die Nachrichten. Das Wetter. Heute Abend häufig trocken und ein Zünnelschauer bei 14 bis 21 Grad. In der Nacht trocken bei Tiefstwerten von 12 bis 7 Grad. Morgen meist trocken, östlich der Elbe vereinzelt Schauer, Höchstwerte 17 bis 26 Grad. Am Sonnabend freundlich, später dann Gewitter oder Regen möglich, 18 bis 29 Grad. Und am Sonntag viel Sonne, im Süden seltene Schauer, 17 bis 28 Grad. Es ist 17.05 Uhr.
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3: Moin zusammen, Bewegendes aus der Kultur, hier bei uns auch heute Nachmittag natürlich im Journal. Wenn Sie wissen möchten, was man eigentlich kriegt, wenn man ein Buch schreibt, also an Geld, was mitunter schon als Vorschuss gezahlt wird, dann sind Sie hier genau bei uns richtig heute Nachmittag im Journal. Da ist auf der Republika, auf der Digitalmesse, im Digitalkongress in Berlin eine Diskussion über Vorschusszahlungen entbrannt. Was gibt's also für ein Buch? Schon mal vorab. Sie hören es in etwas mehr als 10 Minuten. Vorher Musik von Georg Friedrich Händel aus seiner Wassermusik Suite Nummer 1 und ein Traditional für Kletzmer eigentlich, hier aufgeführt mit Violine und Kammerensemble.

0: Der dritte Satz, Allegro aus Händels Wassermusik-Suite Nummer 1. Auf der Digitalkonferenz Republika in Berlin geht's normalerweise um Trends aus dem Internet, natürlich um KI, um Marketing, auch um digitalen Journalismus und so weiter. Es ging aber in den 3 Tagen auf der Republika auch um Bücher, um die Buchbranche und jetzt kommt's. Es ist sogar über Geld gesprochen worden. Ja, normalerweise schweigen sie ja über Honorare, aber es wurde nicht nur spekuliert, sondern es ging richtig ans Eingemachte. Seit der Diskussion zwischen 2 Schreibenden auf dem Podium, die scheinbar sehr unterschiedliche Vorschusshonorare von ihren Verlagen bekommen haben, debattiert jetzt die ganze Branche, natürlich auch fleißig im Internet. Juliane Bergmann aus unserem NDR-Kultur-Team fasst die Diskussion mal zusammen und nennt natürlich auch Zahlen.
1: Ein Podium, 2 Sachbuchautoren, Mareike Kaiser und Hanno Sauer, sprechen über Schreiben von Büchern und über die Frage, wie viel bzw. wie wenig Geld sich damit verdienen lässt.
2: Besonders lukrativ ist es ja in der Regel nicht. Deswegen, wenn man sozusagen als finanzielle Entscheidung, ist es jetzt nicht das Klügste, würde man jetzt nicht als Ratgeber sagen, schreib doch mal ein Buch, wenn du gerade knapp bei Kasse bist.
3: Müssten wir mal unsere Vorschüsse vergleichen, die wir bekommen haben für unsere Bücher. Könnten wir ja mal machen jetzt.
2: Ja, können wir machen. Sollen wir?
1: Die Leute im Republika-Saal spitzen die Ohren. Denn über Geld wird auch im Literaturbetrieb selten gesprochen.
2: Also ich habe 160.000 dafür bekommen als Vorschuss.
3: Ich 15.000.
1: Bezeichnenderweise geht's bei diesem Panel um Klassismus in unserer Gegenwart. Beide Gäste haben darüber geschrieben. Die Diskrepanz ihrer Vorschusssummen ist groß. Der Mann, ein promovierter Philosoph, erhält exorbitant mehr als eine Frau, die Journalistin. Der Auftritt stößt eine Diskussion an. Die einen nennen es Neiddebatte, die anderen Enttarnung von Strukturen. Auf dem Instagram-Kanal der Republika kommentieren die UserInnen:
4: Klassismus aus der Theorie perfekt ins wahre Leben geholt und beispielhaft vorgeführt und enttarnt.
5: Klasse, gerade weil sich dort erst genau die Dynamik gezeigt hat, über die gesprochen wurde. Viel Raum für den rhetorisch souveränen, akademischen Mann.
1: Was sagen diese Summen aus? Den Vorschuss zahlt ein Verlag als Vorleistung für einen erwarteten Gewinn. Verschiedene Faktoren spielen für den Verlag dabei eine Rolle, erklärt Felicitas von Lofenberg, die Geschäftsführerin des Piper Verlags, der Hanno Sauer verlegt.
6: Man schaut sich an, wer ist die Autorin, worum geht es in dem Buch, was glaubt man, wie viel Aufmerksamkeit kann man dafür erzielen, wie herausragend schreibt ein Autor.
1: Im Fall von Hanno Sauer betont sie, die Summe von 160.000 Euro beziehe sich auf einen Paketpreis für 2 Bücher. Zur beachtlichen Höhe sagt sie:
6: Hanno Sauer stand mit seinem letzten Buch Moral auf der Shortlist zum Deutschen Sachbuchpreis. Er ist ein wirklich sehr, sehr renommierter Autor. Er schreibt wirklich ausgezeichnete Bücher. Und all diese Dinge fließen ein in der Einschätzung, die sich in dem Vorschuss ausdrückt.
1: Der Autor oder die Autorin bekommt vom verkauften Buch dann Prozente, die gegen den Vorschuss gegengerechnet werden. Die meisten Bücher bringen laut Lofenberg jedoch weniger ein als ihre Vorschusssumme. Warum es sich trotzdem lohnt?
6: Es ist bekannt, dass Verlage ja eine sogenannte Mischkalkulation haben. Das heißt, dass der weitaus überwiegende Teil der Titel in praktisch allen Verlagsprogrammen die Vorschüsse nicht einspielt. Man macht de facto damit Verlust und dass die wenigen erfolgreichen Titel, bei denen das anders ist, die sozusagen helfen, ein ganzes Programm zu ermöglichen.
1: Die Spanne bei Honoraren im Literaturbetrieb ist groß und sie wird immer größer, sagt die Autorin und Bloggerin Berit Glanz.
7: Also es ist tatsächlich so, dass sich die Situation in den letzten Jahren verschärft hat. Das liegt einmal daran, dass die Zahl der Buchkäufe insgesamt geringer wird, aber es liegt auch daran, dass sich die Aufmerksamkeitsökonomie ganz, ganz extrem auf eine ganz kleine Zahl an Hype-Titeln fokussiert. Und diese Leute können alle hervorragend leben im Literaturbetrieb, aber die anderen eben nicht mehr. Wir sehen ein ganz krasses Auseinanderfallen in Gewinner und Verlierer eigentlich im Literaturbetrieb.
1: Viele Schreibende verdienen wenig Geld und wenige viel. Als der Literaturpopstar Caroline Wahl im vergangenen Jahr von Dumont zum Rowohlt Verlag gewechselt ist, lagen die Spekulationen für die Höhe ihres Romanvorschusses im Millionenbereich. Derart hohe Summen würden in Deutschland tatsächlich vereinzelt gezahlt, bestätigt die Piper-Geschäftsführerin. Die Autorin Berit Glanz hat eine Theorie.
7: So ein Vorschuss ist gebunden an die Karriere der Person, die dieses Buch schreibt. Und für manche Leute sind die Karriereperspektiven oder die Erwartungen, die so ein Verlag dann stellt, halt höher. Die hoffen halt nicht, dass es nur ein Buch ist, sondern die erwarten dann eine lange, erfolgreiche Karriere und hoffen, dass sie mit diesen hohen Zahlungen eben den Autor, die Autorin an sich binden können.
1: Bei Geld hört der Spaß auf. Oder er fängt erst an. Die Autorin Jasmin Schreiber, deren Bücher eigentlich im Eichborn Verlag erscheinen, stellt sich schon mal an beim Pieper Verlag, der Hanno Sauer 160.000 Euro zahlt. Mit Augenzwinkern hat sie ein Bewerbungsvideo gepostet. Für 160.000 Euro würde sie dem Verlag jedes Buch schreiben. Inzwischen hat sie ihr Video wieder gelöscht.
0: Ach so, sonst hätte ich mich angeschlossen. Ich würde sogar für 150.000 schreiben, über was ich nur schreiben soll. Müssen Sie einfach nur sagen. Ich nehme erstmal das Geld und dann schreibe ich.

0: Der Soundtrack aus Forrest Gump, komponiert natürlich von Alan Silvestri hier bei NDR Kultur. Kurz nach 17:30 ist es, das Journal am Donnerstagnachmittag. Und es gibt was Neues am Theater, am Thalia Theater Gaußstraße. Uraufführung von Nobody. Und es geht um kein einfaches Thema. Es geht darum, wie junge schwarze Menschen in Deutschland den ganz alltäglichen Rassismus erleben. Mabel Preach, eine der wichtigsten Theaterkünstlerinnen ihrer Generation, hat gestern ihr neues Stück Nobody uraufgeführt, eben im Thalia Theater in der Gaußstraße in Hamburg. Ein Stück, das Pop-Elemente mit bitter ernsten Fragen an uns alle verbindet. Peter Helling war dabei.
1: Ene, Mene, Mister, du bist raus.
2: Bitte ohne Polemik.
1: Warum? Weil meine Haut, weil meine Haare, weil ich mit 10 schon wusste, wie man einen Verlängerungsantrag bei der Ausländerbehörde stellt?
3: Lilian steht mitten auf der Bühne. Die schwarze Studentin wird angeklagt, an ihrer Universität eine nicht angemeldete Versammlung organisiert, den Hochschulbetrieb gestört zu haben. Jetzt setzt sie sich zur Wehr.
1: Weil ich zu viel bin, zu laut, zu wenig. Manchmal habe ich mich Nobody genannt. Sprache entscheidet.
3: Die Bühne zeigt comicartige Hochhausschluchten, in die man hineinguckt, als würde man in den Himmel schauen. Die angeklagte Studentin wollte mit ihren Freundinnen und Freunden gegen einen rassistischen Vorfall an ihrer Universität protestieren.
4: Hast du das auch bekommen?
5: Nee, was denn?
4: Povi Prof an Uni Nord schmeißt Studenten auf Kader raus wegen Frage zu einer Aufgabe. Ja.
3: Der Theaterabend fängt den Prozess in kurzen Erzählsplittern ein. Lilian steht da und erzählt dabei von sich, von rassistischen Erfahrungen an der Uni, auf der Straße, in der Schule.
1: Wer hat Angst vorm schwarzen Mann? Alle riefen niemand.
6: Wer hat Angst? Sag mir wer.
3: Isabel Jedaida Anor spielt Lilian dicht und hochpräsent. Auch die drei anderen Ensemblemitglieder, die zu einer Art Uniklique zusammenwachsen, spielen mit großer, prägnanter Energie. Vor allem stehen sie für unterschiedliche Perspektiven auf das Thema Rassismus und darauf, was man selbst dagegen tun kann und muss.
7: Ich fand es super. Also ich bin total geplättet, wie gut das doch war. Also.
8: Das ist irgendwie fast surreal, als dass es Theater ist.
9: Man fühlt sich ein bisschen mehr so mittendrin im Stück und im Geschehen. Vielleicht auch, weil wir ja auch irgendwie noch nicht so lange von der Uni raus sind und mitfühlen kann irgendwie.
8: In vielen Punkten sieht, die nicht auch nur angenehm sind, aber irgendwie cool, zum Nachdenken anregend.
3: Mabel Preach hat dieses nur knapp über eine Stunde kurzweilige Stück entwickelt, geschrieben und inszeniert. Sie erzeugt ein Kaleidoskop von Szenen, die bittere Erfahrungen als junge schwarze Frau in Hamburg zeigen, als Alltag gleich nebenan. Dass der Theaterabend wie ein Gerichtsprozess strukturiert ist, macht ihn dynamisch. Am Anfang auch etwas rätselhaft und schwer zu folgen.
8: Ich fand es erst ein bisschen irritierend. Dieses wenig Greifbare, irgendwie Verwirrende hat schon auch dazu beigetragen, dass es diffus bleibt. Also worum geht es eigentlich genau?
2: Der Vorfall vom 23. Mai 2025 wird in Beweisaufnahme überführt.
3: Die anklagende Stimme von außen steht für eine übergeordnete Macht, unsichtbar. Lilian richtet sich selbst auf, macht sich sichtbar. Dass sie sich als Kind Nobody genannt hat, wie der Titel des Stückes, ist ein Schlüsselmoment. Nobody heißt niemand auf Englisch, aber auch kein Körper. In diesem Stück erhält Lilian einen Körper, ein Gesicht, eine Stimme.
1: Es geht darum, dass an dieser Uni gerade Unrecht geschieht.
3: Mabel Preach verbindet diese klare, antirassistische Message mit Pop-Elementen, mit Tanz und sehr eindrücklicher, mitreißender Musik. Das ist sinnlich komponiert wie ein Song.
10: Also einmal die Choreografien finde ich bei Mabel Preach immer großartig. Der Gesang war toll und einfach extrem so berührende, starke Haltung, Aussagen.
3: Als würde sich der Prozess von Lilian in Wirklichkeit an uns alle richten.
11: Um zu wissen, wann man das sagt, wann man nichts sagt.
3: Nobody stellt diese Fragen ohne erhobenen Zeigefinger, sondern beinahe verspielt und leicht. Das macht diesen schillernden Theaterabend bei aller Bitterkeit so vielschichtig.
0: Peter Helling über Nobody von Mabel Preach im Hamburger Thalia in der Gaußstraße für ein Publikum ab 14 Jahren. Die nächsten Vorstellungen kommenden Sonntag und dann Montag am 1.6.

0: Das London Symphony Orchestra mit dem Stück I Offer You Peace aus The Peacemakers von Carl Jenkins. Am späten Abend, am ganz späten Abend, für uns schon viel zu spät, selbst für die Amerikaner beinahe zu spät, aber zur besten Late-Night-Zeit wird heute also nun Stephen Colbert zum letzten Mal die legendäre Late-Show moderieren. Offiziell wird die Veranstaltung aus rein finanziellen Gründen abgesetzt. Das behauptet der TV-Sender CBS. Aber da hat es also nun den ein oder anderen Zwist über Monate und Jahre hinweg mit dem US-Präsidenten, mit Donald Trump gegeben. Deswegen vermuten Kenner der Branche auch politische Motive als Grund. Colbert feiert trotzdem mit hochkarätigen Gästen sein eigenes Ende schon seit Tagen. Giselle Uecker berichtet für uns.
1: In Anzug und Krawatte stehen Stephen Colbert und David Letterman auf dem Dach des berühmten Ed Sullivan Theaters. In diesem New Yorker Gebäude wird die legendäre Late Show seit fast 33 Jahren produziert. Bevor Colbert die Sendung übernahm, machte Letterman sie zu einem Late-Night-Giganten.
2: Ich dachte eigentlich, dass der heutige Abend vielleicht ein bisschen traurig wird, weil deine Zeit hier zu Ende geht. Aber das erfüllt mein Herz mit wahrer Freude.
1: Erklärt Letterman. Denn zusammen mit Colbert wird er wenige Sekunden später CBS-Eigentum vom Dach auf die Straße werfen. Zum Beispiel alte Sessel oder Bürostühle, die jetzt keiner mehr braucht. Denn die Late Show wird vom Sender abgesetzt.
3: One, two, three.
1: Die Zielscheibe, die Colbert und Letterman unten auf der Straße treffen und mutwillig zerstören, ist das Logo von CBS. Das soll verdeutlichen, was die beiden von dem Sender halten. Ihr Vorwurf, der TV-Konzern will der US-Regierung gefallen und stellt sein Programm deshalb um. Trump-Kritiker Colbert wurde vom Präsidenten immer wieder verbal attackiert.
4: Did it ever occur to you that you'd be doing a job that the President of the United States would have strong feelings about?
1: Hättet ihr je gedacht, dass wir mal einen Job machen, der den US-Präsidenten so bewegt? Fragt Stephen Colbert in einer seiner letzten Sendungen. Auf seiner Gästecouch sitzen gleich vier weitere Late-Night-Moderatoren. Jimmy Kimmel, Seth Meyers, John Oliver und Jimmy Fallon. Sie alle zeigen sich solidarisch mit Stephen Colbert. Aus Respekt vor ihm wollen Fallon und Kimmel sogar auf aktuelle Episoden ihrer Shows verzichten, wenn Colbert zeitgleich seine Abschiedssendung ausstrahlt. Das Ende der Late Show sei eine rein finanzielle Entscheidung, sagt CBS-Mutterkonzern Paramount. Das Late-Night-Genre bringe nicht mehr genug Werbeeinnahmen. Da sei zwar was dran, meint New York Times-Kolumnist Jason Zinnemann. Die Entscheidung fiel allerdings ausgerechnet dann, als Paramount die Zustimmung der Trump-Regierung zu einer großen Fusion brauchte.
2: Dass sie ausgerechnet genau das tun, was Donald Trump ganz offensichtlich freuen würde, da fällt es schwer zu glauben, dass da keine Politik Motive im Spiel waren. Auch der Chef der US-Kommunikationsbehörde FCC kritisiert Fernsehsendungen und Talkshow-Moderatoren auf eine Weise, wie es noch kein Vorgänger getan hat.
1: Überbewerten will Zinnemann das Ende der Colbert-Show aber nicht, auch wenn ihn die Entwicklung großer US-Medienkonzerne besorgt. Die Meinungsfreiheit sieht er nicht wirklich in Gefahr.
5: I think America still has a bustling, you know, culture of, you know, irreverent comedy about politics and government right now.
1: In Amerika gäbe es nach wie vor eine lebendige Kultur frecher Comedy über Politik und die Regierung. Sie mag im TV langsam verschwinden. Dafür kämen immer mehr Stimmen in sozialen Netzwerken dazu, die sich frei äußern können. Nach einer Phase der Transformation könnte die Late Night im Internet, in Videopodcasts oder auf YouTube eine Zukunft haben, glaubt Zinnemann.
5: Maybe with the rise of AI,
2: vielleicht wird das Interesse der Menschen mit dem Vormarsch der KI sogar noch größer. Das Gesicht von jemandem zu sehen, ein menschliches Gesicht, das mit einem anderen menschlichen Gesicht spricht, das ist etwas sehr Eindrucksvolles. Und genau darum geht es im Kern bei diesem Genre.
1: Für seine letzten Sendungen hat Colbert nochmal alles gegeben. Er präsentierte seinem Publikum hochkarätige Gäste wie den ehemaligen US-Präsidenten Barack Obama, Rock-Ikone Bruce Springsteen oder Filmlegende Steven Spielberg. Wie seine allerletzte Sendung aussehen wird, ist bisher ein streng gehütetes Geheimnis.
0: Aber das werden wir dann morgen wissen.

Musik von Fanny Hensel, Allegro Molto Vivace. So ist ihr vierter Satz überschrieben aus Streichquartett S-Dur. Das Orchestre de Chambre de Toulouse hierbei in der Kultur. Gleich kurz nach 18 Uhr gibt's die starken Stücke bei uns. Heute beschäftigt sich Friederike Westerhaus mit einem echten Nordlicht. Es geht um Musik von Karl Reinecke, der ja in Hamburg geboren ist. Na, damals war das noch nicht Hamburg. Damals hieß es einfach Altona. Altona ist ja dann irgendwann eingemeindet worden. Also jede Menge Reinecke-Musik gleich für Sie. Bis dahin ein Klassiker, Sunny, hier bei uns bei NDR Kultur. Und es gibt Musik von einem Franzosen-Komponist vom Ende des 18. Jahrhunderts, Etienne Nicolas Mihul. Hier ist der dritte Satz aus seiner Sinfonie Nummer 1, G-Moll. Ich bin Keno Bergholz und wünsche Ihnen einen schönen Donnerstagabend mit NDR Kultur.

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1: Um 18 Uhr mit Wolfgang Berger. Fußball-Bundestrainer Julian Nagelsmann hat seinen WM-Kader vorgestellt, mit vielen bekannten Namen wie Kimmich, Schlotterbeck, Wirtz oder Rüdiger. Als größte Überraschungen gelten Nadim Amiri aus Mainz und Dortmunds Stürmer Maxi Bayer. Nagelsmann hat auch das Comeback von Manuel Neuer im Tor bestätigt. Aus Frankfurt Philipp Hofmeister.
2: Der 40-jährige Neuer gehöre weiter zu den besten drei Torhütern des Landes, so der Bundestrainer, der beim Bayern-Keeper zudem eine Aura sieht, die kein anderer Torhüter mitbringt. Seine Entscheidung für Manuel Neuer sei für den Stammkeeper der Qualifikation, Oliver Baumann, ein Schlag gewesen, erzählte Nagelsmann. Die 26 WM-Fahrer, die Anfang Juni in den Flieger über den Atlantik steigen, haben sich, so der Bundestrainer, sportlich wie menschlich für das Turnier qualifiziert. Ab jetzt ist nur noch Vorfreude angesagt, so Julian Nagelsmann.
1: In Hamburg ist ein Mann angeklagt worden, der Anschläge auf Juden vorbereitet haben soll. Laut Bundesanwaltschaft hat er mögliche Anschlagsziele geprüft, und zwar im Auftrag der iranischen Revolutionsgarden. Im Fokus stand laut Behörden auch der Präsident des Zentralrats der Juden in Deutschland, Schuster. Außerdem sollen jüdische Lebensmittelhändler in Berlin ausgespäht worden sein. Der Verdächtige ist dänischer Staatsbürger mit afghanischen Wurzeln. Ebenfalls in Hamburg angeklagt wurde ein Afghane, der als Komplize im Einsatz gewesen sein soll. Eine mögliche Anhebung des Renteneintritts auf 70 Jahre hat heute für Diskussionen gesorgt. Nachdem die Bild-Zeitung über eine entsprechende Empfehlung der Expertenkommission berichtet hatte, fingen ihn Mitglieder der Kommission schnell wieder ein. Aus der NDR-Nachrichtenredaktion Tabia Tschirpe.
3: Alle, die ab 1990 geboren sind, würden dem Bericht zufolge erst mit 70 in Rente gehen. Die Reform sollte schrittweise greifen und 2060 dann bei 70 Jahren als Renteneintrittsalter liegen. Schnell hagelte es Kritik von Gewerkschaften, aus der Opposition und auch dem Arbeitnehmerflügel der CDU. Die Rentenkommission, von der die Idee laut Bild-Zeitung kommen sollte, beeilte sich mit einer Richtigstellung. Vieles sei noch gar nicht entschieden. Die Kommission brauche noch mehrere Wochen, bis sie Empfehlungen abgeben könne.
1: Im Bundestag stehen heute Abend noch wichtige Abstimmungen an. Unter anderem soll das Parlament den Weg für milliardenschwere Bahnprojekte freimachen. Das betrifft zum Beispiel den Ausbau der Marschbahn auf dem Abschnitt Nibel-Westerland. Abgestimmt wird zudem über die Absenkung der Luftverkehrssteuer. Davon sollen Flughäfen und Airlines profitieren. Ob durch die Entlastung auch die Ticketpreise sinken, gilt allerdings als unwahrscheinlich. Der deutsche Welle-Reporter Alican Uluda steht in der Türkei wegen Präsidentenbeleidigung vor Gericht. Er saß 3 Monate in Haft. Heute soll er freigelassen werden. Das hat ein Gericht in Ankara entschieden. Für das Studio Istanbul Felis Kükrikol.
4: Uluda wird vorgeworfen, in mehr als 20 Beiträgen auf der Plattform X den Präsidenten beleidigt und irreführende Informationen verbreitet zu haben. Zudem, so die Anklageschrift, habe er die Türkei herabgewürdigt. Laut Gerichtsreportern hat Uluda diesen Vorwürfen widersprochen. Mit der heutigen Freilassung ist Uluda noch nicht freigesprochen. Allerdings, so hieß es, lägen alle Beweise vor und es bestehe keine Fluchtgefahr. Die Verhandlung soll am 18. September fortgesetzt werden.
1: In Görlitz in Sachsen ist nach dem Einsturz eines Hauses eine weitere Leiche gefunden worden. Ein Polizeisprecher bestätigte, dass es sich um

0: die vermisste 26-Jährige aus Rumänien handelt. Vergangene Nacht war schon die Leiche einer 25 Jahre alten Frau gefunden worden. Die Suche nach dem dritten Vermissten läuft noch. Das Haus in Görlitz war am Montagabend eingestürzt. Darin befanden sich vor allem Ferienwohnungen. Vor der dänischen Insel Anholt ist der Versuch vorerst abgebrochen worden, den angespülten Buckelwal zu bergen. Das Tier soll eigentlich Richtung Festland geschleppt und dort obduziert werden. Nach Medienberichten wurde mehrmals versucht, den Buckelwal mit einem Seil an der Fluke abzuschleppen. Das Tier ließ sich so aber nicht bewegen. Die Behörden wollen den Buckelwal vor Anholt wegschaffen, weil Urlauber sich gestört fühlen. Außerdem besteht akute Explosionsgefahr wegen Fäulnisgasen. Das waren die Nachrichten. Das Wetter in Norddeutschland. Heute Abend häufig trocken und einzelne Schauer bei 14 bis 21 Grad. In der Nacht überall trocken bei Tiefstwerten von 12 bis 7 Grad. Morgen meist trocken, östlich der Elbe vereinzelt Schauer, Höchstwerte 17 bis 26 Grad. Am Sonnabend freundlich, später Regen oder Gewitter möglich, 18 bis 29 Grad. Am Sonntag viel Sonne im Süden, selten Schauer bei 17 bis 28 Grad. Es ist gleich 18.05 Uhr.
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2: Mit Friederike Westerhaus. Ich freue mich, dass Sie dabei sind. Der Komponist Karl Reinecke, der läuft immer so ein bisschen unterm Radar. Dabei war er zu seiner Zeit extrem einflussreich. Gelebt hat Reinecke von 1824 bis 1910, wurde im heutigen Hamburg-Altona geboren, damals noch dänisch. Und er war unter anderem 35 Jahre lang Gewandhauskapellmeister in Leipzig. Er hat sich nicht nur als Komponist, sondern auch als Klaviervirtuose hervorgetan, war außerdem Herausgeber, Musikschriftsteller und auch Lehrer. Karl Reinecke steht heute bei uns im Mittelpunkt. Als junger Mann hat Karl Reinecke vor allem als Pianist auf sich aufmerksam gemacht, galt als hervorragender Mozart-Interpret und kein geringerer als Franz Liszt soll angeblich gesagt haben, als er ihn gehört hat: Was Teufel, Reinecke, woher haben Sie solchen Gesang auf dem Klavier? Als Pianist war Reinecke viel unterwegs. Er hat dann unter anderem Stationen in Bremen, Paris, Köln und Breslau gemacht und sich auch mehr und mehr als Komponist in die Öffentlichkeit gebracht. 1860 kam er dann als Gewandhauskapellmeister nach Leipzig. Und da stand ihm natürlich ein hervorragendes Orchester zur Verfügung. Wir hören jetzt gleich Reineckes zweite Symphonie. Die hat er für das Gewandhausorchester geschrieben. Uraufgeführt wurde die Symphonie 1875. Aber kurioserweise war die Symphonie in Leipzig gar nicht so beliebt, obwohl sie in anderen Städten gespielt wurde. Unter anderem hat Peter Tschaikowski sie nach Moskau geholt. In Deutschland war die Symphonie den Fortschrittlichen zu konservativ und den Konservativen zu fortschrittlich. Die Symphonie hat den Titel Håkon Jarl und die Inspiration für Reinecke war die gleichnamige Tragödie von dem Dänen Adam Oehlenschläger über den Sturz eines heidnischen Regenten durch seinen christlichen Widersacher. Klingt dramatisch auch in der Musik. Hier ist die zweite Symphonie von Karl Reinecke mit dem Tasmanian Symphony Orchestra unter Howard Shelley.

Das Tasmanian Symphony Orchestra unter Howard Shelley mit der zweiten Symphonie Horkonial von Karl Reinicke. Und er steht im Fokus dieser starken Stücke auf NDR Kultur. Reinicke war in diversen musikalischen Gebieten unterwegs, als Komponist, Dirigent, Pianist. Bei aller Umtriebigkeit hat er eine erstaunlich hohe Anzahl von Stücken komponiert. 288 Opusnummern umfasst sein Werkkatalog. Aber er ahnte auch, dass er nicht denselben Stellenwert haben würde wie einige seiner Zeitgenossen. Ich habe nie die Verwegenheit gehabt, mich für ein bahnbrechendes Genie zu halten, hat er festgehalten. Trotzdem lohnt die Beschäftigung mit ihm, das fand auch das Münchner Rundfunkorchester und ist mit dem Dirigenten Henry Rauderlis intensiv ins Werk von Karl Reinicke eingestiegen. 2024 hat es ein Album veröffentlicht, auf dem unter anderem die Ouvertüre Dame Kobold zu hören ist. Das ist tatsächlich ein früher Hit von Reinicke gewesen, 1855 uraufgeführt und noch zu Lebzeiten des Komponisten unter anderem auch in New York und Boston aufgeführt worden.

Henry Raudalis leitete das Münchner Rundfunkorchester in der Ouvertüre zu Dame Kobold von Karl Reinicke. Und hier auf NDR Kultur haben wir noch Zeit für den ersten Satz aus der Streicherserenade in G-Moll von Reinicke. Das Ciconia-Konsort spielt unter Dick van Gasteren.

Das war doch durchaus nochmal ein Hinhörer, der Marsch aus der Streicherserenade von Karl Reinecke mit dem Ciconia-Konsort. Und das waren die starken Stücke auf NDR Kultur rund um Karl Reinecke. Schön, dass Sie dabei waren. Tschüss, sagt Friederike Westerhaus.

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1: Um 19 Uhr mit Wolfgang Berger. Vor dem Oberlandesgericht Hamburg ist ein Mann angeklagt worden, der Anschläge auf Juden vorbereitet haben soll. Laut Bundesanwaltschaft hat er mögliche Ziele für Mord- und Brandanschläge ausspioniert. Der Auftrag dazu soll aus dem Iran gekommen sein. Jan Busche aus der NDR Nachrichtenredaktion fasst zusammen, was bekannt ist.
2: Der Mann stammt aus Afghanistan, ist dänischer Staatsbürger und ist schon vor fast einem Jahr festgenommen worden. Seitdem sitzt er in Untersuchungshaft. Jetzt also die Anklage. Der Mann soll für den Geheimdienst der iranischen Revolutionsgarden spioniert haben. Im Fokus mögliche Anschlagsziele. Darunter der Präsident des Zentralrats der Juden in Deutschland, Josef Schuster. Außerdem sollen zwei jüdische Lebensmittelhändler in Berlin ausgespäht worden sein. Der Mann hatte laut Bundesanwaltschaft nach einiger Zeit einen Komplizen. Auch er sitzt seit längerem in U-Haft und wurde jetzt in Hamburg angeklagt.
1: Im Bundestag stehen heute Abend noch wichtige Abstimmungen an. Unter anderem soll das Parlament den Weg für milliardenschwere Bahnprojekte freimachen. Das betrifft zum Beispiel den Ausbau der Marschbahn auf dem Abschnitt Nibel-Westerland. Abgestimmt wird zudem über die Absenkung der Luftverkehrssteuer. Davon sollen Flughäfen und Airlines profitieren. Ob durch die Entlastung auch die Ticketpreise sinken, gilt allerdings als unwahrscheinlich. Die Bundesregierung hat Berichte zurückgewiesen, wonach sich die Rentenkommission bereits auf Details für eine Reform festgelegt hat. Kanzleramtschef Frei sagte, Meldungen über ein höheres Renteneintrittsalter seien Spekulationen. Die von der Regierung angesetzte Kommission soll ihren Bericht Ende Juni vorlegen. Auch Mitglieder der Kommission dementierten, dass es bereits eine Einigung gibt. Die Bild-Zeitung hatte berichtet, dass die Kommission eine Anhebung des Renteneintrittsalters auf 70 Jahre vorschlagen will. In Dänemark ist der Versuch gescheitert, den toten Buckelwal von der Insel Anholt aufs Festland zu bringen. Das hat die dänische Umweltbehörde mitgeteilt. Aus Stockholm Arne Bartram.
3: Der Kadaver liegt seit rund einer Woche an einem Strand und sollte nun zum Festland abtransportiert werden. Beim Transport in tieferes Wasser ist das tote Tier aber auf einer Sandbank stecken geblieben. Die Aktion wurde deshalb vorerst abgebrochen. Einen neuen Versuch soll es frühestens nach dem Pfingstwochenende geben. Die dänische Umweltbehörde hat sich dazu entschieden, den Kadaver von der Insel wegzuschaffen, weil das tote Tier durch aufsteigende Gase explodieren könnte. Außerdem soll das Tier auf dem Festland untersucht werden, um herauszufinden, woran der Wal gestorben ist.
1: Das waren die Nachrichten. Und das Wetter in Norddeutschland. Nachts überall trocken bei Tiefstwerten von 12 bis 7 Grad. Morgen meist trocken, östlich der Elbe vereinzelt Schauer, Höchstwerte 17 bis 26 Grad. Am Sonnabend freundlich, später Regen oder Gewitter möglich, 18 bis 29 Grad. Am Sonntag dann viel Sonne, im Süden selten Schauer. Das Ganze bei 17 bis 28 Grad. Jetzt ist es 19.03 Uhr.
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4: Unter der Flagge Ocean Sun Festival begeben sich alle paar Jahre namhafte Musikerinnen und Musiker auf Kreuzfahrt durch die Hansestädte der Ostsee. Darunter waren bisher der Pianist Alexander Krichel und die Sopranistin Juliane Banse, die Saxophonistin Asia Fatjejeva und die Cellistin Rafaela Gromes. Nach den täglichen Konzerten zu Wasser und zu Lande gibt es zahlreiche Begegnungen von Künstlerinnen und Künstlern sowie den Reisenden. So wird die musikalische Kreuzfahrt auch zu einem ungewöhnlichen Gemeinschaftserlebnis. Hildburg Heiter ist einfach mal mit offenen Sinnen mitgefahren.

0: 1000 Meilen liegen vor uns, als wir in Stockholm das Schiff besteigen, mit Kurs kreuz und quer über die Ostsee zu den Hansestädten Tallinn, Visby, Kalmar, Danzig. Eine Woche lang wird die Europa unser schwimmendes Zuhause sein. Ein elegantes Schiff, das aussieht wie ein Schiff und nicht wie ein Hochhaus. Das Besondere dieser Kreuzfahrt: Sie bietet mit dem Ocean Sun Festival kammermusikalische Leckerbissen mit hochkarätigen Künstlern. Ein paar hundert Passagiere gönnen sich die kostspielige Reise. Viele von ihnen im fortgeschrittenen Alter, wie dieses Ehepaar aus Freiburg.
1: Es kommt uns in erster Linie auf die Route an, in zweiter Linie auf die Musik und in dritter Linie erst auf das Essen. Was Schöneres können wir uns nicht mehr erlauben, als das jetzt zu erleben.
2: Das persönliche Kennenlernen der Künstler. Das ist unser ganz besonderer Wunsch. Und wir haben sehr viele große Künstler schon erlebt, wo wir uns auch angefreundet haben. Und das ist unser Wunsch, das immer wieder zu machen.
0: Nach der Sicherheitskontrolle betreten wir das Atrium. Hier laufen alle Wege zusammen. Zwei gläserne Aufzüge verbinden die 10 Stockwerke. Bis zum Himmel reicht der Blick und bis zum Horizont. Mittendrin glänzt ein schwarzer Steinway. Er ist wie alle Möbel am Boden festgeschraubt, seit einmal bei hohem Wellengang das Instrument auf dem Deckel landete. Im Atrium schlürft man Kaffee und Cocktails zu Klaviermusik, knüpft Kontakte und trifft alte Bekannte. Denn unter den Reisenden sind viele Stammgäste.
2: Das ist die Faszination. Man geht in ein Schiff und packt seine Sachen aus und anschließend erlebt man nur.
3: Reisen ist wie verliebt sein. Selbst die vertrauteste Umgebung erscheint einem neu. Der Publizist Peter Schumacher.

0: Bei meiner ersten Reise mit diesem Schiff 10 Jahre zuvor waren der Bratscher Nils Mönkemeyer und der Klarinettist David Orlowski mit dabei.
1: Das erinnert mich eigentlich sehr stark an ein ganz normales Kammermusikfestival, weil da ist ja das Ideale auch, dass man meistens 2 Wochen an einem Ort ist und wir sind alle im gleichen Hotel, in Anführungszeichen, und essen zusammen. Und also wir kennen auch schon viele, Nils und ich haben schon viel zusammen gespielt und so, dann lernt man neue Leute kennen. Also eigentlich ist es so ein bisschen wie so eine Klassenfahrt im idealen Sinne. Ne?
0: Mühelos finde ich mich wieder zurecht. Hinter dem Atrium führt ein Gang zum üppig rot bepolsterten Konzertsaal im Bauch des Schiffs. Die Bühne schmiegt sich in den Bug. Ein paar Treppen hoch, auf Deck 10, liegt hinter Bordbibliothek und Künstleratelier die 2. Spielstätte des Festivals, der Club Belvedere mit Panoramafenstern rundum.

0: Weihnachten. Ich war gestern auf der Veranda und ich habe eigentlich nur den Mond gesehen und das Wasser. Und man hat vorne nichts gesehen, links nichts gesehen, hinten nichts gesehen. Also es war wirklich, dass man weiß, man ist irgendwo in der Unendlichkeit gefangen, aber man ist eigentlich irgendwo auch alleine auf diesem Schiff. Und das zwingt einen eben nach innen. Der Mensch sucht ja immer eine Balance oder einen Ausgleich. Und genau das passiert hier.
1: Der Pianist Alexander Krichel auf unserer gemeinsamen ersten Kreuzfahrt.

0: Wasser und Musik. Was will man mehr?
1: Man hat manchmal Momente, wo man daran erinnert wird, dass man auf dem Schiff ist, wo dann ganz leicht es schwankt. Und dadurch, dass man eben auch nicht sehr gut erreichbar ist, kommt man auch in einen gewissen Zustand, in dem man sonst vielleicht nicht ist, weil man kann sich hier wirklich komplett auf sich selbst konzentrieren. Man hat wirklich Zeit.

In Stockholm liegt das Schiff 2 Tage lang auf Rede. Wir gelangen daher in Tenderbooten an Land. Denn das Ocean Sun Festival startet auf dem Trockenen. Mit dem Bus geht es ins Stadtteil Vasastan zum Gelände der Lilla Akademien. Diese landesweit bekannte Musikschule verfügt seit 2022 über den Mehrzwecksaal Queen Sylvia Hall, errichtet aus ehemaligen Klassenräumen, über 2 Etagen ohne Zwischendecke. Auf dem Campus laufen Schulkinder mit Geigenkästen über den Weg.

0: So this is a school for classical music.
1: Das ist eine Schule für klassische Musik. Ich bin hier selbst 8 Jahre lang zur Schule gegangen, habe eine fundierte Geigenausbildung bekommen. Mein Klassenzimmer war genau hier in der Mitte. Daraus ist dieser fantastische, moderne Konzertsaal entstanden, mit großartiger Akustik.
2: Gudrun Dahlqvist dirigiert heute das schwedische Kammerorchester.
0: And it's great for the students, obviously. They get to perform here all the time. Such a luxury.
1: Und für die Schüler ist es natürlich toll, dass sie hier ständig auftreten können. Welch ein Luxus.
2: Der künstlerische Leiter des Orchesters, Gregor Zubicki.
3: Sehr spannend das Ganze, denn unser Orchester ist ziemlich groß für diesen Saal. Wir sitzen dicht an dicht und lernen den Raum erst während des Spiels richtig kennen.
0: It's a very nice

0: In den schmalen Saal fällt Tageslicht zu beiden Seiten. Von der oberen Galerie hängen filigrane Holzstäbe wie Fäden herab. Das Orchester in der Mitte des Raums wird von zwei gegenüberliegenden Rängen flankiert. Bis zu 300 Zuschauer können auf den petrolfarbenen Sesselchen Platz nehmen. Hier findet die Eröffnung des Ocean Sun Festivals statt. Den Ort hat die künstlerische Leiterin Susanna Kitzel ausgewählt.
1: So oft ich das erfüllen kann, versuche ich, solche besonderen Konzerträume zu finden. Denn ich glaube, dieses übliche Konzerterlebnis, das kennt man, das hat man gelernt. Man geht ins Konzerthaus, man hat oft einen frontalen Blick. Mittlerweile werden die Konzerthäuser ja auch ein bisschen anders konzeptioniert. Was ich aber sehe, auch wirklich an den Gesichtern der Gäste, wenn sie quasi mit dem Orchester fast sitzen, da passiert so viel mit der Seele, die angesprochen wird und berührt wird, nochmal anders, wenn es so unmittelbar ist.
0: Solistin beim Mittagskonzert in Stockholm ist die Cellistin Raffaela Grommes. Erstaunlich, sie sitzt mit dem Gesicht zum Orchester.
2: Na, das war wirklich einzigartig. Das habe ich noch nie gemacht vorher in einem Konzert, dass ich mich zu dem Orchester hingedreht habe, weil nämlich das Publikum links und rechts von der Bühne saß und vor mir eigentlich nur ein oder zwei Publikumsreihen und dann eine Wand gewesen wäre. Daher habe ich mich umgedreht und dann mit dem Orchester in Kontakt quasi gespielt, was besonders schön war. Ich weiß nicht, wie das für das Publikum war, links und rechts, weil mich keiner natürlich von vorne gesehen hat und keiner den richtigen Klang von meinem wunderschönen Pergonzi-Cello abbekommen hat, was mir dann fürs Publikum auch wieder leid getan hat. Aber da dachte ich auch wieder, ich muss jetzt einfach aus der Situation das Beste machen, dass das Konzert möglichst gut funktioniert.
0: Raffaela Grommes spielt das Cellokonzert der spätromantischen Komponistin Marie Jaël, arrangiert von ihrem langjährigen Duopartner, dem Pianisten Julian Riem.
3: Also bei mir ist schon der Wunsch sehr stark nach dem Repertoire von Komponistinnen, einfach in dem Bewusstsein, wie unglaublich viel es davon gibt, das heute eigentlich keiner kennt, das noch nicht mal verlegt ist. Und auch das Bewusstsein, dass da sehr viele Perlen und sicherlich sehr genialen Werke dabei sind. Und die zu entdecken und wieder ans Licht oder ans Gehör zu bringen, das ist für mich wirklich ein Anliegen.

0: seiner Kitzel.
1: Zu meiner Zeit wurden eben noch nicht viele Komponistinnen aufgeführt. Das war noch nicht so populär. Dann war das etwas, was mich umgetrieben hat. Was wäre aus diesen ganzen Frauen geworden, hätten sie diese Möglichkeiten gehabt? Deshalb dachte ich, es ist etwas Schönes, diesem Publikum Repertoire aufzuzeigen, was vielleicht nicht vielen so bekannt ist, aber eben nicht so verkopft und nicht so dogmatisch. Das war so ein bisschen mein Anliegen, dessen wieder eine neue Facette zu zeigen.
2: Reisen ist das einzig Taugliche gegen die Beschleunigung der Zeit. Der Schriftsteller Thomas Mann.
0: Susanna Kitzel ist auch für die Betreuung der Künstler zuständig.
3: Es ist schon eine große Umstellung. Also man muss flexibel, spontan und neugierig sein. Das ist, glaube ich, so eine Grundvoraussetzung. Denn dieses Schiff ist ja kein Konzerthaus. Es ist kein Konzerthaus mit diversen Proberäumen, mit Konzerträumen, sondern es ist ein Schiff. Es hat zwei Veranstaltungsräume und die anderen Räume muss ich quasi umfunktionieren in Überräume, Überzellen, so wie man das noch aus der Hochschule kennt, und müsste ein bisschen improvisieren. Und der Künstler muss auch bereit sein, also in einer Kunstwerkstatt oder in einem kleinen Kino für sich zu üben, zu proben, um dann das Konzert in einer bestmöglichen Kondition und auch mit sich wohlfühlend spielen zu können.
0: Anders als zu Zeiten der legendären Titanic, wo die Künstler Passagiere zweiter Klasse waren, teilen sie heutzutage das gehobene Freizeitvergnügen hautnah mit den zahlenden Gästen bei freier Kost und Logis. Man isst gemeinsam und trifft einander am Pool, an der Bar oder in der Bibliothek.
3: Also ich achte immer darauf, dass ich Gruppen von Künstlern zusammenfinde, die Lust haben, miteinander zu musizieren. Dann kommen sie hierher und es entstehen unglaublich schöne kammermusikalische Konzerte, die es so nirgendwo anders zu hören gibt. Weil diese Künstler extra anreisen, um Sachen auszuprobieren hier, in einem kleineren, intimeren Rahmen. So wie man das früher immer in den Hauskonzerten gemacht hat, ne?

0: Diese Schiffreise ist was Besonderes. Wir haben viel Zeit plötzlich, sich selbst zu nachdenken und am inneren Seite zu fühlen. Und hier hat man wirklich genug Zeit zu lesen, zu hören und zu spüren und fühlen, für Musik immer wieder zu hören und nicht nur in großen Konzertsaal, aber vielleicht in einem kleinen Raum wie Salonkonzert, aber sehr intimate. Und diese Emotion und Stimmung zu machen, ist was Besonderes.
1: Die Geigerin Yehyun Chö und der Pianist Alexander Kriche.
2: Also man wird eigentlich von nichts gestört, vom Internet nicht gestört, vom Telefon nicht gestört, von Terminen nicht gestört. Das Einzige, was ich mache, ist eben üben und essen. Und also natürlich lernt man auch sehr viele neue Menschen kennen. Aber das passiert dann alles so natürlich, das ist dann völlig zwanglos.
1: Die ukrainische Pianistin Valeria Mirosch ist zum ersten Mal auf einem Schiff. Bisher hat ihre Seekrankheit sie von Seereisen abgehalten.
3: Diesmal bin ich doch da und es läuft viel, viel besser als erwartet. Und es passt teilweise auch so sehr mit diesen Wellen in der Musik und Wellen hinter dem Fenster. Also alles passt zusammen.

0: Und macht noch mehr Stimmung.
1: Seid ihr mit dem Tender gestern gefahren?
0: Oh ja, oh ja. Oh ja, und meine größte Angst wäre, dass es weiter ungefähr genauso wird. Aber Gott sei Dank, es schaukelt nicht so.
2: Gut zu reisen ist besser als anzukommen. Buddha.
1: Eine Kreuzfahrt war früher ein reines Statussymbol. Nach Analysen der Hochschule Worms über die Branche ist heute für die Hälfte der Passagiere das Unterhaltungsprogramm am wichtigsten. Themenkreuzfahrten auf Meer und Fluss erzielen zweistellige Zuwachsraten. Jobagenturen vermitteln den Reedereien neben Schiffsärzten und Bordgeistlichen auch Künstler aus allen Musiksparten. So lud der Ozeanriese Mein Schiff unter dem Motto Meer und Musik einmal die Wiener Philharmoniker zu einer schwimmenden Tournee. Auch auf der Queen Mary oder der Silver Shadow ergänzen Musikprogramme das Bildungsangebot. Neuester Schrei: Naturexpeditionen, zum Beispiel in die Antarktis. Die Europa bietet seit 2006 regelmäßig das Ocean Sun Festival. Manche Künstler sind schon lange mit dabei, wie der Pianist Helmut Deutsch. Mit Blick auf das Kreuzfahrtpublikum zieht er allerdings eine nüchterne Bilanz.
3: Es gibt ganz wenige, die also wirklich gezielt in Konzerte gehen, weil man sollte die Leute hier nicht überfordern. Niemand kommt an Bord, um jetzt da Konzerte zu hören. Die Leute wollen eine Schiffsreise genießen und nehmen das, sage ich im Allgemeinen, nehmen das mit. Manche mit Freuden, manche, weil sie nichts anderes zu tun wissen. Und es ist eine gewisse Balance, die man treffen muss zwischen zu schwerer Kost und allzu volksnahe. Deswegen weiß man nie, wo man ansetzen soll. Das ist eine ganz andere Herausforderung als sozusagen im Konzertbetrieb. Da geht man einmal davon aus, dass der Großteil der Leute, die im Saal sind, da sind, weil sie das hören wollen. Und hier kann man vom Gegenteil ausgehen.

0: Der Kreuzfahrttag beginnt mit einem Morgenritual. Um 9 Begrüßung durch den Kapitän.
1: Guten Morgen, liebe Gäste. Hier spricht der Chauffeur von die Brücke. Es ist sonnig die ganze Tage. Es war natürlich ein dicker Nebel. Diese Nacht haben sicher viel gesehen. Die Sonne kommt ungefähr 6:30 dieser Morgen. Und dann war der Nebel, Gott sei Dank, weg. Wir bleiben hier bis 14:30. Letzte Tender von Land ist 1400. Und ich hoffe, dass Sie alle genießen diese Liegeplatz und natürlich Stockholm wie ein Stadt. Wir fahren dann durch die Schären Richtung Sandhamn, wo unsere Lotse verlassen uns und dann weiter natürlich nach Tallinn.
0: Kapitän Dag Dvergastein entstammt einer norwegischen Seefahrerfamilie. Er hat alle Weltmeere befahren und steht bei unserer Reise kurz vor dem Ruhestand. Leinen los und auf zur großen Fahrt. Wir nehmen Kurs auf die estnische Hauptstadt Tallinn, das frühere Reval. Es war im Bund der mittelalterlichen Hanse ein wichtiger Handelshafen Nordeuropas. Gekrönt von Kathedrale und Wehrtürmen überragt die Oberstadt die malerischen Gassen der Unterstadt mit ihrem Wallgraben und Stadtmauern. Nach einem sportlichen Rundgang über das bucklige Pflaster erleiden wir in einem Pralinencafé einen Zuckerschock. Zurück aufs Schiff, eine kleine Stärkung und dann der Höhepunkt des Tages, die Aufführung von Franz Schuberts Liederzyklus Die Winterreise.
2: In dem vergänglichen Gefäß, das da Mensch heißt, fließt das Lied wie das Wasser der Ewigkeit. Alles wäscht es weg, alles gebiert es neu. Isaac Babel, russischer Schriftsteller.

Schuberts Winterreise wird in der Europa-Lounge zum Bühnenerlebnis. Gesang, Tanz und Pantomime, eine Kreation des Choreografen Andreas Heise. Interpreten sind die Sopranistin Juliane Banse im Duo mit dem ungarischen Tänzer István Simon und der Pianist Alexander Krichel.

0: Wie sieht die Sängerin ihre Rolle des unglücklich verliebten jungen Mannes?
1: Naja, und als Frau diesen Zyklus zu singen und so, für mich ist das gar kein Thema, weil das so allgemein menschliche Zustände sind, die mit Mann und Frau eigentlich nichts zu tun haben. Natürlich, der Mann hat die Gedichte geschrieben, deswegen ist das jetzt so formuliert, aber das könnte genauso gut umgekehrt sein.
0: Für die ausgebildete Tänzerin Juliane Banse ist diese Produktion eine neue Erfahrung in ihrer langen Gesangskarriere. Auch ein Türöffner zu Schuberts Liederzyklus.
1: Und es ist natürlich so, dass durch die Bewegung, dadurch, dass man sich als Person und körperlich da so sehr involviert, dadurch wird es natürlich sehr viel subjektiver in meinen Augen, glaube ich, als wenn man am Flügel steht. Also es ist noch eine andere Ebene, die da sichtbar wird von uns Interpreten, als wenn man da nur schön im Abendkleid steht.
0: Stattdessen agiert das Tanzpaar in schwarzen, schlichten Gewändern. In die dramatische Pantomime ist auch der Pianist mit einbezogen. Die Anstrengung bei Sprüngen, Schritten, Hebefiguren lässt die Akteure vernehmbar Luft holen.
2: Normalerweise das hören wir nicht, weil es gibt ein Orchester inzwischen, die Bühne und die Publikum. Aber es ist so ausgedacht, das ist künstlerisch Teil von der Vorstellung. Das war eine Mischung zwischen zeitgenössisches Tanz und physisches Theater. Es gibt Tanz, es gibt Duetten, aber die innovative Aspekte sind die neue Ästhetik, wo Juliane Banse singt und wir gleichzeitig zusammen tanzen.

Jetzt ist es natürlich in der Winterreise so, dass es, glaube ich, wenige Menschen gibt, die sich da nicht in irgendeiner Weise drin finden. Ob es die Auseinandersetzung mit der Endlichkeit ist, ob es Verlust ist, ob es Sehnsucht ist, ob es Abschied ist, ob es Einsamkeit ist, was auch immer. Da ist so viel drin. Und irgendwo, glaube ich, ist der Punkt für jeden, wo er irgendwie andocken kann und muss sagen, ah, so fühle ich mich auch. Das erlebe ich auch oder das habe ich auch erlebt oder so. Deswegen ist es, glaube ich, auch ein so wichtiges und universales Werk, weil das so allgemein menschlich ist.

0: eine Dame gestern sagte zu mir, also eigentlich ist Liedgesang nicht so mein Ding. Ich mag mehr so Bruckner-Symphonien und so, aber ich habe gedacht, ich setze mich dem jetzt mal aus.
1: Das sind Musikstücke, die gehen über den Rücken, so habe ich das Gefühl. Da geht was über den Rücken. Die berühren mich auch persönlich. Warum, kann ich Ihnen nicht sagen.
2: Die Winterreise ist schwere Kost. Alexander Krichel macht sich Gedanken über die Vergänglichkeit, besonders seit er ehrenamtlich im Hospizbereich arbeitet.
3: Dieses Thema Tod spielt eine wichtige Rolle für mich und diese Winterreise natürlich, also sie stellt diese Einsamkeit auch eines Lebenden dar und dann immer auch dieses Sehnen fast nach diesem Jenseits, also nach der Wahrheit. Und das ist ja auch ein ganz großes Thema allgemein in der Romantik. Ja, und die Romantiker, die sind sowieso aus einer anderen Welt. Und diese Winterreise ist eigentlich die Essenz dieser Philosophie der Romantik.
2: Im Publikum saß auch die Geigerin Ye Yun Chö, die in den nächsten Tagen mit einem Trio-Programm auftreten wird.
4: Ich möchte auf jeden Fall neue Zeit genussische Musik entdecken und auch verschiedene Formen von Auftritt, zum Beispiel mit Tanzen. Das habe ich hier auf dem Schiff gesehen, dass Juliana Wanze und Simon zusammen Schubert Winterreise. Ja, das war unglaublich schön. Und da habe ich gedacht, oh, das wäre vielleicht mein nächstes Ziel. Ich möchte darüber sehr nachdenken, überlegen.

0: Als ich nachts auf den Balkon trete, halte ich die Luft an. Dottergelb hängt ein Riesenvollmond am Himmel und schickt seine Strahlen über das tintenblaue Wasser.
1: Das wichtigste Stück des Reisegepäcks ist und bleibt ein fröhliches Herz. Hermann Löns, deutscher Schriftsteller.
0: Ein strahlender Herbstmorgen erwartet uns, als wir Kurs auf die schwedische Insel Gotland nehmen. Beim Schlag der Glasenuhr landen wir mittags im Hafen von Visby. Für mich ist es ein Wiedersehen nach vielen Jahren. Wir gehen vom Hafen zum Stadtpark mit uralten Bäumen. Da, auf einem Sockel steht immer noch die Kupferplatte mit der eingravierten Silhouette des mittelalterlichen Visby. Der Grafiker und Hanse-Spezialist Hans Henriksson hat sie in den 1980er Jahren gestaltet. Jedes Jahr nahm er an der berühmten Mittelalterwoche teil, voll kostümiert, wie die Gotländer bei diesem fröhlichen Spektakel im August 2025. Vor 40 Jahren war die benachbarte Insel Fårö als Militärzone noch für Ausländer gesperrt. 2005 wurde die Militärbasis aufgelöst, wenige Jahre später die Wehrpflicht ausgesetzt. Seit dem Überfall Russlands auf die Krim ist Gotland wieder ein strategischer Brennpunkt und die Wehrpflicht wieder in Kraft. Bei unserer Rundfahrt über die Insel südlich von Visby sehen wir neu errichtete Kasernen und Stacheldrahtzäune. Wir besuchen im Landesinnern die mittelalterliche Kirche von Stenkumla. Die Kreuzfahrtgäste bewundern das Holzkruzifix mit dem gekrönten Christus und die farbigen Fresken. Schräg und inbrünstig testen sie den üppigen Nachhall der Steinkirche. Am Abend erinnert eine Tanzshow der German Dance Sensation an die legendäre Rockband Queen, während unser Schiff bereits unterwegs ist zum schwedischen Küstenort Kalmar.
1: Der Pessimist klagt über den Wind, der Optimist hofft, dass er dreht, der Realist hisst das Segel. Adolphus William Ward, britischer Historiker.
0: Wie das gotländische Visby war auch Kalmar ein wichtiger Standort auf den Handelswegen des Hansebundes. Das Städtchen ist sauber und adrett, wie aus dem Bilderbuch. Am Ufer überragt das Renaissance-Schloss mit seinen Türmen die niedrigen Häuschen der Altstadtgassen. Eine steife Brise erwartet uns am Hafen. Beim Einsteigen in den Tender packen kräftige Seemannshände zu. Höchste Zeit zur Rückkehr aufs Schiff. Auch das Einsteigen ins Schiff ist knifflig. Mit sanfter Gewalt ziehen uns die Matrosen an Deck. Da sind wir froh, wieder Boden unter den Füßen zu haben. Heute Abend steht wieder Kammermusik auf dem Programm und die Europa-Lounge füllt sich mit Gästen. Die Cellistin Rafaela Gromes, die Geigerin Ye Yun Chö und der Pianist Julian Riem bieten Musik rund um Clara Schumann.

0: Rafaela Grommes weist auf die Vorurteile hin, mit denen Clara Schumann als Komponistin konfrontiert war.
1: Wenn man diese Sätze ständig liest, was Clara Schumann auch getan hat, dann glaubt Frau ja irgendwann selbst, dass sie nicht komponieren kann. Deshalb schreibt sie ja selbst über sich, ach, es geht ja nichts über das Vergnügen, selbst etwas zu komponieren, hat sie selbst geschrieben nach dem Klaviertrio. Aber letztlich bleibt es ja doch immer Frauenzimmerarbeit und das heißt, Frauen sind ja eigentlich gar nicht dafür gemacht, etwas selbst zu komponieren, weshalb sie ihr eigenes Werk schon wieder diskriminiert und klein macht, weil sie eben doch leider, glaube ich, auch sehr an diese Klischees der damaligen Zeit geglaubt hat.
0: Diesem Klischee rücken die Interpreten kräftig zu Leibe.

Clara Schumann stand als Komponistin im Schatten ihres berühmten Ehemanns Robert. Der Partner ihrer Freundin Pauline Viardot indes hat beruflich zurückgesteckt, um seiner begabten Frau das Komponieren zu ermöglichen. Über 200 Kompositionen von Pauline Viardot warten noch auf ihre Wiederentdeckung.

0: Julian Riem hat Pauline Viardots 6 Stücke für Klaviertrio arrangiert. Zum Thema Komponistinnen haben Raffaella Krommes und Julian Riem in jahrelanger Zusammenarbeit ein vielfältiges Repertoire erarbeitet.
1: Da sind wir eben auf die Pauline Viardot-Garcia unter anderem gekommen und auch auf die Freundschaft zwischen Pauline Viardot-Garcia und Clara Schumann und fanden das einfach so toll, wie genial diese beiden damit komponiert haben, aber auch wie unterschiedlich.
0: Das Duo Grommes-Riem wird zum Trio ergänzt durch die Geigerin Ye Yun Chö. Sie spielten als Zugabe Robert Schumanns Märchenerzählungen Opus 132.

0: Am anderen Morgen sitzt das Klaviertrio in der Bordbibliothek zusammen. Was ist das Besondere für die Künstler am Konzertieren auf einem Schiff?
1: Weil es schaukelt und das war gestern der bewegteste Tag und ich finde das schon sehr anspruchsvoll, wenn man dann quasi auf der Tastatur auf und ab spielen muss, im wörtlichen Sinne, und vor allem, wenn dieses Auf und Ab nicht vorhersehbar ist. Also es ist dann ja nicht so ein regelmäßiges Schaukeln, sondern es ruckt auch manchmal so und plötzlich sackt es ein bisschen ab und das ist schon, ja, das ist anspruchsvoll und irgendwie besondere Herausforderung. Man darf sich nicht festmachen, sondern man muss quasi nachgiebig sein und diesen plötzlichen Impulsen irgendwie weich begegnen, aber man darf sich trotzdem natürlich nicht irgendwie also aus dem Gleichgewicht bringen lassen. Das finde ich was Besonderes.
0: Am Morgen haben wir unser nächstes Ziel erreicht, die polnische Hansestadt Danzig. Unser Liegeplatz ist die berühmte Westerplatte, eine Halbinsel zwischen Meer und Hafenkanal. Dieser Ort ging in die Weltgeschichte ein, seit ein Schiff der deutschen Wehrmacht am 1. September 1939 ein polnisches Munitionslager unter Beschuss nahm und neben weiteren Angriffswellen den Zweiten Weltkrieg auslöste. Unser Bus fährt an dem monumentalen Steindenkmal vorbei, das an den Überfall erinnert. Danzig ist nach dem Krieg in alter Pracht auferstanden, dank den polnischen Restauratoren, die das Altstadtzentrum rekonstruiert haben. Am Nachmittag verlassen wir Danzig Richtung Kopenhagen und freuen uns auf das letzte Konzert des Ocean Sun Festivals mit den ukrainischen Musikerinnen Asia Fateeva und Valeria Mirosch.
2: Erst die Fremde lehrt uns, was wir an der Heimat haben.

0: Ich hatte das Glück, schon als Jugendliche mit einer Stiftung zu reisen, und zwar auch auf MS Europa, das war Deutsche Stiftung Musikleben. Wir hatten eine wunderschöne Fahrt gemeinsam und so kam ich wirklich auf Geschmack.
1: Die Saxophonistin Asja Fateeva stammt von der Halbinsel Krim.
0: Ich wurde am Schwarzen Meer geboren und ich brauche das Wasser, ich brauche diese Umgebung. Es macht mich sehr glücklich, dass ich überall nur das Wasser sehe und dann noch schöne Orte dazu besuchen kann.
1: Das Programm der beiden Musikerinnen steht unter dem Motto Femme Fatale. Gemeint sind damit Komponistinnen des 20. Jahrhunderts, die Werke für Saxophon und Klavier bzw. Orchester geschrieben haben.
0: Das erste ist von Paul Maurice, eine französische Komponistin. Sie hat Tableau de Provence geschrieben, 5 Bilder aus der Provence, die diese Gegend ganz, ganz schön beschreiben. So ein bisschen Programmmusik. Für jedes Bild gibt eine Beschreibung auf sogar Altfranzösisch bzw. auf Provenzalisch. Der 4. Satz ist eine Seelenklage von einem ganz, ganz romantischen und pittoresken Friedhof. Mit den römischen Figuren, was auf jeden Fall sehr viel Stimmung hat. Das ist das Seufzen der Seele.

0: Was sind denn eure Projekte oder Wünsche für die Zukunft?
1: Ein Wunsch, dass man sich nicht mehr so wundert, dass das Saxophon in der klassischen Musik auch gibt. Denn jedes Mal gibt es diese Fragen und geduldig mache ich die Aufklärungsarbeit und erkläre, ja, das Saxophon ist ein Jugendinstrument, aber doch 1840 erfunden und gehört doch zu dieser Musik irgendwie auch.
2: Mein Herzenswunsch wäre ein normales Familienleben, was für mich jetzt so ziemlich frisch und neu ist, mit meiner neugeborenen Tochter, die erst 3 Monate alt ist, zusammen mit meinem Musikleben weiter organisch kombinieren zu können, sodass ich in beiden Aspekten mich glücklich befinde und das alles organisch einander ergänzt.
1: Ich dürfte meinen Sohn mitnehmen und der ist jetzt dabei. Zum Glück ist jetzt die Mutter von Valeria da. Es gibt ein sehr, sehr schönes Kinderzimmer und da hat er wirklich viel Spaß. Auf jeden Fall war das sein Traum, ein Schiff zu besuchen. Und letzte Woche wurde er 4 und das war eine Geburtstagsreise. Und er war so aufgeregt und so glücklich. Und er liebt Traktorenschiffe und alles, was mit Technik zu tun hat.
0: Beide Musikerinnen haben sich in Deutschland eingelebt.
1: Und ich muss sagen, das ist wirklich mein Zuhause hier mit meiner Familie auch. Und ja, nur eine schöne Erinnerung an sommerlichen, schönen, salzigen Luft ist Krim geblieben. Und ich hoffe sehr, sehr, sehr, dass man eine friedliche Lösung findet. So viele Familien sind halb russisch, halb ukrainisch, man kann das so brutal nicht trennen.
3: In 20 Jahren wirst du mehr enttäuscht sein über die Dinge, die du nicht getan hast, als über die Dinge, die du getan hast. Also löse die Knoten, erfasse die Passatwinde mit deinen Segeln, erforsche Träume. Der Schriftsteller Mark Twain.
0: Der Blickwinkel verschiebt sich. Feste Einstellungen geraten ins Wanken. Wer sich öffnet, kann die Zauberberggeborgenheit eintauschen gegen unerwartete Augenblicke. Durch die gemeinsame Reise sind einige Gäste aufgetaut. Beim Essen rücken sie zusammen, tauschen Adressen, tanzen und lachen. Für jeden war etwas dabei. Yoga und Jazz, Weinprobe und Schubert-Lied.
4: Tief berührt hat uns die Zusammenstellung des Programms, vor allen Dingen eine Auswahl, die man normalerweise nicht bekommt bei Opernkonzerten oder bei Liederabenden. Das Verwöhntwerden auf dem Schiff ist sehr schön. Wenn wir nach Hause kommen, ist der Alltag und den Alltag genießen wir trotzdem und freuen uns auf die nächste Reise.
5: Morgen, liebe Gäste, hier spricht der Chauffeur von die Brücke. Es ist 12 Grad heute und nordwestlich mit 20 Knoten, also 10 Meter pro Sekunde. Leider werden es bewölkt den ganzen Tag.
0: 40 Jahre lang ist Dag Dvergastein zur See gefahren. Erst wenige Monate nach unserer gemeinsamen Kreuzfahrt hat er sich zur Ruhe gesetzt.
5: Wir verlassen Kopenhagen um 19 Uhr. Ich wünsche Sie alle einen schönen guten Morgen am Boden.
0: Alles ist in Bewegung. Das leichte Schwanken gräbt sich ins motorische Bewusstsein ein. Noch Tage nach dieser Reise täuscht mein Gleichgewichtssinn die zitternden Schiffsplanken vor. Und der Ohrwurm von Bizets Habanera taucht auf, wenn ich an diese Kreuzfahrt zurückdenke.

Das waren Impressionen einer musikalischen Kreuzfahrt in der heutigen Welt der Musik. Eine Sendung von Hildburg Haider. Heute in einer Woche können Sie eintauchen in die Welt der Greifswalder Bachwochen. Eine frohe Maiwoche wünscht Ihnen Ludwig Hartmann.

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1: Um 20 Uhr mit Wolfgang Berger. Das Oberlandesgericht Hamburg hat Anklage gegen zwei Männer erhoben, die antisemitische Mord- und Brandanschläge vorbereitet haben sollen. Ihnen wird unter anderem die Anstiftung zur Begehung eines Verbrechens vorgeworfen. ARD-Terrorismusexperte Holger Schmidt mit Einzelheiten.
2: Josef Schuster und Volker Beck sind zwei herausragende Vertreter des jüdischen Lebens in Deutschland und der deutsch-israelischen Freundschaft. Wohl genau deshalb sollen sie das Ziel eines mutmaßlichen Anschlagsplans im Auftrag des iranischen Geheimdienstes gewesen sein. Am Oberlandesgericht Hamburg sind deshalb nun ein Däne mit afghanischen Wurzeln und ein Afghane von Generalbundesanwalt Rommel angeklagt worden. Sie sollen laut Anklage nicht nur die Mordanschläge auf die beiden Männer geplant haben, sondern auch weitere israelische und jüdische Ziele in Berlin ausgespäht haben, um sie später anzugreifen.
1: Fußball-Bundestrainer Nagelsmann hat bekannt gegeben, wen er mit zur WM nimmt. Das sind unter anderem die Stürmer Nick Woldemade, Maxi Bayer und Dennis Undaff. Dazu kommen langjährige Nationalspieler wie Kapitän Joshua Kimmich, Nico Schlotterbeck, Kai Havertz und Jamal Musiala. Außerdem kehrt Rekordtorwart Manuel Neuer 2 Jahre nach seinem Rücktritt in die Nationalmannschaft zurück. Es ist seine 5. WM. 2014 wurde er mit Deutschland in Brasilien Weltmeister. Insgesamt hat Nagelsmann 26 Spieler nominiert. Die Fußball-Weltmeisterschaft in den USA, Kanada und Mexiko beginnt in 3 Wochen. In der Vorrunde trifft Deutschland auf Curaçao, die Elfenbeinküste und Ecuador. Die Fallzahlen bakterieller, sexuell übertragbarer Krankheiten sind in Europa stark angestiegen. Das hat heute die EU-Gesundheitsbehörde ECDC mit Sitz im schwedischen Solna mitgeteilt. Ulrike Till aus der ARD-Wissenschaftsredaktion.
3: Bei der Gonorrhoe, landläufig auch Tripper genannt, haben sich die Zahlen seit 2015 in Europa verdreifacht. Im Jahr 2024 wurden rund 106.000 Fälle gemeldet. Auch die Syphilis ist auf dem Vormarsch. In Europa haben sich die Infektionen innerhalb von 10 Jahren mehr als verdoppelt, auf über 45.000 Fälle. In Deutschland wurden dem RKI rund 9.500 Erkrankte gemeldet, ein neuer Höchststand.
1: Vor der dänischen Insel Anholt ist der Versuch vorerst abgebrochen worden, den angespülten Buckelwal zu bergen. Das Tier soll eigentlich Richtung Festland geschleppt und dort obduziert werden. Nach Medienberichten wurde mehrmals versucht, den Buckelwal mit einem Seil an der Schwanzflosse abzuschleppen. Das Tier ließ sich so aber nicht bewegen. Die Behörden wollen den Buckelwal vor Anholt wegschaffen, weil Urlauber sich gestört fühlen. Außerdem besteht akute Explosionsgefahr wegen Fäulnisgasen. Das waren die Nachrichten. Das Wetter in Norddeutschland. Nachts überall trocken bei Tiefstwerten von 12 bis 7 Grad. Morgen meist trocken, östlich der Elbe vereinzelt Schauer. Es ist 20.03 Uhr.
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4: Heute können Sie bei uns ein Konzert mit dem NDR-Jugendsinfonieorchester unter Leitung von Stefan Geiger hören. Und dazu herzlich willkommen. Ich bin Stefan Sturm. Schön, dass Sie dabei sind. Das NDR-Jugendsinfonieorchester gehört zu den besten Nachwuchsorchestern in Deutschland. Die jungen Orchestermitglieder kommen aus ganz unterschiedlichen Richtungen. Einige sind in der Orchesterakademie des NDR Elbphilharmonieorchesters, andere studieren an Musikhochschulen in Deutschland oder haben bereits beim Wettbewerb Jugendmusiziert Preise gewonnen. Jedes Jahr trifft sich das Orchester zu 2 Projektphasen. In dieser Zeit können die Mitglieder große Orchesterstücke intensiv proben und sie anschließend auf einem richtig hohen Niveau aufführen. Dabei arbeiten sie mit bekannten Dirigenten zusammen wie Thomas Hengelbrock, Krzysztof Urbanski, Matthias Pintscher, Christoph Eschenbach oder Alan Gilbert. Auch in den Stimmproben erhalten die Orchestermitglieder professionelle Unterstützung, denn diese Stimmproben der einzelnen Instrumentengruppen werden von Musikerinnen und Musikern des NDR Elbphilharmonieorchesters geleitet. 2 Orchesterwerke der Romantik können Sie jetzt mit dem NDR-Jugendsinfonieorchester hören. Nach der Konzertpause die Bilder einer Ausstellung von Modest Mussorgsky in der Orchesterfassung von Maurice Ravel. Und jetzt gleich zu Beginn die Enigma-Variationen von Edward Elgar. Mit diesem rund halbstündigen Orchesterwerk hat Elgar ein raffiniertes Klangporträt seines Freundeskreises geschaffen. Jede einzelne Variation zeichnet eine Persönlichkeit nach. Mal humorvoll, mal melancholisch, mal ein ruppiges Gemüt, eine stotternde Freundin, erste Versuche im Klavierspiel oder, nicht zu vergessen, die weltberühmte Nimrod-Variation, mit der Elgar seinen besten Freund ehrt. Und bis heute bleibt das zugrunde liegende Enigma ungelöst und macht das Werk zu einem der faszinierendsten Rätsel der Musikgeschichte. Hier nun also die Enigma-Variationen von Edward Elgar mit dem NDR-Jugendsinfonieorchester unter Leitung von Stefan Geiger.

0: Musik, die der Komponist engen Freunden gewidmet hat, jede einzelne Variation ein raffiniertes Klangporträt. Das waren die Enigma-Variationen von Edward Elgar und die wurden hier gespielt von 90 jungen Freundinnen und Freunden vom NDR-Jugendsinfonieorchester unter Leitung von Stefan Geiger in unserem Konzert heute Abend von NDR Kultur, MDR Klassik und Radio 3 vom RBB. Die Mitglieder des NDR Jugendsinfonieorchester sind entweder AkademistInnen des NDR Elbphilharmonieorchesters oder sie studieren an Musikhochschulen oder haben schon beim Wettbewerb Jugendmusiziert Preise gewonnen. Auf jeden Fall sind die Plätze im Orchester unter jungen Musikerinnen und Musikern heiß begehrt. Und zu den Mitgliedern gehört die 25-jährige Cellistin Marlene Förstl. Sie stammt aus Wien und ist seit August Akademistin des NDR Elbphilharmonieorchesters. Das hat also bereits fast eine Spielzeit lang die Gelegenheit gehabt, mit den Profis zusammen in der Elbphilharmonie zu spielen. Im NDR Jugendsinfonieorchester übernimmt Marlene Förstl eine führende Rolle. Sie ist Stimmführerin der Celli.
1: Es ist sehr spannend, mal die Stimmführerinnenposition spielen zu können, weil man doch auf ganz viele andere Kriterien dann achtet. Außerdem, wenn man neben so großartigen KollegInnen sitzen darf wie beim NDR, weiß man manchmal gar nicht, was automatisch musikalisch passiert und wo ich mich als Akademistin einfach dazulegen darf. Und wenn man dann aber Stimmführerin ist, kann man wirklich spüren, was da alles an Arbeit drinsteckt und auch die Kommunikation zwischen den anderen StimmführerInnen und eben mir ist so eine tolle Erfahrung. Und man lernt das Orchesterspielen nochmal komplett neu. Und es ist für mich besonders schön, auch jetzt spüren zu können, was ich in dieser Konzertsaison schon alles lernen durfte. Und ich bin mir sicher, wenn das Jugendsinfonieprojekt früher gewesen wäre, wäre es mir viel schwerer gefallen als jetzt heute und die letzte Woche.
0: Ihre Erfahrung und ihr Wissen über das Orchesterspiel gibt Marlene Förstl an die jüngeren Mitglieder der Cellogruppe weiter, die davon unmittelbar profitieren. Eine Woche lang wird intensiv gearbeitet, zunächst in den Stimmproben mit Mitgliedern des NDR Elbphilharmonieorchesters, später dann im Tutti mit dem Dirigenten Stefan Geiger. Und so entsteht nicht nur ein gemeinsamer Klang, sondern auch die Möglichkeit, sich untereinander besser kennenzulernen.
1: Man verbringt einfach wirklich sehr viel Zeit beim Proben und hat halt auch immer die Mittagspausen gemeinsam. Das heißt, da kann man wirklich ein gutes Gemeinschaftsgefühl entwickeln. Und ich finde, die vielen Proben sind auch sehr wichtig, einfach weil man wirklich spürt, dass Tag für Tag das Repertoire sicherer wird. Das ist natürlich in einem Berufsorchester nicht möglich, aber darum ist es schön, so als Jugendorchester nochmal die Chance zu haben, das Stück für Stück zu erarbeiten. Und auch die Stimmproben sind einfach praktisch, um sich auch kennenzulernen oder um einen Gruppenklang zu finden. Ich finde, jetzt heute hatten wir das zweite Konzert und man hört einfach, dass jeder entspannter spielen kann, wenn man einfach schon eine intensive Probenwoche hinter sich hat.
0: Während die Cellistin Marlene Förstl ganz vorn am ersten Pult der Celli direkt vor dem Dirigenten Stefan Geiger ihren Platz hat, überblickt Jonas Breuer das Orchester aus einer anderen Perspektive. Er studiert Trompete an der Hochschule für Musik und Theater Hamburg in der Klasse von Matthias Höfs im 7. Semester und ist bereits das zweite Mal dabei, diesmal als Solotrompeter.
2: Und das ist natürlich gerade bei Bilder einer Ausstellung schon eine Herausforderung, wenn man ganz alleine anfangen muss. Und da muss man schon gucken, dass man irgendwie seinen Puls runtergefahren bekommt, dass man sich auf die Atmung konzentriert. Und ja, für mich ist es dann immer gut, wenn man dann Blickkontakt zum Dirigenten hält und versucht, alles andere irgendwie auszublenden und dann einfach loszuspielen.

0: Der Matthias Hülfs, unser Professor, wir haben das so mit ihm abgesprochen, wer das eventuell spielen könnte, und ich wollte das unbedingt gerne spielen und mich dieser Herausforderung stellen. Und ja, dann jetzt so unter der Woche, wir haben gerade auch diesen Anfang öfters gemacht, und das groovt sich dann auch irgendwie so ein bisschen ein, und das wird dann von Mal zu Mal immer besser und sicherer, und man hat auch nette Kollegen neben sich sitzen, die kennt man, und dann fällt einem das auch viel leichter.
1: Trotzdem bleibt es eine enorme Herausforderung, als Solotrompeter zwei so anspruchsvolle Werke wie die Enigma-Variationen und die Bilder einer Ausstellung zu spielen. Zusätzlichen Druck erzeugt die Aufzeichnung durch die NDR-Mikrofone. Sie halten nicht nur die gelungenen Momente fest, sondern auch jene Passagen, die in den Proben vielleicht noch sicherer wirkten.
0: Da muss man auch irgendwie einfach den Mut zu einem Fehler haben und auf Risiko spielen. Und ja, damit muss man auch ein Stück weit leben können, wenn was schief geht. Und gerade in der heutigen Zeit, wenn sowas mitgeschnitten wird und dann auf YouTube hochgeladen wird, muss man halt eben auch schauen, oder was muss man schauen, dann ist es halt so, wenn da mal ein Fehler ist. Aber das ist ja komplett menschlich. Sowas passiert, und da muss man drüber stehen und einfach weiterspielen.
1: Stefan Geiger leitet die Proben und die Konzerte. Er hat sowohl Dirigieren als auch Posaune studiert und ist seit 1991 Soloposaunist im NDR Elbphilharmonieorchester. Regelmäßig dirigiert er sein Orchester oder auch die NDR Radiophilharmonie. Er ist Generalmusikdirektor am Teatro Guaíra im brasilianischen Curitiba und arbeitet weltweit mit prominenten Orchestern zusammen, dabei auch immer wieder gern mit Jugendorchestern.
2: Wobei man, finde ich, auch merkt, dass er also Blechbläser ist. Ich finde, in der Probenarbeit hört man manchmal, wie er es quasi von seiner Position denkt und hört. Aber das ist für mich als Streicherin total besonders zu lernen, weil das einfach eine andere Art ist zu hören. Ganz normal, je nachdem, wo man im Orchester sitzt, hört man anders, und ich finde es spannend, diese Perspektive kennenzulernen.
1: Sagt die Cellistin Marlene Förstl. Auch der Trompeter Jonas Breuer sieht das so. Für ihn hat es sogar noch mehr Vorteile, dass Stefan Geiger als Blechbläser genau weiß, worauf es im Orchester ankommt.
0: Ich bin natürlich als Trompeter sehr dankbar, wenn vorne ein Blechbläser steht. Gerade auch so, was die Probenarbeit angeht und was die Einteilung angeht, wie viel kann er jetzt herausfordern von uns verlangen, zu welchem Zeitpunkt, was ist noch drin. Gerade auch eben bei den Anspielproben, kurz vorm Konzert, da weiß er eigentlich auch ganz gut, wo sind die Grenzen. Und da ist man natürlich sehr dankbar, wenn dann Blechbläser vorne steht.
1: Auch der 24-jährige Tubist Nils Mattsson ist Blechbläser. Er stammt aus Kopenhagen und studiert zurzeit Tuba an der Hochschule für Musik, Theater und Medien Hannover. Auch er schätzt das Orchesterspiel unter Leitung von Stefan Geiger.
3: Ich bin hier zum ersten Mal, deswegen lerne ich ihn auch jetzt zum ersten Mal kennen. Auch dazu wollte ich sagen, so, man merkt, dass da ein Blechbläser steht, weil als Zubist braucht man manchmal ein bisschen mehr Zeit, bevor man so zum Atmen Instrument hoch. Und wenn ein Geiger da steht, da wird manchmal sehr schnell angefangen. Und hier merkt man, dass der Dirigent auch, ja, wie sagt man das, irgendwie Mitgefühl hat, da, dass ja, der Zubist braucht ein bisschen Zeit. Nicht zwischen den Zacken, aber einfach auch, wenn man probt, das erstmal so hoch muss. Ja.
1: In Mussorgskys Bilder einer Ausstellung übernimmt Nils Mattsson eine besondere Rolle. Das vierte Bild, Bütlow, stellt einen Ochsenkarren dar. Maurice Ravel hat in seiner Orchestrierung von Mussorgskys Klavierzyklus eines der größten Tuba-Soli in der Orchesterliteratur geschaffen.

Jeder Tourist, der über Bilder einer Ausstellung hört, weiß, dass es dann diese Bülow-Solo beinhaltet. Deswegen habe ich auch dazu ja gesagt.

Für jeden Tubisten und jede Tubistin ist es gleichermaßen Herausforderung wie seltene Gelegenheit, ein Solo zu spielen. Und wenn sich diese Chance dann auch noch in der Elbphilharmonie bietet, inklusive Radioaufzeichnung, erhält sie eine ganz besondere Bedeutung. Und wir hören uns einmal das gesamte Stück an. Hier sind die Bilder einer Ausstellung von Modest Mussorgsky in der Orchestrierung von Maurice Ravel mit dem NDR-Jugendsinfonieorchester unter Leitung von Stefan Geiger.

0: Das war das NDR Jugendsinfonieorchester unter Leitung von Stefan Geiger mit den Bildern einer Ausstellung von Modest Mussorgsky in der Orchestrierung von Maurice Ravel. Ein Orchesterwerk, für das auch gestandene Profiorchester richtig üben müssen. Hier wurde es präsentiert von einem Nachwuchsorchester in der Elbphilharmonie in Hamburg. Und hierfür hat es minutenlange Standing Ovations gegeben vom Publikum und Bravo-Rufe. Sie hören es selbst. Das NDR Jugendsinfonieorchester besteht aus AkademistInnen des NDR Elbphilharmonieorchesters, aus Studierenden deutscher und europäischer Musikhochschulen und aus PreisträgerInnen des Wettbewerbs Jugend musiziert. Eine Woche lang haben die jungen Musikerinnen und Musiker intensiv geprobt und anschließend 3 Konzerte gegeben. Meine Kollegin Anna Nowak hat sich mit dem Dirigenten Stefan Geiger und dem Paukisten Moritz Schwalgin im Umfeld der Proben unterhalten und zunächst den Dirigenten gefragt, was ihn an der Arbeit mit den jungen Musikerinnen und Musikern so fasziniert, die ja noch über wenig Orchestererfahrung verfügen.
1: Natürlich ist eine Jugendorchesterprobe anders als, ich sage es mal, im NDR-Filmorchester. Aber das ist allein schon deswegen, nicht nur, weil die Menschen jünger sind, sondern weil sie sich natürlich nur 1-2 Mal im Jahr überhaupt sehen. Und auch ein Jugendorchester fluktuiert. Das heißt, es ist auch erstmal ein Kennenlernen. Das beginnt jetzt gerade. Und wer spielt dieses Mal alles mit? Und wir kennen uns doch und so. Das ist immer sehr spannend. Genau, das ist ein Sozialwesen, was sich dann nicht nur in der Probe zusammenfügt.
2: Also immer wieder neu für alle, die mitmachen. Was ist denn für dich als Dirigent so schön daran, mit einem Jugendorchester zu arbeiten? Was ist diese besondere Magie dieses Projektorchesters?
1: Naja, nun mal ist es erstmal toll, dass es überhaupt, was heißt überhaupt, aber es ist natürlich ein sehr gutes Jugendorchester, das NDR Jugendsinfonieorchester, das muss man sagen, und das macht eben großen Spaß und ich finde es toll, wie viele Jugendorchester es gibt, die tatsächlich für den entsprechenden Nachwuchs in unseren Profiorchestern sorgen und auch gleichzeitig das kulturelle Erbe, sage ich jetzt mal, weitertragen. Das ist toll und es macht natürlich für den Dirigenten auch großen Spaß, besonders bei diesem Projekt mit unseren beiden Stücken, die ja wirklich Klassiker sind, wenn ich so sagen
2: darf. Ganz tolles Programm, das füge ich kurz ein, ganz tolles Programm, an dem ihr probt Edward Elgar, die Enigma-Variationen und die Bilder einer Ausstellung von Modest Mussorgsky.
1: Genau, und das sind natürlich Stücke, die hat man jetzt sozusagen als Musiker oder als Dirigent schon öfters mal gemacht. Und ich freue mich wahnsinnig drauf, dass man Stücke, die man so gut kennt, jetzt nochmal vielleicht ganz frisch erarbeiten kann, eben mit jungen Menschen, die das ganz toll spielen können, aber die es eben noch nicht zum 10. Mal machen, sondern man kann es ganz toll und wieder neu entdecken. Da freue ich mich sehr drauf.
2: Ja. Moritz macht es jetzt, glaube ich, nicht zum 10. Mal, aber du bist, hast du, glaube ich, gesagt, schon zum 4. Mal dabei als Schlagzeuger, Schlagwerker, Pauker im NDR Jugendsinfonieorchester. Sitzt also quasi ganz hinten, guckst von hinten über das Orchester zu Stefan rüber. Erzähl mal aus deiner Perspektive, wie erlebst du die Stimmung im Orchester?
3: Grundsätzlich ist die Stimmung sehr, sehr gut. Also Stefan hat das gerade schon gesagt, dadurch, dass das Zusammenfinden in einem Jugendorchester auch immer so eine Gelegenheit zum Austausch ist und andere Menschen kennenzulernen, andere Studierende von anderen Hochschulen, ist das eine schöne Gelegenheit, auch mal eine andere Perspektive zu sehen und mit anderen Leuten Musik zu machen. Von daher musikalisch gesehen erstmal schon sehr interessant, dort die Möglichkeit zu haben, in einer Gruppierung zusammenzukommen, Menschen aus verschiedenen Ländern auch, aber eben auch aus verschiedenen Musikhochschulen. Aber auch das Zusammenfinden danach, also die Gespräche, die man dann danach führt und sich austauscht, das ist wirklich eine ganz besondere Stimmung. Und ich freue mich jedes Mal aufs Neue wieder dabei zu sein und nochmal neue Menschen kennenzulernen und sich irgendwie von anderen auch inspirieren zu lassen, wie andere Menschen so ticken. Und das ist wirklich immer ganz schön.
2: Und dann für dich als junger Musiker, du bist Student hier in Hamburg an der Musikhochschule, ja wahrscheinlich auch die Chance, einfach auch schon ein paar Kontakte zu knüpfen für den Weg als Berufsmusiker, der da hoffentlich vor dir liegt.
3: Genau, also die Kontakte, die knüpfe ich jetzt in dem Fall hier bei den Dozierenden und bei den Dirigenten in dem Fall. Also Stefan Geiger, gestern hat die Probe Dave Klaassen geleitet, Hornist im NDR Elbphilharmonieorchester. Und genau, es gibt ja Stimmproben auch im Vorhinein für das Orchester, wo ich glaube auch viele Leute was mitnehmen können von den Profis, wo wir ja dann irgendwann mal als Studierende sein möchten. Und möglicherweise, zumindest kann ich das von meiner Seite sagen, dass ich einen Platz später im Orchester haben möchte. Und da schon mal so ein bisschen auch die Luft zu schnuppern, sage ich mal, und auch ja in der Probenatmosphäre, sage ich mal,

0: Sag ich mal, weil man ja, wir proben hier im Rolf-Liebermann-Studio und professionelles Equipment, Orchesterwart, alles und das Abschlusskonzert in der Elbphilharmonie ist einfach auch so ein bisschen die Atmosphäre von, wie es später mal sein könnte.
1: Ja, genau. Es ist schon ein sehr hochkarätiges Projekt, auch dieses NDR-Jugendsinfonieorchester. Ich kann mir auch vorstellen, dass der Andrang, in diesem Orchester mitmachen zu wollen, ziemlich groß ist. Das ist ja schon ein sehr attraktives Projekt. Stefan, welche Voraussetzungen muss man denn da mitbringen als junge Musikerin, junger Musiker, um mitspielen zu dürfen?
2: Das Orchester setzt sich aus sozusagen verschiedenen Gruppen zusammen. Einmal gibt's, das sind meistens die Stimmführer im Jugendorchester, die Akademisten des NDR Elbphilharmonieorchesters. Das heißt, die haben sich durch ein Probespiel schon bewährt, sogar bei den Profis mitspielen zu dürfen. Mhm. Und spielen da meistens eben nicht in Stimmführerposition, sondern im Tutti oder in einer zweiten oder dritten Stimme. Und die dürfen jetzt hier im Jugendorchester aber durchaus Konzertmeister sein zum Beispiel. Oder Solotrompeter, Solohornisten, was auch immer. Also alles, was besonders spannend ist für junge Menschen. Und das heißt, das ist tatsächlich eine hochkarätige Auswahl, allein schon deswegen. Dazu kommen aber auch noch Preisträger von Jugendmusiziert und auch sozusagen normale Probespiele und eben, wie gesagt, herausragende Studenten aus Musikhochschulen. Ja, es ist tatsächlich eine harte Auslese und die Bereitschaft zur Mitwirkung sozusagen ist Gott sei Dank sehr hoch. Das macht es aber wahrscheinlich auch besonders spannend und der eine oder andere wird wahrscheinlich auch ein bisschen stolz sein, dass er dabei sein darf.
1: Musst du denn als Dirigent, obwohl dieses Orchester, es ist ja schon, klingt schon sehr, sehr professionell, musst du trotzdem anders arbeiten? Also nimmst du ein bisschen andere Rollen ein, als wenn du mit einem Berufsorchester zusammenarbeitest?
2: Selbstverständlich, ja, klar. Also gerade, das wollte ich so ein bisschen auch zum Ausdruck bringen mit meinem ersten Kommentar, gerade bei solchen Stücken, die sozusagen wirklich zum Repertoire gehören, muss man tunlichst anders proben. Ich muss es mal andersrum vielleicht erzählen. Also es ist ja klar, im Jugendorchester, wenn man das zum ersten Mal macht, muss man sozusagen natürlich auf etwas grundlegender arbeiten. Ich muss aber vielleicht zugeben, da ich wirklich sehr gerne und auch in meiner Karriere sehr viel Jugendorchester gemacht habe, ich muss es einmal andersrum sagen, ich habe, um jetzt auch niemand zu nahe zu treten, dieses Orchester, dieses Profi-Orchester, von dem ich jetzt spreche, ist auch nicht in Deutschland, aber es war jetzt auch, also wie soll ich sagen, vielleicht jetzt nicht das stärkste Orchester, auf alle Fälle habe ich da neulich geprobt und ich war jetzt noch nicht ganz glücklich mit der ersten Probe in diesem Profi-Orchester und naja, was macht man halt, man erklärt es halt dann nochmal von vorne und man nimmt sich ein bisschen mehr Zeit und man stimmt vielleicht ein bisschen mehr auseinander, dann habe ich durchaus den Kommentar, der war aber jetzt nicht lieb gemeint, Herr Geiger, entschuldigen Sie bitte, wir sind hier doch nicht im Jugendorchester. Also tatsächlich probt man anders und man muss es dann unterscheiden sozusagen.
3: Anna Nowak im Gespräch mit dem Dirigenten Stefan Geiger und dem Paukisten Moritz Schwalgin. Und die sich über eine gesamte Woche verteilten Orchesterproben haben sich gelohnt, denn für das Konzert am 11. März in der Elbphilharmonie hat es viel Beifall gegeben, Standing Ovations, und am Ende hat es dann auch noch eine Zugabe gegeben, By the Sleepy Lagoon, eine kurze Walzer-Serenade des britischen Komponisten Eric Coates.

Ein Dankeschön an das Publikum für den lang anhaltenden Beifall. Das war die Walzer-Serenade bei The Sleepy Lagoon des Briten Eric Coates. Hier gespielt vom NDR-Jugendsinfonieorchester unter Leitung von Stefan Geiger. In unserer Reihe Das Konzert von NDR Kultur, MDR Klassik und Radio 3 vom RBB konnten Sie bis hierhin ein Konzert mit dem NDR-Jugendsinfonieorchester hören, das am 11. März in der Hamburger Elbphilharmonie stattgefunden hat. Und wir bleiben noch bei Aufnahmen mit dem NDR-Jugendsinfonieorchester. Zweimal im Jahr trifft sich das Orchester, um die großen Meisterwerke der Orchesterliteratur intensiv zu proben und sie anschließend auf einem richtig hohen Niveau aufzuführen. Dabei arbeiten sie mit bekannten Dirigenten zusammen wie Thomas Hengelbrock, Krzysztof Urbanski, Matthias Pinscher, Christoph Eschenbach oder Alan Gilbert. Und auch in den Stimmproben werden sie von Profis unterstützt, und zwar von Mitgliedern des NDR Elbphilharmonie Orchesters. Und wer Lust hat, beim NDR Jugendsinfonieorchester mitzuspielen, der kann sich bewerben. Voraussetzung ist, man muss zwischen 17 und 25 Jahren alt sein, mehrjährige Orchestererfahrung oder Wettbewerbserfahrung haben und das jeweilige Konzertprogramm sicher beherrschen. Bewerben kann man sich online auf den Seiten des NDR Elbphilharmonieorchesters unter NDR Jugendsinfonieorchester. Einfach das Online-Formular ausfüllen, abschicken und die Daumen drücken. Und wenn es dann klappt und man seine Einladung erhält, dann kann nach einer einwöchigen Probenphase ein beeindruckendes Konzerterlebnis entstehen. Wie dieses hier im März 2019, da hat das NDR Jugendsinfonieorchester die Rosenkavaliers-Suite von Richard Strauss gespielt.

Beifall und Jubel in der Hamburger Elbphilharmonie. Das war die Rosenkavaliers-Suite von Richard Strauss. Hier wurde sie gespielt vom NDR-Jugendsinfonieorchester unter Leitung von Stefan Geiger. Eine Aufnahme, die im März 2019 in der Elbphilharmonie entstanden ist. Und das war auch unser Konzert heute Abend von NDR Kultur, MDR Klassik und Radio 3 vom RBB. Danke fürs Zuhören. Ich bin Stefan Sturm und wir sagen jetzt Tschüss für heute mit einem kurzen Walzer von Wolfgang Riem.

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1: Um 22 Uhr mit Wolfgang Berger. Wer mit dem Flugzeug unterwegs ist, soll bald ein klein wenig entlastet werden. Der Bundestag hat dafür gestimmt, dass die Ticketsteuer im Flugverkehr zum 1. Juli gesenkt wird. Aus der Nachrichtenredaktion Mareike Markosch.
2: Die Steuer fällt auf jedes verkaufte Ticket an und hängt von der Länge des Fluges ab. Sollten die Fluggesellschaften die Steuersenkung komplett an die Kundinnen und Kunden weitergeben, sind Preissenkungen zwischen 2,50 Euro und 11,40 Euro möglich. Dass Fliegen durch die Senkung der Ticketsteuer tatsächlich günstiger wird, ist allerdings eher unwahrscheinlich. Wegen des Iran-Kriegs haben viele Airlines nämlich schon ihre Zuschläge und Gebühren, zum Beispiel für Kerosin, Extra-Services oder Umbuchungen, stark erhöht.
1: Das Oberlandesgericht Hamburg hat Anklage gegen zwei Männer erhoben, die antisemitische Mord- und Brandanschläge vorbereitet haben sollen. Ihnen wird unter anderem die Anstiftung zur Begehung eines Verbrechens vorgeworfen. ARD-Terrorismusexperte Holger Schmidt mit Einzelheiten.
3: Josef Schuster und Volker Beck sind zwei herausragende Vertreter des jüdischen Lebens in Deutschland und der deutsch-israelischen Freundschaft. Wohl genau deshalb sollen sie das Ziel eines mutmaßlichen Anschlagsplans im Auftrag des iranischen Geheimdienstes gewesen sein. Am Oberlandesgericht Hamburg sind deshalb nun ein Däne mit afghanischen Wurzeln und ein Afghane von Generalbundesanwalt Rommel angeklagt worden. Sie sollen laut Anklage nicht nur die Mordanschläge auf die beiden Männer geplant haben, sondern auch weitere israelische und jüdische Ziele in Berlin ausgespäht haben, um sie später anzugreifen.
1: Der Bundestag hat den Weg für die weitere Planung von 3 Milliarden Projekten bei der Bahn freigemacht. Dabei geht es um eine Neubaustrecke von Dresden bis zur Grenze nach Tschechien, um die Neubaustrecke Augsburg-Ulm sowie den Ausbau der Strecke von und nach Sylt. Als nächstes folgt für die Projekte erst die konkrete Entwurfs- und Genehmigungsplanung. Der Baubeginn kann noch viele Jahre dauern, außerdem ist die Finanzierung bislang nicht gesichert. Das Bundesverkehrsministerium sieht für den Ausbau von Bahnstrecken in den kommenden Jahren Milliardenlücken in der Finanzplanung. Der SC Magdeburg ist zum 4. Mal deutscher Handballmeister. Nach einem 31:30 Sieg gegen die SG Flensburg-Handewitt kann Magdeburg in den 3 noch verbliebenen Spielen nicht mehr vom 1. Platz verdrängt werden. Das waren die Nachrichten. Und hier noch das Wetter in Deutschland. In der Nacht fast überall trocken, zum Teil neblig, Tiefstwerte 12 bis 6 Grad. Morgen bleibt es trocken, im Norden zeitweise dichte Wolkenfelder, sonst oft heiter. Höchstwerte von Nord nach Südwest 21 bis 30 Grad, auf den Inseln etwas kühler. Am Samstag freundlich, im Nordwesten später einzelne Schauer oder Gewitter, 24 bis 33 Grad. Am Sonntag viel Sonne und meist trocken bei 22 bis 33 Grad. 22.03 Uhr.
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5: Miles Davis, Sound eines Lebens, heißt das neue Buch über den Jahrhundertmusiker Miles Davis von Stefan Henz aus Hamburg, erschienen im Februar 2026 beim Reclam Verlag. Ich habe aus diesem Anlass Stefan Henz zu uns ins NDR-Studio eingeladen, um über sein Buch zu sprechen, das sorgfältig recherchiert und fesselnd zu lesen ist. Ein echter Page-Turner, nicht nur für Miles Davis-Fans. Ich bin Marietta Heinzelmann, herzlich willkommen, Stefan.
6: Schönen Dank, dass ich hier sein darf. Es ist mir ein Vergnügen, wie immer.
5: Dein Buch, das beginnt mit dem Konzert des Kulttrompeters in der Hamburger Staatsoper 1985, als du Miles zum ersten Mal live gesehen hast. Es war offenbar für dich ein sehr bewegendes Erlebnis. Kannst du noch mal erzählen, wie das rübergekommen ist bei dir?
6: Es war halt mein erstes Miles Davis Konzert. Und Miles Davis war schon damals, 85, für mich eine mystisch verklärte Person, ein Musiker, wo ich einfach saumäßig gespannt war, wie dieses Konzert sein dürfte. Ich habe zu der Zeit in einer kleinen fünfköpfigen Redaktion eine Musikkulturzeitung, Nuvox, geschrieben, herausgegeben, gelayoutet, was man eben mit so einer Zeitung macht, bevor sie an den Leser kommt. Und aus dieser Gruppe hatte sich auch eine kleine Abordnung herausgepellt, die Miles Davis interviewen sollte. Das steht auch im Buch ein bisschen verschlüsselt, nicht ganz deutlich. Und das Tragische daran war, ich war nicht dabei. Ich saß nur in der Oper, Staatsoper, oben auf den oberen Rängen, irgendwo hinter einer Säule und habe mich gefreut. Also es war mein erstes großes Konzert, das ich in Hamburg erlebt habe.
7: Du schreibst in deinem Buch, mit geschmeidigen Schritten schwebt er in seinem futuristischen Glitzer-Outfit über die Bühne und spielt auf seiner Trompete die ersten scharfen Signaltöne. One Phone Call, das groovende Mini-Hörspiel von seinem jüngsten Album You're Under Arrest. Und das wollen wir jetzt gleich mal hören, das Stück.

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4: One Phone Call von Miles Davis vom Album You're Under Arrest aus dem Jahr 1985. Bei mir im Studio ist Stefan Henz, Autor des aktuellen Buches Miles Davis – Sound eines Lebens. Stefan, wie hängen denn bei diesem Musikstück Sound und Leben zusammen?
5: Das ist vergleichsweise für einen Musiker, der eigentlich mit seinen Tönen spricht und nicht mit irgendwelchen Botschaften. Es ist ein relativ dichter Zusammenhang. Insofern, als er schon im Titel einen Satz zitiert, der ihm selbst am, ich glaube, es war der 29. August 1959 entgegengeschleudert wurde, als er vor dem Birdland stand. Er hatte gerade ein Konzert gegeben. Das war kurz nach der Veröffentlichung von Kind of Blue, dem nach wie vor erfolgreichsten Jazzalbum aller Zeiten, mit mittlerweile, die neueste Zahl, die ich gehört habe, mehr als 10 Millionen Abfragen. Also er war gerade auf dem Gipfel des Erfolgs eines Jazzmusikers überhaupt. Und in der Pause von dem Konzert, was er da im Birdland gegeben hat, hatte er eine weiße Frau die Treppe hoch an die Straße gebracht, wo ein Taxi auf sie wartete, und er führte sie dann zum Taxi und ließ sie einsteigen. Und als das Taxi abgefahren war, wollte er noch eine Zigarette rauchen, da kam ein Polizist. Und es entspann sich ein Dialog. Der Polizist wollte nämlich, dass er weggeht von da, weil das Rumlungern verboten war. Und Davis sagte, nein, ich gehe hier nicht weg. Ich spiele hier, du kannst das ja an der Leuchtschrift sehen, Miles Davis, groß zu sehen, das bin ich. Ich stehe hier zurecht, ich lungere nicht rum oder sowas. Jedenfalls kam ein zweiter Polizist dazu, in Zivil, und zog Davis von hinten mit dem Knüppel über den Schädel. Es gibt ganz viele Bilder davon, wie sein weißer Sommeranzug voll besudelt ist mit dem Blut, was aus seinem Kopf trinkt, und er wird dann weiter verbracht in Polizeirevier und so weiter. Jedenfalls ist dieses Erlebnis, das Miles Davis mit dem Titel You're Under Arrest verbindet. Es wird sozusagen zu einem kleinen Hörspiel aufgeblasen, diese Szene, und man erlebt ja in Spurenelementen vielleicht ein Stück von dem wieder, was Miles Davis damals widerfahren ist.
4: Und eben auch diesen Satz, you are allowed to make one phone call.
5: Genau.
4: Der dann auf dem Polizeirevier wahrscheinlich gesagt wird, ne? Also ein programmatisches Stück, was auf eine Art ja auch irgendwie noch aktuell ist.
5: Ja, leider nach wie vor so aktuell ist wie je. Möglicherweise im Moment noch ein bisschen aktueller als viele Jahre. Und der Pendel schlägt ja gerade in eine Richtung, die auf jeden Fall ins 19. Jahrhundert zurückgeht. Entweder in die Zeit vor dem Bürgerkrieg oder die Restaurationszeit gegen Ende des Jahrhunderts, wo man eben afroamerikanische Mitbürger in den USA nicht notwendigerweise als Mitbürger akzeptiert, sondern als irgendwie Verschiebemasse, die gefälligst zu arbeiten hat oder niederzuknien oder sich auf jeden Fall den weißen Herren des Landes gegenüber servil und devot zu verhalten hat. Und das war Miles Davis mit Sicherheit nicht.
4: Ja, und er war erfolgreich, er war reich, er hat alles erreicht, was man als Künstler erreichen kann, quasi, und trotzdem ist er aus diesem Status, den ihm der Rassismus zugewiesen hat, nicht rausgekommen. Also eine gewisse Tragik, die ihn natürlich geprägt hat.
5: Das hat ihn sein Leben lang sehr, sehr, sehr geprägt. Er hat immer diesen Doppelstatus gehabt. Seine Eltern waren ungeheuer reich im Grunde. Und Davis hat Zeit seines Lebens, vielleicht mit Unterbrechungen, selbst sehr stark daran gearbeitet, sich sozusagen gesellschaftliche Anerkennung zu erarbeiten, durch Brillanz, durch die Kraft seines Könnens, seinen Einfallsreichtum und so weiter, wie man sich das eigentlich vorstellt. Man ist ein talentierter Mann, man gibt sich Mühe, man ist fleißig, man hat Ideen, man arbeitet an seinem Projekt und irgendwann schafft man es dann. Miles Davis hat es geschafft insofern, als er sich teure Autos leisten konnte, als er sich ein schönes Haus irgendwann leisten konnte und davor auch schon. Und dass er viele Frauen von seiner Anziehungskraft überzeugen konnte und viele talentierte Musiker. Aber er hat es nie geschafft, dass er als ein gleichwertiger Mensch angesehen wird.
4: Ja, danke für diese Schilderung. Du hast dieses Buch begonnen mit der letzten Lebensphase von Miles Davis, die oft ja auch ein bisschen ausgeblendet wird. Und dann bist du aber eingestiegen in die Kindheit und Jugend, wo er hergekommen ist. Und wir hören jetzt seine erste Schallplattenaufnahme aus New York. Er war damals schon ein ziemlich gut ausgebildeter klassischer Trompeter, auch natürlich mit Improvisationserfahrung, kam aus East St. Louis, also er ist in Elton geboren, das ist in der Nähe von St. Louis, aber dann ist die Familie nach East St. Louis gezogen und dort hat er ziemlich gute Schulbildung gehabt und schon sehr gute Trompetenlehrer. Und er hat dann ja studieren können an der Juilliard School in New York, ist aber sofort auch in den Kreis von Charlie Parker und Dizzy Gillespie gekommen. Und wir hören jetzt den Blues, denn der Blues ist für ihn auch Zeit seines Lebens wichtig gewesen. Das Stück heißt Pointless Mama Blues und das ist aufgenommen am 4. Mai 1945. Charlie Parker war am Saxophon.

0: Pointless Mama Blues, Miles Davis erste Schallplattenaufnahme am 4. Mai 1945. Er war damals 18 Jahre alt, also knapp 19. Hier bei mir ist Stefan Henz, Autor des Buches Miles Davis, Sound eines Lebens. Ja, Stefan, wie war es für dich, jetzt diese Aufnahme zu hören?
1: Lustig. Miles ist dabei sehr nach hinten gemischt. Charlie Parker übertüncht einfach alles, was den Ausdruck der Aufnahme angeht. Und
0: das ist quasi symptomatisch für die beiden in dieser Zeit.
1: Das ist Charlie Parker war der Mentor. Für die beiden in dieser Zeit. Also die beiden haben dann im Charlie Parker Quintet ungefähr ein halbes Jahr später angefangen, einigermaßen regelmäßig auch Aufnahmen zu machen.
0: Stefan, du schreibst ja so wunderbar flüssig und sinnlich über Miles Davis Leben und Musik, dass sich das Buch auch ziemlich spannend liest. Ich habe einen anderen Schmöker dafür weggelegt, weil ich unbedingt weiterlesen wollte. Offenbar hast du dich dabei auch inspirieren lassen von dieser afroamerikanischen Technik des Signifying. Die erwähnst du auch in dem Buch. Du beschreibst es in dem Buch als eine Art Versteckspiel, der zufolge sprachliche Äußerungen erst in Verbindung mit außersprachlichen, mimischen oder performativen Zeichen ihre Bedeutung bekommen. Kannst du das nochmal erklären?
1: Und jetzt hast du mir aber eine ganz schwere Aufgabe gestellt.

0: Jugend durchlebt. Ein wichtiger Aspekt dessen ist, dass man den Respekt der Gruppe auf sich zieht. Miles Davis hat bestimmte Faktoren mit sich gebracht, die es ihm schwer machten. Er war Kind reicher Eltern, das war außergewöhnlich. Und außergewöhnlich heißt nicht immer so, dass die anderen denken, boah, bist du ein toller Kerl, weil du bist so reich und so gut angezogen, sondern du bist der reiche Schnösel, dem wir es jetzt erstmal zeigen. Und dem musste er sich erwehren. Er war vergleichsweise klein, er war vergleichsweise drahtig, also er musste auch, um körperlich Präsenz zu gewinnen, musste er irgendwas bringen. Er musste kompetitiv sein. Er musste irgendwelche Qualitäten aufweisen, die ihn von anderen abhoben. Da kommt jetzt das Singifying oder solche Sprachspiele ins Spiel, wo man sich durch gereimte oder auch nicht gereimte Darstellungen seiner selbst den Respekt seiner Gegenspieler erarbeitet. Das ist aber auch ein Sprachspiel, das sich in den Jazz übertragen hat, als ein Spiel mit Tönen, wo man versucht oder versuchte, zunächst mal der schnellste, höchste, weiteste und lauteste zu sein und besser als alle anderen, besser, bitteschön, immer in Anführungsstrichen denken, also die anderen zu übertrumpfen. Und darin war er einfach gut, sowohl in Worten, er war sparsam mit Worten, aber er hat sie sehr gut zu setzen gewusst, und er war später sparsam mit seinen Tönen, aber wusste eben auch die ganz außerordentlich effektiv einzusetzen und zu färben.
1: Wir hören Miles Davis nun mit Charlie Parker zusammen, also seinem ersten Mentor, und mit den Reboppers von Charlie Parker, Now's the Time.

0: Now's the Time mit Miles Davis und Charlie Parker. Und da hört man schon den ganz besonderen Ton des Trompeters, der ja damals auch einige Monate an der renommierten Juilliard School studierte, aber gerade kurz vorher das Studium abgebrochen hatte. Und sein Sound auf der Trompete, der ist ja sehr ikonisch und eigentlich auch sofort zu erkennen. Wie zentral ist deiner Meinung nach dieser Sound für seine Musik? Also die Musik hat sich ja mehrmals so gewandelt, chamäleonartig, aber der Sound war ja immer im Zentrum.
1: Der Sound war immer im Zentrum und ist das Zentrum von seiner Musik. Miles Davis spielt Trompete, das ist ein Blasinstrument, ist schon dadurch ganz eng verknüpft mit der Körperlichkeit des Atmens, des Atems, ja, den Resonanzräumen, die so ein Körper zur Verfügung stellt, um den Ton zu formen. Und da war er begnadigt insofern, als er eben gut ausgestattet war, um einen sehr reichhaltigen, vielfältigen Ton zu erzeugen. Er war ausgezeichnet ausgebildet, auch wesentlich in den Clubs, wo man so eine bluesnahe Tanzmusik spielte in der Zeit in East St. Louis und später dann auch in St. Louis. Und er hat es verstanden oder er hat es immer wieder durchgetragen durch seine Karriere, dass sein Ton so eine Ambivalenz beinhaltete zwischen dem Harten und dem Zarten. Das ist ja was, was dem Trompetenspiel immanent ist. Also es gibt das harte Geschmetter, was sich überall durchsetzt. Und es gibt aber auch das ganz zarte, flötenhafte, was irgendwie herzanrührend sein kann in seiner Zerbrechlichkeit. Und diese Zerbrechlichkeit ist sowas, was man bei Miles Davis immer wieder findet. Einerseits die Aggression und schon die Kraft und all das, aber auch dabei so einen zerbrechlichen Lyrizismus, der ihn charakterisiert hat oder seine Musik immer wieder charakterisiert hat.
0: Wie viel Mut hat es dich denn selber eigentlich gekostet, diesen Auftrag anzunehmen, ein Miles Davis Buch zu schreiben? Oder war es immer dein Traum vielleicht? Du bist ja schon lange sehr erfolgreicher Jazzautor, hast für die Zeit geschrieben und hast immer gedacht, ah, irgendwann will ich ein Buch über Miles schreiben? Oder kam da so ein Auftrag rein und wie war das für dich?
1: Ich bin ja freier Journalist seit 50 Jahren oder so. Und als freier Journalist verlernt man eine menschliche Grundqualität. Man verlernt das Nein sagen. Und also man nimmt jeden Auftrag an. Manchmal auch 4, 5 Aufträge zu viel. Und das ist die eine Ebene. Das andere war, ich bin gefragt worden, ob ich das machen soll. Ich war verblüfft und überrascht. Habe aber, glaube ich, relativ schnell gesagt, ja klar, ich hoffe, ich habe schnell gesagt, ja klar, weil auch das lernt man als freier Journalist. Also man lernt so zu tun, als wäre man zu allem in der Lage, was man gefragt wird, auch wenn man es nicht immer wirklich ist. Aber im Grunde ist das der Auftrag, von dem ich nicht wusste, dass ich schon seit Jahrzehnten drauf gewartet habe.
0: Ich stelle mir das ziemlich komplex vor. Also eben zum Beispiel sagtest du, der Blues, den wir gehört hatten, das war 4 Tage vor Kriegsende. Und manchmal ist es auch, dass man denkt, oh, die sind da ins Studio gegangen und eine Woche später haben sie schon ein anderes tolles Album aufgenommen. Ich frage mich, wie sah denn dein Schreibtisch und dein Arbeitszimmer in der Zeit aus, als du dieses Buch geschrieben hast? Hast du da so gelbe Zettelchen an so einer Pinnwand gehabt oder solche Timelines, mehrere Bücher aufgeschlagen nebeneinander? Wie hast du da gearbeitet?
1: Wie ich gearbeitet habe? Das Erste, was ich gemacht habe, als ich den Auftrag an Land gezogen hatte, war, ich habe in Darmstadt angerufen, im Deutschen Jazzinstitut, und habe darum gebeten, mir doch bitte schön mal eine Bibliografie zu Miles Davis auszudrucken. Das haben die dann umgehend gemacht. Vielen Dank dafür nochmal. Die umfasst 160 Seiten. Das war schon mal ganz schön viel. Zeitungsaufsätze, Zeitungsaufsätze, Zeitungsaufsätze, teilweise Forschungsaufsätze, Bücher auch, Sammelbände und so weiter und so fort. Also es gibt eine Menge Holz über Miles Davis. Das ist eigentlich ganz spannend und man denkt, mein Gott, das müsste ich jetzt auch noch lesen. Und andererseits ist es so, dass man das Gefühl hat, das schaffe ich sowieso nicht. Also ich muss mich auf bestimmte Sachen konzentrieren und sich auch ein bisschen klarer positionieren, was will ich eigentlich? Und für mich hat sich dabei schon relativ schnell rausgestellt, Mir ist es wichtig, eine Zugänglichkeit zu schaffen.
0: Du beschreibst am Anfang, dass du den Blick ein bisschen weiten wolltest, im Sinne von Miles Davis, ihn in einen größeren Zusammenhang stellen oder ihn in einem größeren Zusammenhang betrachten wolltest.
1: Ja, das überschneidet sich dann auch ein bisschen mit meiner Skepsis gegenüber der Musikwissenschaft, dass ich die schon sehr, sehr, sehr eurozentrisch finde und damit ungeeignet, zumindest in weiten Teilen, um ernsthaft über so ein Phänomen wie Miles Davis zu reden. Und Miles Davis in seiner Wandlungsfähigkeit ist ja nochmal was ganz Spezielles, der sich eben zu unterschiedlichen Zeiten ganz unterschiedlich dazu verhält. Also der hat von klassischer westlicher Musiktheorie vieles für seinen persönlichen Ton übernommen, aber eben nicht nur, er hat ja auch mit der Begründung die Hochschule verlassen, dass er, wenn er sich da noch weiter drauf eingelassen hätte, sowieso nie in weißes Orchester aufgenommen worden wäre und b, dass er dann auch nicht der Lead-Trompeter dieses klassischen Orchesters geworden wäre und c, hätte er seinen Ton verändern müssen. Also die haben ein anderes Tonideal, als er auf seiner Trompete verfolgt hat.

0: Bitches Brew, der Hexenkessel mit Miles Davis vom Album Live at the Fillmore. Stefan Hens, Buchautor über Miles Davis, ist hier bei mir im Studio. Stefan, du bewahrst ja einen sehr respektvollen Abstand. Also du möchtest Miles, der ja teilweise verklärt wird, teilweise gibt es irgendwie dieses Bild vom Prince of Darkness, was irgendwie so ein bisschen magisch verklärt ist. Du wolltest ihn aber weder verklären noch irgendwie sensationslustig herabwürdigen. Obwohl seine Biografie gibt da ja auch einiges her, womit man sensationslustig umgehen könnte. Wie hast du denn diesen Balanceakt geschafft?
1: Habe ich ihn geschafft?
0: Ich finde schon.
1: Aber das ist schon ein Punkt, an dem ich auch nach wie vor nicht hadere, sondern denke, ja, muss man immer mal wieder drüber nachdenken. Also bin ich ihm gerecht geworden? Ich weiß es nicht. Im Ernst weiß ich es nicht. Also für mich ist ein ganz großer Punkt an der Arbeit an diesem Buch die Skepsis. Also ich habe ein enormes Maß an Quellenskepsis über die Zeit entwickelt. Ich meine, wenn man rumfragt, was hast du über Miles Davis gelesen, bevor du mein Buch gelesen hast, dann werden der überwiegende Teil der Leute werden sagen, ich habe die Autobiografie gelesen. Und das schafft, glaube ich, ein falsches Bild, weil die Autobiografie ist eine Autobiografie. Als solche zeichnet sie das Bild, das ein Autor von sich selbst geben will. Es ist in dem Kontext des Signifying zu lesen, also dass man sich eben selbst darstellt und zu einem Star macht oder so, in einem Maße, das auch nicht der Realität entspricht, sondern irgendwie ja, quasi eine alternative Realität entwirft in einem anderen Sinn, als man das heute gebraucht, das Wort. Also ich denke, es gibt da sehr viele Verfälschungen, die einfach auch damit zusammenhängen, dass dieser Klotz Autobiografie so ein wichtiger Punkt ist, um den sich die Wahrnehmung von Miles Davis dreht.
0: Du bist ja als Autor sowas wie ein Arrangeur von Wissen. Also ein Arrangeur im Jazz schafft ja Räume, einerseits Strukturen natürlich, aber auch dann wieder Freiräume für die Improvisation. Und Miles Davis war ja ein Meister darin, Freiräume zu schaffen, auch für die Kollegen, die mit auf der Bühne waren in seiner Band. Wie bist du denn mit Zwischenräumen selber umgegangen als Autor? Also das, was man sagt und das, was man nicht sagt.
1: Da ging es mir unter der Hand immer darum, zu zeigen, dass Genie nicht etwas ist, was im luftleeren Raum spielt und da sitzt einer in seinem Kämmerchen und hat dann die göttliche Eingebung. Das ist ja alles Quatsch. Sondern da ist einer, der sieht, was ist möglich, was wird hier gemacht, was wird dort gemacht. Davis war auch einer, der sehr viele Musikszenen sehr genau verfolgt hat, ohne die Grenzen des Jazz zu beachten oder sich dafür zu interessieren. Und eben einfach geguckt hat, was kann ich machen? Und das probiere ich auch mal aus. Und dann daraus was gemacht hat. Und das ist eben so das Faszinierende an ihm.
0: Wir hören jetzt Bess, You Is My Woman Now von George Gershwin. Vom Album Porgy and Bess, arrangiert von Gil Evans.

0: Best You Is Why Woman Now von George Gershwin, von Miles Davis zweiter Zusammenarbeit mit Gil Evans vom Album Porgy and Bess. Miles Davis, der war ja in späten Jahren auch visueller Künstler. Welche Rolle spielen denn Bilder und Farben für ihn aus deiner Sicht? Also gerade wenn man den Blick auf seine Musik so ein bisschen weitet und andere Elemente mit reinnimmt.
1: Natürlich kann man seine Musik immer wieder in Farben kleiden. Also ich meine, es gibt Kind of Blue, aber ich denke bei der Farbigkeit von Davis eher in eine andere Richtung. Also das Blau von Kind of Blue ist weniger Rothko oder Barnett Newman, ist auch nicht Yves Klein, sondern es hat was Popartiges. Also spätestens dann, wenn man die Figuren dazu nimmt, die im Zentrum von Miles Malerei stehen, also die ja immer sozusagen vom menschlich abgeleitete, comicartige, verfremdete, in die Länge gezogene Gebilde sind. Aber sie sind immer homomorph, nennt man das, glaube ich. Und das ist was, was sich in seiner Musik auch abbildet. Also selbst in den orchestralen Geschichten ist dieser menschliche Maßstab bleibt bestehen. Die sind durchsichtig, die sind irgendwie verletzlich. Also da kommt es auch auf die einzelne Stimme an. Und es ist nicht der Theaterdonner von 125.000 Violinen, sondern es ist eine Trompete, die im Mittelpunkt steht. Und das ist, glaube ich, das, was mir erstmal zur visuellen Kunst von Miles Davis einfällt.
0: Wir hören jetzt Blue in Green vom Album Kind of Blue aus dem Jahr 1959.

0: Blue and Green von Miles Davis mit Bill Evans am Klavier, Jimmy Cobb am Schlagzeug. Vom Album Kind of Blue, dem bis heute meistverkauften Jazzalbum aller Zeiten. Du hast vorhin schon drüber gesprochen. Und die Jazzplatte heißt das Kapitel in deinem Buch Miles Davis Sound eines Lebens. Stefan Henz ist hier bei mir im Studio im Talk auf NDR Kultur und Radio 3 vom RBB. Was ist denn das Besondere an Kind of Blue, an diesem Album?
1: Es vermittelt einfach den Eindruck einer unglaublich geschlossenen Offenheit. Der offenen Geschlossenheit. Es ist ein ausgesprochen ruhiges Album, was zugleich einen hinreißenden, mitreißenden rhythmischen Flow hat, mit wenigen Akkordwechseln, mit Akkorden, die nicht aufgrund irgendwelcher harmonischen Gesetzmäßigkeiten aufeinander folgen, sondern gesetzt werden als eigene Farben, Farbflächen, und bewirkt eine unkitschige Melancholie, die auf irgendeine Art nicht wirklich noch wieder erreicht wurde.
0: Miles Davis ist ja mit 18 Jahren, wenn ich das richtig verstanden habe, Vater geworden. Und ist dann direkt nach New York gegangen, um dort nämlich in die gerade entstehende Bebop-Entwicklung einzusteigen und sein Studium auch zu beginnen. Seine Jugendliebe, die blieb zunächst mal in St. Louis zurück. Sie kam dann später nach mit dem Baby, nach einem halben Jahr. Aus heutiger Sicht schon ganz andere Herangehensweise, sag ich mal. Und der Miles Davis war ja in seinem Leben immer wieder mit sehr starken Frauen, also auch mit erfolgreichen Künstlerinnen zusammen, aus verschiedenen Kunstformen. Also Juliette Gréco, es war ja kurz, aber sehr prägend für ihn. Frances Taylor war Tänzerin. Dann gab es die Sängerin Betty Mabry und die Schauspielerin Cicely Tyson. Welchen Einfluss hatten denn diese Frauen auf ihn als Künstler? Also haben die ihn beeinflusst? Also auch gerade, wenn man an diese Signifying denkt und diesen weiteren Blick auf Miles Davis.
1: Wenn man mit Irene, der Jugendliebe, anfängt, die ihn dazu schiebt, dass er sich in der wichtigen Band von St. Louis bewirbt und dort dann auch Musical Director wird. Also sie war überzeugt, dass er das kann, dass er gut ist und Talent hat, und hat ihn darin bestärkt, das auch auszuspielen, dass er das hat. Sie selbst hat davon geträumt, auch Tänzerin zu werden. Also die Schwangerschaft hat diesen Träumen ein Ende gesetzt. Und Frances Taylor war ein gutes Stück weiter als Irene in ihrer Tanzkunst, war etabliert, hatte in Paris getanzt, in London, in New York, West Side Story, bis er meinte, sie da wieder raus loseisen zu müssen, weil eine Frau zu ihrem Mann gehört oder irgend so einem Quatsch. Und in seinem Verhältnis, seinen Vorstellungen vom Verhältnis von Mann und Frau, war er schon ein ziemlich altbackener Knochen. Cicely Tyson bezeichnet er irgendwann mal, glaube ich, als seinen Rettungsengel oder sowas. Also sie hat ihn dazu gebracht, seinen Lebenswandel, seine Lebensführung ein Stück weit zu sortieren, gesünder zu essen, regelmäßiger und so weiter. Sie hat ihn auch dazu gebracht, sich sehr für Film zu interessieren. Das heißt, für Film hat er sich natürlich schon seit seiner Jugend interessiert. Das ist ja auch eine dieser historischen Rahmenhandlungen, die eben zur Lebenszeit von Davis dazugehören. Also er hat sich schon Frauen ausgesucht, die eine eigene Position hatten und ihnen mit ihrer eigenen Position auch neue Welten erschlossen haben.
0: Wir hören I Fall in Love Too Easily aus dem Salle Pleyel in Paris. Das ist vom Album Miles Davis Quintet in Europe 1967, The Bootleg Series. Mit Herbie Hancock, Ron Carter, Wayne Shorter und Tony Williams und Miles Davis an der Trompete.

0: I Fall in Love Too Easily mit Miles Davis live in Paris. Stefan, du bist ja selbst Gitarrist. Und wenn Musizieren und Schreiben kommunizierende Röhren quasi sind und ineinander fließen, wie ist denn dein eigenes Musizieren, deine Erfahrung mit Musik in die Arbeit an diesem Buch eingeflossen? Oder umgekehrt, wie hat andersherum Miles Davis dein Gitarrenspiel beeinflusst?
1: Erstmal ist es so, dass die Arbeit an dem Buch mein Gitarrenspiel insofern beeinflusst hat, als ich nicht dazugekommen bin oder sehr wenig dazugekommen bin in den letzten 3 Jahren.
0: Trotzdem hast du parallel eine CD rausgebracht, oder?
1: Ich glaube, das war davor. Also ich habe mir natürlich immer wieder Arbeitsphasen genommen, wenn sie sich angeboten haben, und habe auch was anderes getan. Und das ist ja auch für die Seelenhygiene ganz wichtig, dass man ab und zu mal einfach das Schwingen von so einem Instrument spürt und also spielt. Natürlich ist der Umstand, dass ich mich mit einer Gitarre hin und wieder beschäftige, ganz prägend für das, was ich wahrnehme an Musik und auch an der Musik von Miles Davis. Andererseits ist es so, dass die Begegnung mit einem der wichtigsten Gitarristen aus dem Gesamtwerk von Miles Davis, nämlich mit John McLaughlin, für mich so ein Epiphanie-Erlebnis war. Also das hat mich einfach bis heute geprägt und ist für mich immer noch ein Faszinosum, was ganz weit oben steht.
0: Stefan, wie ist eigentlich jetzt das Leben nach dem Miles Davis Buch? Also konntest du aus dieser Welt wieder so ein bisschen auftauchen? Man hört ja von Schauspielern, die es schwer haben, ihre Rolle abzuschütteln. Oder bist du jetzt auf Lesereise mit so einer Karaffe Wasser und so einer kleinen Lampe? Oder genießt du einfach wie Miles auch häufig die Stille?
1: Ich genieße die Stille häufig. Das Buch ist noch sehr frisch, finde ich. Ich genieße es, angefragt zu werden und Veranstaltungen damit zu machen. Ich habe kürzlich eine ganz tolle Veranstaltung in der Jazz Hall gemacht mit dem Dirk-Achim Donau-Quartett. Und dieses Quartett hat so eine sehr schöne Balance gefunden zwischen Anklängen an Miles, die nicht notwendigerweise Miles, also Stücke aus dem Miles-Kosmos sein mussten, sondern teilweise auch eigene Sachen waren. Und das fand ich irgendwie total super. Ich meine, es war eine 2,5 Stunden Veranstaltung, ausverkauftes Haus. Was kann man sich Schöneres wünschen?
0: Allerdings. Stefan Henz im Talk auf NDR Kultur und Radio 3 vom RBB. 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Und wir freuen uns über Feedback und Ideen eurerseits auf jazz@ndrkultur.de. Ich bin Marietta Heinzelmann. Herzlichen Dank fürs Zuhören. Noch einen schönen Abend mit In a Silent Way.

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1: Um 23 Uhr mit Wolfgang Berger. Wer mit dem Flugzeug unterwegs ist, soll bald ein klein wenig entlastet werden. Der Bundestag hat dafür gestimmt, dass die Ticketsteuer im Flugverkehr zum 1. Juli gesenkt wird. Aus der Nachrichtenredaktion Mareike Markosch.
2: Die Steuer fällt auf jedes verkaufte Ticket an und hängt von der Länge des Fluges ab. Sollten die Fluggesellschaften die Steuersenkung komplett an die Kundinnen und Kunden weitergeben, sind Preissenkungen zwischen 2,50 Euro und 11,40 Euro möglich. Dass Fliegen durch die Senkung der Ticketsteuer tatsächlich günstiger wird, ist allerdings eher unwahrscheinlich. Wegen des Iran-Kriegs haben viele Airlines nämlich schon ihre Zuschläge und Gebühren, zum Beispiel für Kerosin, Extra-Services oder Umbuchungen, stark erhöht.
1: In Hamburg ist ein Mann angeklagt worden, der Anschläge auf Juden vorbereitet haben soll. Laut Bundesanwaltschaft hat er mögliche Anschlagsziele geprüft, und zwar im Auftrag der iranischen Revolutionsgarden. Im Fokus stand laut Behörden auch der Präsident des Zentralrats der Juden in Deutschland, Schuster. Außerdem sollen jüdische Lebensmittelhändler in Berlin ausgespäht worden sein. Der Verdächtige ist dänischer Staatsbürger mit afghanischen Wurzeln. Ebenfalls in Hamburg angeklagt wurde ein Afghane, der als Komplize im Einsatz gewesen sein soll. Nach dem Einsturz eines Wohnhauses in Görlitz in Sachsen ist in den Trümmern eine dritte Leiche gefunden worden. Laut Polizei handelt es sich um einen Mann. Damit ist die Vermisstensuche beendet. Bereits zuvor waren zwei Leichen in dem Schutthaufen geborgen worden, zwei junge Touristinnen aus Rumänien. Das Haus, in dem sich Miet- und Ferienwohnungen befanden, war am Montagabend aus bislang ungeklärter Ursache eingestürzt. Der Görlitzer Oberbürgermeister Ursu vermutet ein Gasleck. Im ersten Relegationsspiel zur Fußball-Bundesliga haben sich der VfL Wolfsburg und der SC Paderborn 0:0 getrennt. Das Rückspiel findet am Montag in Paderborn statt. Dann entscheidet sich, wer in der kommenden Saison in der ersten Liga spielen wird. Wolfsburg belegt in der Abschlusstabelle der Bundesliga den drittletzten Platz. Paderborn ist Dritter der zweiten Liga. Und der SC Magdeburg ist zum vierten Mal deutscher Handballmeister. Nach einem 31:30 Sieg gegen die SG Flensburg-Handewitt kann Magdeburg in den drei noch verbliebenen Spielen nicht mehr vom ersten Platz verdrängt werden. Das waren die Nachrichten. Und das Wetter in Deutschland. In der Nacht fast überall trocken, zum Teil neblig. Tiefstwerte 12 bis 6 Grad. Morgen bleibt es trocken, im Norden zeitweise dichte Wolkenfelder, sonst oft heiter, Höchstwerte von Nord nach Südwest 21 bis 30 Grad, auf den Inseln etwas kühler. Am Samstag freundlich, im Nordwesten später einzelne Schauer oder Gewitter 24 bis 33 Grad, am Sonntag viel Sonne und meist trocken bei 22 bis 33 Grad. Es ist jetzt 23.03 Uhr.
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3: Schön, dass Sie wieder dabei sind und das eine ganze Stunde lang. Entspannen und genießen Sie zum Beispiel mit Musik von und mit ihr hier, Gabrielle Cavazza.

Tja, manchmal hilft eben der Zufall, so geschehen vor 5 Jahren in New Orleans, als die eben gehörte Gabriel Cavazza seinerzeit auf einer Hochzeit sang. Da war auch die Managerin von keinem geringeren als Joshua Redman unter den Gästen. Und die Managerin war so begeistert von der jungen Sängerin, dass sie sofort den Kontakt zu dem Saxophon-Heroen herstellte. Der reagierte auch prompt und so erschien 2023 das hochgelobte gemeinsame Album Where We Are. Damit nicht genug, denn jetzt ist für die Amerikanerin mit italienischen Wurzeln endlich das erste Soloalbum fertig. Dabei unterstützt von ausgewiesener Jazz-Elite, nämlich von Brian Blades und Larry Grenadier. Diavola heißt das gute Stück und ist Anfang Mai erschienen.

Ja, da sind sie endlich wieder, die guten Lamb Chop, die Lamb Kotlets, Kultband aus Nashville, Tennessee. Auf ihr neues Album, da müssen wir allerdings noch ein paar Tage warten, Punching the Clown wird es heißen, daraus auch der eben gehörte Track. Ende August wird es erscheinen. Aus 30 für dieses Album geschriebenen Songs wählte Lamb Chop Mastermind Kurt Wagner übrigens 12 finale Songs aus, die sich auch diesmal um Liebe, um Trauer und sogar um, wie es in der Ankündigung heißt, hypernatürliche Wahrheit dreht. Als, ja, sagen wir mal, Kirsche auf der Sahnetorte Punching the Clown dürfte übrigens der Auftritt von Bon Iver-Frontmann Justin Verdin sein, der seinerzeit im Studio, habe ich gelesen, für die Lamb Chops leidenschaftlich das Banjo zupfte.

Ja, der frühe Udo, so wie ich ihn am meisten mochte und immer noch mag. Auch von meiner Seite ein Happy Birthday für den Mann mit dem Meiserhut, von dem der ewige Panikrocker übrigens 150 Exemplare hat. Ein Bruchteil dessen, was Udo, die Nachtigall, an Wilke Sonnenbrillen in seinem Apartment im Atlantikhotel an der Alster hortet. Davon wurden dort viele, viele hundert schon gesichtet. À la bonheur.

Ja, von ihm, von Kurt Weill, erwarten wir schon bald auch neue Studioarbeiten. Philadelphia's Been Good to Me, sein musikalischer Liebesbrief an seine Heimatstadt Philadelphia, erscheint in 8 Tagen, das heißt am Freitag nächster Woche. An dem übrigens auch der Rundling Greetings from Sulgaria veröffentlicht wird. Das ist die 2. Studioarbeit des bulgarischen, in Berlin lebenden Musikers Daniel Stoyanov, alias Bulgarian Car Trader, der sich vor seinen Soloprojekten einen Namen als Mitglied der Band Malky und als Songwriter von Peter Fox, von Materia und Casper gemacht hat. Eine Clubtour ist für Bulgarian Car Trader auch schon gebucht. Für Köln, Hamburg, Berlin und München sind bereits Novembertermine reserviert.

Aus 4 macht 2 im eben gehörten Fall ein Track aus Reaching for the Moon, dem vor 4 Wochen erschienenen Album der albanisch-schweizerischen Sängerin und Komponistin Elena Duni, die sich hier übrigens bei ihrer aktuellen Studioarbeit ganz auf das Zusammenspiel mit ihrem langjährigen Quartettpartner Rob Luft konzentriert und verlassen hat. Wir hörten, wie ausgezeichnet das geklappt hat.

Ach, immer wieder schön und passt auch zum anstehenden Fest. Huschkes Danken auf dem E-Cello. Dafür nimmt man sich gerne Zeit. Und wenn Sie mal wieder Lust auf den Mann am Akustik- und E-Cello haben, dessen moderierte Konzerte immer große Wundertüten sind, sage ich mal, dann lassen Sie sich auf keinen Fall sein aktuelles Programm Pure Liebe entgehen. Seine, wie er sagt, tief empfundene und gelebte Antwort auf KI in unserer krisengeschüttelten Zeit. Hier im Norden das nächste Mal zu erleben am 13. Juni in der Kirchengemeinde St. Thomas, Huschkes Pure Liebe. So, mit viel Herz und natürlich Dank entlasse ich Sie jetzt in die Nacht. Natürlich nicht, ohne dass ich Ihnen ein schönes, ein sonniges Pfingstfest wünsche. Wenn Sie wollen, hören wir uns in 2 Wochen wieder oder früher, wenn Sie diese Ausgabe oder andere Soloalben nachhören wollen, das auf ndrkultur.de oder in unserer App natürlich. Bleiben Sie wie immer neugierig und geschmackssicher. Es grüßt herzlich in die Runde Hendrik Haubold.

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1: Um 0 Uhr mit Juliette Groß. Wer mit dem Flugzeug unterwegs ist, soll bald bei den Kosten etwas entlastet werden. Der Bundestag hat dafür gestimmt, dass die Ticketsteuer im Flugverkehr zum 1. Juli sinkt. Aus der Nachrichtenredaktion Mareike Makosch.
2: Die Steuer fällt auf jedes verkaufte Ticket an und hängt von der Länge des Fluges ab. Sollten die Fluggesellschaften die Steuersenkung komplett an die Kundinnen und Kunden weitergeben, sind Preissenkungen zwischen 2,50 Euro und 11,40 Euro möglich. Dass Fliegen durch die Senkung der Ticketsteuer tatsächlich günstiger wird, ist allerdings eher unwahrscheinlich. Wegen des Iran-Kriegs haben viele Airlines nämlich schon ihre Zuschläge und Gebühren, zum Beispiel für Kerosin, Extra-Services oder Umbuchungen, stark erhöht.
1: Der Bundestag hat den Weg für die Detailplanungen von drei Großprojekten der Bahn freigemacht. Dabei geht es um eine Neubaustrecke von Dresden in Richtung Prag, einschließlich eines rund 30 Kilometer langen Tunnels durch das Erzgebirge, um den teilweisen Neubau der Strecke Augsburg-Ulm sowie den Ausbau der Strecke von und nach Sylt. Die staatliche Finanzierung ist allerdings weiter unklar. US-Präsident Trump will den NATO-Partner Polen weiter militärisch unterstützen. In einem Online-Posting schrieb er, die USA würden 5000, Zitat, zusätzliche Soldaten nach Polen entsenden. Unklar ist allerdings, ob es sich dabei tatsächlich um ein zusätzliches Kontingent handelt. Erst Mitte Mai hatten hochrangige US-Militärvertreter bekannt gegeben, dass die geplante Entsendung von 4000 Soldaten nach Europa gestoppt werde. Berichte, wonach es sich um eine Kampfbrigade handelte, die in Polen hätte stationiert werden sollen, waren von Warschau dementiert worden. Im ersten Relegationsspiel zur Fußball-Bundesliga haben der VfL Wolfsburg und der SC Paderborn unentschieden gespielt. Die beiden Mannschaften trennten sich 0:0. Aus der Sportredaktion Martin Roschitz.
3: In einem insgesamt schwachen Hinspiel in Wolfsburg war der Bundesligist zwar das etwas bessere Team, ohne aber wirklich gefährlich zu werden, geschweige denn überzeugen zu können. Stattdessen waren es die Paderborner, die in Person von Biblia 5 Minuten vor Ende der regulären Spielzeit die Riesengelegenheit zum Siegtreffer hatten. Der Wolfsburger Mehle konnte den abgefälschten Ball gerade noch auf der Linie klären. Für den SC Paderborn ist das torlose Remis auswärts ein großer Erfolg und erhöht die Aufstiegschancen des Zweitligisten. Das Rückspiel findet am Pfingstmontag in Ostwestfalen statt.
1: Das waren die Nachrichten. Das Wetter in Deutschland. Überwiegend trocken, zum Teil neblig, Tiefstwerte 12 bis 6 Grad. Am Tage meist trocken, im Norden zeitweise dichte Wolkenfelder, sonst oft heiter. Höchstwerte von Nord nach Südwest 21 bis 30 Grad, auf den Inseln etwas kühler. Am Samstag freundlich im Nordwesten, speziell einzelne Schauer. Es ist 0:03 Uhr.
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5: Am Mikrofon ist Carsten Fabian. Ganz herzlich willkommen. Eröffnen wollen wir diese Sendung mit dem Konzert für Flöte, Harfe und Orchester C-Dur von Wolfgang Amadeus Mozart. Eine Aufnahme mit dem Symphonieorchester des Bayerischen Rundfunks unter Leitung von Colin Davis. Die Solisten sind Filippo Cli, Flöte, und Christina Bianchi, Harfe.

Filippo Kli, Flöte, Christina Bianchi, Harfe und das Symphonieorchester des Bayerischen Rundfunks unter Leitung von Colin Davis, 2006 im Herkulessaal der Münchner Residenz. Mit dem Konzert für Flöte, Harfe und Orchester C-Dur, Köchelverzeichnis 299 von Wolfgang Amadeus Mozart. Die Academia Giocosa spielt jetzt die Sonata E-Moll, Werkeverzeichnis 504 von Georg Philipp Telemann.

Dixit Dominus. Die Vertonung des Psalms 109 von Antonio Vivaldi, Riumverzeichnis 594. Wir brachten eine Aufnahme mit Chor- und Symphonieorchester des Bayerischen Rundfunks unter Leitung von Giovanni Antonini. Die Solisten waren Anna Prohaska und Katja Stuber Sopran, Marie-Claude Chapuis Mezzosopran, Samuel Bowden Tenor sowie Christian Imler Bariton. 1.15 Uhr ist es. Sie hören das ARD-Nachtkonzert, jetzt mit dem Flötenquartett C-Dur von Saverio Mercadante. Andras Adorjan Flöte, Anna Tschumatschenko Violine, Oskar Lesi Viola, Wolfgang Mehlhorn Violoncello.

Das Flötenquartett in C-Dur von Saverio Mercadante in einer Einspielung von 1989 mit Andras Adorjan Flöte, Anna Tschumatschenko Violine, Oskar Lesi Viola und Wolfgang Behlhorn Violoncello. Auf dem Programm in diesem ARD-Nachtkonzert steht jetzt die Sinfonie Nummer 2, H-Moll von Alexander Borodin. Miklós Erdei dirigiert das Symphonieorchester des Bayerischen Rundfunks.

Die Sinfonie Nummer 2, H-Moll, Opus 5 von Alexander Borodin. Das war eine Aufnahme von 1979 mit dem Symphonieorchester des Bayerischen Rundfunks unter Leitung von Miklós Erdély. Bis zu den Nachrichten jetzt noch eine Polka von Dmitri Schostakowitsch.

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1: Um 2 Uhr mit Juliette Groß. Wer mit dem Flugzeug unterwegs ist, soll bald bei den Kosten etwas entlastet werden. Der Bundestag hat dafür gestimmt, dass die Ticketsteuer im Flugverkehr zum 1. Juli sinkt. Aus der Nachrichtenredaktion Mareike Makosch.
2: Die Steuer fällt auf jedes verkaufte Ticket an und hängt von der Länge des Fluges ab. Sollten die Fluggesellschaften die Steuersenkung komplett an die Kundinnen und Kunden weitergeben, sind Preissenkungen zwischen 2,50 Euro und 11,40 Euro möglich. Dass Fliegen durch die Senkung der Ticketsteuer tatsächlich günstiger wird, ist allerdings eher unwahrscheinlich. Wegen des Iran-Kriegs haben viele Airlines nämlich schon ihre Zuschläge und Gebühren, zum Beispiel für Kerosin, Extra-Services oder Umbuchungen, stark erhöht.
1: Der Bundestag hat den Weg für die Detailplanungen von 3 Großprojekten der Bahn freigemacht. Dabei geht es um eine Neubaustrecke von Dresden in Richtung Prag, einschließlich eines rund 30 Kilometer langen Tunnels durch das Erzgebirge, um den teilweisen Neubau der Strecke Augsburg-Ulm sowie den Ausbau der Strecke von und nach Sylt. Die staatliche Finanzierung ist allerdings weiter unklar. US-Präsident Trump will den NATO-Partner Polen weiter militärisch unterstützen. In einem Online-Posting schrieb er, die USA würden 5000, Zitat, zusätzliche Soldaten nach Polen entsenden. Unklar ist allerdings, ob es sich dabei tatsächlich um ein zusätzliches Kontingent handelt. Erst Mitte Mai hatten hochrangige US-Militärvertreter bekannt gegeben, dass die geplante Entsendung von 4000 Soldaten nach Europa gestoppt werde. Die neue Äußerung dürfte auch Thema auf der Konferenz der Außenminister der NATO-Staaten heute in Schweden sein. US-Außenminister Rubio nimmt daran teil. Im ersten Relegationsspiel zur Fußball-Bundesliga haben der VfL Wolfsburg und der SC Paderborn unentschieden gespielt. Die beiden Mannschaften trennten sich 0:0. Aus der Sportredaktion Martin Roschitz.
3: In einem insgesamt schwachen Hinspiel in Wolfsburg war der Bundesligist zwar das etwas bessere Team, ohne aber wirklich gefährlich zu werden, geschweige denn überzeugen zu können. Stattdessen waren es die Paderborner, die in Person von Biglia 5 Minuten vor Ende der regulären Spielzeit die Riesengelegenheit zum Siegtreffer hatten. Der Wolfsburger Mehle konnte den abgefälschten Ball gerade noch auf der Linie klären. Für den SC Paderborn ist das torlose Remis auswärts ein großer Erfolg und erhöht die Aufstiegschancen des Zweitligisten. Das Rückspiel findet am Pfingstmontag in Ostwestfalen statt.
1: Das waren die Nachrichten. Das Wetter in Deutschland. Überwiegend trocken, zum Teil neblig, Tiefstwerte 12 bis 6 Grad. Am Tage meist trocken, im Norden zeitweise dichte Wolkenfelder, sonst oft heiter. Höchstwerte von Nord nach Südwest 21 bis 30 Grad. Auf den Inseln etwas kühler. Am Samstag freundlich. Es ist 2.03 Uhr.
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4: Die 8. Sinfonie von Ludwig van Beethoven steht am Anfang dieses